0: in Ostsachsen und 24 Grad an Rhein und Mosel. Am Samstag heiter 17 bis 29 Grad, am Sonntag wechselhaft bis 30 Grad. Es ist 2.03 Uhr.
1: Und hier ist der Verkehrsservice in der ARD-Hitnacht. Die A1 Lübeck-Hamburg wird in Höhe Norderelbbrücke in beiden Richtungen wegen eines Schwertransports mehrfach kurzfristig gesperrt, bis um 5 voraussichtlich. Die A4 Erfurt Richtung Chemnitz, da gab es einen Unfall zwischen Jena Zentrum und Stadtroda, dort auch Sperrung. Die A4 Dresden-Görlitz ist zwischen Niederseifersdorf und Kodersdorf gesperrt, wegen Tunnelwartungsarbeiten, bis um 5. Und die A7 Kassel Richtung Hannover ist zwischen dem Dreieck Salzgitter und Derneburg Salzgitter wegen der Nachtbaustelle gesperrt. Die Umleitung führt über die U23. A29 Oldenburg Richtung Ahlhorner Heide. Die Strecke ist zwischen Wartenburg und Großen Kneten wegen der Nachtbaustelle gesperrt, bis um 5. A40 Duisburg-Essen. Die Strecke ist zwischen dem Kreuz Duisburg und Kreuz Kaiserberg in beiden Richtungen wegen Brückenabriss gesperrt, bis Oktober. A40 Essen Richtung Dortmund, zwischen dem Dreieck Bochum West und Bochum Zentrum, Bauarbeiten, daher Sperrung, bis um 5. Auf der A103 ist der Abzweig Zehlendorf stadteinwärts gesperrt, zwischen Philanderstraße und dem Kreuz Schöneberg, Wartungsarbeiten dort, bis um 5 die Sperrung. Und die A620 Saarlouis-Saarbrücken ist zwischen Saarbrücken-Klarental und Malstatter Brücke wegen Bauarbeiten in beiden Richtungen gesperrt. Das waren die Verkehrsmeldungen. Wir wünschen Ihnen eine gute Fahrt.
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1: Mein Name ist Rumi Anders. Und Sie? Sie hören die ARD-Hitnacht. Herzlich willkommen bei uns.

Claudia aus Magdeburg hat geschrieben an ard-hitnacht@mdr.de. Kann man bei euch jetzt eigentlich nur noch anrufen oder geht's noch schriftlich? Grüße aus Sachsen-Anhalt von eurer Claudi. Also anrufen geht natürlich auch prima, klar, an der 0800 80 80 110, was für ein Gruß oder für ein Anliegen einfach mal auch der schnellere Weg ist. Aber schreiben funktioniert jetzt wieder bei uns. Wir hatten nämlich vorhin ein kleines Problem mit der Technik. Da ging nichts rein und es ging auch überhaupt nichts raus, aber es ist alles wieder gut. Wir sind bereit. ard-hitnacht@mdr.de. Chris Rea, On the Beach, jetzt bei uns in der ARD-Hitnacht.

Ayala für eine entspannte Nacht, ausschließlich schöne Musik. Ihr lieben Nachtschwärmer, ihr lieben Frühaufsteher, liebe ARD-Hitnachtgemeinde, Simon & Garfunkel, Miss Robinson, bitteschön.

0: Es ist 2:30 Uhr. Der Verkehrsservice in der ARD Nacht. Und da ist eine Menge los, gerade auch an Sperrungen wegen Nachtbaustellen. Wir beginnen auf der A1, Lübeck-Hamburg. Da wird in Höhe Norderelbbrücke in beiden Richtungen wegen eines Schwertransports bis um 5 mehrfach kurzfristig gesperrt. Dann haben wir auch die A4 Dresden-Görlitz zwischen Niederseifersdorf und Kodersdorf. Tunnelwartungsarbeiten bis um 5 in beiden Richtungen Sperrung. Es gibt Umleitungen, einmal die U4 und die U5. Die A7 Kassel Richtung Hannover ist zwischen dem Dreieck Salzgitter und Derneburg-Salzgitter wegen der Nachtbaustelle bis Samstag gesperrt. Die Umleitung führt über die U23. Und die A29 Oldenburg Richtung Ahlhorner Heide ist zwischen Wartenburg und Großen Kneten wegen der Nachtbaustelle gesperrt. A40 Duisburg-Essen ist zwischen dem Kreuz Duisburg und Kreuz Kaiserberg in beiden Richtungen wegen Brückenabriss gesperrt. Das geht aber bis Oktober. Dann haben wir die A40 Essen Richtung Dortmund zwischen dem Dreieck Bochum West und Bochum Zentrum wegen Bauarbeiten bis 5 Uhr gesperrt. Und auf der A103 ist der Abzweig Zehlendorf stadteinwärts zwischen Philanderstraße und Kreuz Schöneberg gesperrt. Die A620 Saarlouis-Saarbrücken ist zwischen Saarbrücken-Klarental und Mahlstatter Brücke wegen Bauarbeiten in beiden Richtungen gesperrt. Das waren die Verkehrsmeldungen. Wir wünschen Ihnen eine gute Fahrt.
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Achtung Autofahrer, wir haben soeben einen Falschfahrer reinbekommen. Falschfahrer auf der B40, B8, A66, Hanau, Wiesbaden. Zwischen Hansaallee und Nordwestkreuz Frankfurt kommt Ihnen ein Falschfahrer entgegen. Äußerst rechts fahren und bitte nicht überholen, klar. Falschfahrer B40, B8, A66, Hanau, Wiesbaden. Zwischen Hansaallee und dem Nordwestkreuz Frankfurt, da ist ein Falschfahrer unterwegs. Äußerste Vorsicht.

Das Verkehrszentrum der ARD Hitnacht mit einer Falschfahrermeldung für die B40, B8, A66, Hanau, Wiesbaden. Zwischen Hansaallee und Nordwestkreuz Frankfurt äußerste Vorsicht. Ihnen kommt ein Falschfahrer entgegen. Äußerst rechts fahren, nicht überholen. Wir melden, wenn die Gefahr vorüber ist.

0: Die ARD-Hitnacht hier, 0800 80 80 110. Die Romy hier, wer ist denn dran? Hallo, guten Morgen.
1: Hier ist die Frau Scherer aus Koblenz.
0: Ja.
1: Ich wollte Ihnen nur sagen, ihr macht ganz tolle Musik. Ich bin ganz begeistert, wollte ich Ihnen nur sagen. Tschüss.
0: Tschüss, Dankeschön. Liebe Grüße nach Koblenz.

So, liebe ARD-Hitnacht-Gemeinde, kurz nach 3:45, 2:48. Wir sorgen für Wachheit jetzt in der Nacht. Wenn ihr das wollt, warum nicht ein bisschen Sport? Yeah, mit einem guten Beat zu Bad, Michael Jackson. Passen wieder prima Liegestütze, Klimmzüge, wer irgendwo eine Stange hat. Es passen Kniebeuge und Crunches. Alles bereit für Bauch, Beine und Po. Let's go.

0: Das Verkehrszentrum der ARD Hitnacht mit einer Entwarnung für die B40, B8, A66, Hanau-Wiesbaden. Kein Falschfahrer mehr zwischen Hansaallee und dem Nordwestkreuz Frankfurt. Aber wir haben noch eine andere Meldung von den Straßen. Hallo, hallo.
1: In eurem Verkehrspunkt heißt es, dass das Dreieck Bochum-West bis Bochum-Zentrum gesperrt ist. Das ist nicht mehr gesperrt, ist alles frei. Ich bin da gerade dran vorbeigefahren.
0: Schön. Die A40 Essen Richtung Dortmund ist zwischen dem Dreieck Bochum-West und Bochum-Zentrum nicht mehr gesperrt. Danke sehr für den Anruf und kommen Sie gut und sicher an. 2:53 Uhr. Willkommen in der ARD-Hitnacht.

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1: Um 3 Uhr mit Ronald Lessig. Der Nahostkonflikt hat zuletzt die Sitzung der UN-Generalversammlung bestimmt. Sowohl Palästinenserpräsident Abbas als auch Israels Premier Netanyahu äußerten sich dazu vor den Delegierten. Aus New York, Ute Scheins.
2: Palästinenserpräsident Abbas warf Israel im Gazastreifen einen Völkermordkrieg vor. Sein Volk werde durch die israelischen Besatzungskräfte Tötung, Zerstörung und Hunger ausgesetzt. Israels Ministerpräsident Netanyahu dagegen wies den Vorwurf eines Genozids als größte Lüge des Jahrhunderts zurück. In seiner Rede rechtfertigte er den Angriff Israels auf den Iran mit der nuklearen Bedrohung, die von dem Land ausgehe. In der Vollversammlung verließen Dutzende Diplomaten demonstrativ den Saal, als Netanyahu ans Rednerpult trat.
1: US-Präsident Trump hat den chinesischen Präsidenten Xi zu einem Staatsbesuch im Weißen Haus empfangen. Bei dem Treffen in Washington ging es neben Streitpunkten wie Taiwan, künstlicher Intelligenz und dem amerikanischen Krieg gegen den Iran auch um den Handel zwischen den beiden Großmächten. Gegenseitige Zölle sind zunächst ausgesetzt, eine dauerhafte Einigung steht aber noch aus. Chinas Präsident Xi forderte außerdem einen regelmäßigen Dialog der Streitkräfte zur Krisenprävention. Beide Länder müssten friedlich koexistieren. Der Bundestag soll heute über den neuen Tankrabatt abstimmen. Die Regierung will damit die Autofahrer wegen der hohen Spritpreise entlasten. Von Anfang Oktober bis Ende Dezember sollen die Steuern auf Benzin und Diesel um 17 Cent je Liter sinken. Direkt nach der Abstimmung im Parlament geht der Entwurf auch noch in den Bundesrat. Die deutsche Fußballnationalmannschaft hat im ersten Spiel unter dem neuen Bundestrainer Jürgen Klopp ein Unentschieden geholt. Zum Nations League-Auftakt spielte die DFB-11 beim Gastgeber Niederlande 1:1. Aus Amsterdam Michael Augustin.
3: Mit Leidenschaft und Einsatz. Deutschland spielte so, wie es sich der neue Bundestrainer gewünscht hatte. Aber die Mannschaft von Jürgen Klopp machte auch sehr viele Fehler. Und sie hatte Glück, als das Führungstor von Van Dijk nach Videobeweis zurückgenommen wurde. Und so ging das DFB-Team durch einen Treffer von Metscher in Führung. Danach vergab Adeyemi die große Chance zum 2:0. Die Niederlande kamen in der Nachspielzeit durch Gakpo zum verdienten Ausgleich. Am Sonntag geht es in der Nations League gegen Griechenland weiter.
1: Das waren die Nachrichten. Das Wetter in Deutschland. Im Nordosten und Osten Regen, an den Alpen Schauer bei 13 bis 0 Grad. Am Tage oft sonnig, im Osten und Nordosten etwas Regen, später aufgelockert, bei bis zu 15 Grad in Ostsachsen und 24 Grad an Rhein und Mosel. Am Samstag oft heiter, im Norden etwas Regen, 17 bis 29 Grad, am Sonntag wechselhaft 18 bis 30 Grad. Es ist 3:03 Uhr.
4: Und hier ist der Verkehrsservice der ARD-Hitnacht. Wir haben die A1 Lübeck-Hamburg. Die Strecke wird in Höhe Norderelbbrücke in beiden Richtungen wegen eines Schwertransports noch bis um 5 mehrfach kurzfristig gesperrt. Die A4 Dresden-Görlitz ist zwischen Niederseifersdorf und Kodersdorf wegen Tunnelwartungsarbeiten gesperrt bis um 5. Die A7 Kassel Richtung Hannover ist zwischen dem Dreieck Salzgitter und Derneburg-Salzgitter wegen der Nachtbaustelle bis Samstag gesperrt. Die Umleitung führt über die U23. Und die A29 Oldenburg Richtung Ahlhorner Heide ist zwischen Wartenburg und Großen Kneten gesperrt wegen der Nachtbaustelle noch 2 Stunden bis um 5. Die A40 Duisburg-Essen ist zwischen dem Kreuz Duisburg und Kreuz Kaiserberg in beiden Richtungen wegen Brückenabriss gesperrt. Es geht bis Oktober. Und auf der A103 ist der Abzweig Zehlendorf stadteinwärts zwischen Philanderstraße und dem Kreuz Schöneberg wegen Wartungsarbeiten gesperrt. Bis um 5. Außerdem, letzte Meldung, die A620 Saarlouis-Saarbrücken ist zwischen Saarbrücken-Klarental und Mallstädter Brücke wegen Bauarbeiten in beiden Richtungen gesperrt. Das waren die Verkehrsmeldungen. Wir wünschen Ihnen eine gute Fahrt.
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4: Aus Erfurt. Aus den Studios von MDR Thüringen hören Sie die ARD-Hitnacht in dieser Woche. Ich bin Rumi Anders. Grüße ganz herzlich. Hi, guten Morgen. Die

und ich, so soll es bleiben. Fast Wochenende, Freitagmorgen um kurz nach drei. Eine schöne Nacht wünscht Ihnen Ihr ARD-Hitnacht-Team.

Liebe Nachtschwärmer, ihr lieben Frühaufsteher, bonjour, good morning, guten Morgen. Ist gleich 4:30 in 7 Minuten. Die ARD-Hitnacht, jetzt für Sie mit Musik von Nick Kershaw. Kommen Sie gut rein in den Freitag.

0: Freitag heute, der 25. September. Es ist 3:30. Guten Morgen, der Verkehrsservice in der ARD-Hitnacht. Die A1 Lübeck-Hamburg wird in Höhe Norderelbbrücke wegen in beiden Richtungen wegen eines Schwertransports nach wie vor mehrfach kurzfristig gesperrt. Und die A4 Dresden-Görlitz ist zwischen Niederseifersdorf und Kuddersdorf wegen Tunnelwartungsarbeiten gesperrt. Beide Richtungen bis um 5. Die Umleitung führt über die U4 und die U5. Die A7 Kassel Richtung Hannover ist zwischen dem Dreieck Salzgitter und Derneburg-Salzgitter wegen der Nachbaustelle bis morgen, bis Samstag gesperrt. Die Umleitung führt über die U23. Dann haben wir die A29 Oldenburg Richtung Ahlhorner Heide. Die Strecke ist zwischen Wartenburg und Großen Kneten gesperrt wegen der Nachbaustelle. Noch 1,5 Stunden bis um 5. Und die A40 Duisburg-Essen ist zwischen dem Kreuz Duisburg und dem Kreuz Kaiserberg in beiden Richtungen wegen Brückenabriss gesperrt bis Oktober. Außerdem die A620 Saarlouis-Saarbrücken ist zwischen Saarbrücken-Klarental und Mahlstatter Brücke wegen Bauarbeiten in beiden Richtungen gesperrt. Das war's. Das waren die Verkehrsmeldungen. Wir wünschen Ihnen eine gute Fahrt.
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ARD-Hitnacht@mdr.de. Dankeschön, ihr lieben Schreiber und Schreiberinnen. Stammhörer Ronald aus Leipzig, der hat uns auch gerade eine Mail geschickt. Liebe Romy, liebes ARD-Hitnacht-Team, es wird Zeit für ein Freitagsgebet, schreibt er. Bitte alle zusammen und dann, Smiley Smiley, hoch die Hände, Wochenende. Ronald, sind wir dabei? Wir wünschen Ihnen und natürlich der ganzen ARD-Hitnacht-Gemeinde ein schönes, ein erholsames Wochenende.

Say You Will. Höchste Zeit wird es jetzt um kurz nach 3:45, 3:49 Uhr. Zeit für einen guten Kaffee. Zeit für ein nettes Lächeln. Für sich selbst. Das motiviert, baut auf, macht auf jeden Fall ein bisschen wacher. Eine schöne Zeit mit der ARD-Hitnacht.

0: Sie erreichen uns in der ARD-Nacht natürlich immer per Mail, aber auch per Telefon. Es geht schneller. 0800 80 80 110. Die Romy hier. Moin, moin.
1: Moin, Romy. Hier ist Conny aus Hamburg.
0: Hey, Conny.
1: Auf jeden Fall schönen Dank für die Sendung. Ne? Ja. Und bis demnächst, würde Wolfgang Niedecken sagen. Ne?
0: Ja, das kann schon sein. Aber wir haben ja noch etwas zusammen. Also die ARD-Hitnacht, sie geht ja immer von 23 Uhr bis 6 Uhr am Morgen, wenn Sie mögen. Ja, Ladies Night. Guten Morgen und einen schönen Freitag wünschen wir.

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1: Um 4 Uhr mit Ronald Lessig. Wegen der Rekordpreise an den Tankstellen will die Bundesregierung heute wieder einen Tankrabatt auf den Weg bringen. Die Zeit drängt, denn die versprochene Entlastung soll schon nächste Woche greifen. Aus der Nachrichtenredaktion Thomas Kuhlmann.
2: Der Plan ist wie beim letzten Tankrabatt im Mai und Juni, die Energiesteuern auf Benzin und Diesel um etwa 17 Cent pro Liter zu senken und zu hoffen, dass die Mineralölkonzerne diese 17 Cent Nachlass an den Tankstellen weitergeben. Das Bundeskartellamt hat das gestern schon vorsorglich gefordert, denn beim letzten Rabatt blieb etwa jeder fünfte Euro in den Taschen der Unternehmen. Die Opposition im Bundestag ist aus verschiedenen Gründen dagegen. Zu wenig, zu teuer, nicht nachhaltig, unsozial. Gelten soll die Steuersenkung für 3 Monate vom 1. Oktober bis Jahresende.
1: Israels Regierungschef Netanyahu hat den Krieg gegen den Iran verteidigt. In der UN-Generalversammlung in New York sagte Netanyahu, Israel habe iranische Atomanlagen zerstören müssen, damit das Land keine Atombomben entwickele. Der Angriff sei daher eine der leichtesten Entscheidungen gewesen, die er je habe treffen müssen. Bevor Netanyahu ans Rednerpult trat, verließen Dutzende Delegierte aus Protest den Saal. Dazu aufgerufen hatte die palästinensische UN-Vertretung. Sie warf Israel erneut Völkermord und Kriegsverbrechen vor. Die Berliner Linke will heute auf einem Parteitag darüber abstimmen, ob mit Grünen und SPD über eine Koalition sondiert werden soll. Bei der Wahl zum Berliner Abgeordnetenhaus am vergangenen Sonntag war die Linke die mit Abstand stärkste Kraft geworden. Sie will mit Elif Eralp erstmals die regierende Bürgermeisterin stellen. Die Berliner SPD hatte zuvor erklärt, dass sie sondieren will. Die deutsche Fußballnationalmannschaft hat im ersten Spiel unter dem neuen Bundestrainer Jürgen Klopp ein Unentschieden geholt. Zum Nations League-Auftakt spielte die DFB-11 beim Gastgeber Niederlande 1:1. Aus Amsterdam Michael Augustin.
3: Mit Leidenschaft und Einsatz. Deutschland spielte so, wie es sich der neue Bundestrainer gewünscht hatte. Aber die Mannschaft von Jürgen Klopp machte auch sehr viele Fehler. Und sie hatte Glück, als das Führungstor von Van Dijk nach Videobeweis zurückgenommen wurde. Und so ging das DFB-Team durch einen Treffer von Metscher in Führung. Danach vergab Adeyemi die große Chance zum 2:0. Die Niederlande kamen in der Nachspielzeit durch Gakpo zum verdienten Ausgleich. Am Sonntag geht es in der Nations League gegen Griechenland weiter.
1: Das waren die Nachrichten. Das Wetter in Deutschland. Am Tage viel Sonne, im Osten und Nordosten etwas Regen, später trocken und aufgelockert. Bei bis zu 15 Grad in Ostsachsen und 24 Grad an Rhein und Mosel. Am Samstag oft heiter, im Norden etwas Regen bis 29 Grad, am Sonntag wechselhaft bis 30 Grad. Die Zeit, es ist 4:03 Uhr.
0: Und hier ist der Verkehrsservice in der ARD-Hitnacht. Die A4 Dresden-Görlitz ist zwischen Niederseifersdorf und Kodersdorf wegen Tunnelwartungsarbeiten gesperrt. Die Umleitung führt über die U4 und die U5 und die Sperrung geht noch eine Stunde bis um 5. Dann haben wir die A7 Kassel Richtung Hannover. Die Strecke ist zwischen dem Dreieck Salzgitter und Derneburg-Salzgitter wegen der Nachtbaustelle bis Samstag gesperrt. Die Umleitung führt über die U23. Die A29 Oldenburg Richtung Ahlhorner Heide ist zwischen Wartenburg und Großen Kneten gesperrt. Nachtbaustelle, auch da die Sperrung bis um 5. Und die A40 Duisburg-Essen ist zwischen dem Kreuz Duisburg und Kreuz Kaiserberg in beiden Richtungen wegen Brückenabriss gesperrt bis Oktober. Außerdem die A620 Saarlouis-Saarbrücken ist zwischen Saarbrücken-Klarental und Mahlstatter Brücke wegen Bauarbeiten in beiden Richtungen gesperrt. Das waren die Verkehrsmeldungen. Wir wünschen Ihnen eine gute Fahrt.
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0: In dieser Nacht hören Sie wieder anders. Mit mir, denn ich heiße Romy Anders und grüße Sie ganz herzlich. Wünsche Ihnen einen schönen Freitagmorgen. 4:04 Uhr jetzt. Schön, dass Sie bei uns sind.

0: So schön, Musik von ABBA. Willkommen im neuen Tag. Freitag heute, der 25. September. Die ARD-Hitnacht hier. Und ich muss sagen, gerade unsere Jungs im LKW, die haben ja echt Humor. 0800 80 80 110. Die Rumi hier, guten Morgen.
1: Guten Morgen, Markus am Telefon aus Münster. Ich höre mit Interesse eure Verkehrsnachrichten.
0: Oh.
1: Und ich möchte doch bitte mal ganz eindringlich darauf hinweisen, wenn Verkehrsnachrichten, dann bitte gute Nachrichten. Sagt bitte doch mal die Strecken an, die frei sind. Schlechte Nachrichten haben wir den ganzen Tag über. Ja, sagt doch mal was Gutes. Für uns LKW-Fahrer macht das Arbeiten dann gleich doppelt so viel Spaß und es hebt die Stimmung.
0: Okay, ihr Lieben, für eure gute Stimmung, wir haben ganz viele Straßen in ganz Deutschland. Die sind jetzt frei. Ja, da kommt ihr einfach prima durch. Und den Rest, den sagen wir euch wieder um halb in den Verkehrsnachrichten. Hebt das jetzt die Stimmung? 0800 80 80 110. Markus aus Münster, Sie sind unser Mann. Herrlich. Guten Morgen. Schönen Freitag, schönes Wochenende.

4.20 Uhr, liebe Nachtschwärmer, ihr lieben Frühaufsteher, wir von der ARD Hitnacht. Wir machen jetzt einen kleinen Ausflug mit Ihnen und zwar zur Umgehungsstraße, kurz vor die Mauern der Stadt. Denn dort steht etwas, was so noch keiner gesehen hat. Und das Schöne, das macht einen im Kopf total verrückt. Vorhang auf für den goldenen Reiter und Joachim Witt. Das macht wacher als Kaffee. Lieblingshits bei uns in der ARD Hitnacht. Guten Morgen.

0: 4.31 Uhr. Der Verkehrsservice in der ARD-Hitnacht. Die A4 Dresden-Görlitz ist zwischen Niederseifersdorf und Kodersdorf wegen Tunnelwartungsarbeiten noch eine halbe Stunde gesperrt. Beide Richtungen sind betroffen. Es gibt Umleitungen, nämlich die U4 und die U5. Dann haben wir die A7 Kassel Richtung Hannover. Die Strecke ist zwischen dem Dreieck Salzgitter und Derneburg-Salzgitter wegen der Nachbaustelle bis morgen gesperrt. Die Umleitung führt über die U23. Achso, ja, und die Sperrung ist jeweils zwischen 18 und 6 Uhr. Also bis 6 und dann morgen auch nochmal zwischen 18 und 6 Uhr. So, dann haben wir die A29 Oldenburg Richtung Alhorner Heide. Die Strecke ist zwischen Wartenburg und Großen Kneten wegen der Nachtbaustelle bis ca. 5 Uhr gesperrt. Und die A40 Duisburg-Essen ist zwischen dem Kreuz Duisburg und dem Kreuz Kaiserberg in beiden Richtungen wegen Brückenabriss gesperrt. Und zwar bis zum 5. Oktober. Die A620 Saarlouiser Brücken ist zwischen Saarbrücken-Klarental und Mahlstatter Brücke wegen Bauarbeiten gesperrt. Beide Richtungen sind betroffen. Das war's. Das waren die Verkehrsmeldungen. Wir wünschen Ihnen eine gute Fahrt.
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0: Gute Nacht oder besser guten Morgen. Es ist kurz nach 5. Sie hören die ARD-Hitnacht heute wieder anders mit mir. Ich bin Romy Anders und grüße Sie ganz herzlich. Hi.

Leila. Musik von Eric Clapton. Noch hören Sie die ARD-Hitnacht. Wir senden aus Erfurt, aus den Studios von MDR Thüringen. Es ist 4:39 Uhr. Wunderschönen guten Morgen.

The Best Day, Taylor Swift in der ARD-Hitnacht. Und nach ihr wurde jetzt auch ein Insekt benannt. Die wurden neu bestimmt, Forscher in Kalifornien von einer Uni dort, die wohl auch im Swiftie-Club sind. Das ist diese riesen Fangemeinde um Taylor Swift herum. Die haben sich gesagt, so, diese Weichwanzen, die benennen wir jetzt nach Taylor Swift und nach der Musik, also das Wissenschaft für sich. Vor allem auch, wie die Wanzen aussehen, das hat dabei eine Rolle gespielt. Das haben die Forscher gesagt, denn Taylor Swift ist ja bekannt für ihre schönen blonden Haare, für den roten Lippenstift. Und die Wanzen, die haben so orange gefärbte Strukturen. Und dieses Plassgelbe mit roten Akzenten, das hat den Wanzen eben die Taylor Swift näher gebracht. Oder besser gesagt, ihr Namen. Was die Künstlerin selbst dazu sagt, das ist überhaupt nicht bekannt. Aber es wird schon gemunkelt, demnächst soll es einen neuen Song von Taylor Swift geben. The Best Wanzen. Also wenn wir da genaueres wissen, sagen wir Ihnen umgehend Bescheid. Einen guten Start in den Freitag. Schönen guten Morgen. Hier ist die ARD-Hitnacht.

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1: Um 5 Uhr mit Ines Kunze. Bei der UN-Generalversammlung in New York hat Palästinenser-Präsident Abbas Israel vorgeworfen, im Gazastreifen einen Völkermord zu begehen. Außerdem kritisierte er den Ausbau israelischer Siedlungen im Westjordanland und warf Israel vor, sich nicht an den Friedensplan der UN zu halten. Aus New York berichtet Ute Scheins.
2: Israels Ministerpräsident Netanyahu dagegen wies den Vorwurf eines Genozids an der palästinensischen Bevölkerung als größte Lüge des Jahrhunderts zurück. Israel sei von Feinden umgeben und hätte sich immer verteidigen müssen. In seiner Rede rechtfertigte er den Angriff Israels auf den Iran mit der nuklearen Bedrohung, die von dem Land ausgehe. In der Vollversammlung verließen Dutzende Diplomaten demonstrativ den Saal, als Netanyahu ans Rednerpult trat. Bereits vor seinem Auftritt gab es Proteste vor der UN. Der New Yorker Bürgermeister Mamdani hatte im Sommer sogar prüfen lassen, ob er ihn auf der Einreise festnehmen kann.
1: Chinas Staatschef Xi ist aktuell in den USA zu Besuch. Es ist das erste Mal seit Jahren. US-Präsident Trump ließ Xi zu Ehren unter anderem ein Staatsbankett ausrichten, zu dem auch einflussreiche US-Unternehmer wie Amazon-Gründer Jeff Bezos und Tesla- und SpaceX-Chef Elon Musk. Trump betonte bei dem Bankett die Einigkeit der Länder. China und die USA hätten sich, so Trump wörtlich, nie besser verstanden. Der Besuch soll Wogen glätten, die zwischen den Ländern entstanden waren, etwa beim Thema KI sowie Handelsfragen. Die deutsche Industrie will sich unabhängiger von China machen. Das steht in einem Grundsatzpapier des Branchenverbands BDI. Ein Ansatz ist demnach sogenanntes De-Risking, also ein Entriskieren. Dazu sollen Lieferketten breiter aufgestellt werden. Das passiere aber nicht von heute auf morgen, sagte Hauptgeschäftsführerin Gönner. Eine starke Abhängigkeit zu China gibt es zum Beispiel in der Autobranche. Jürgen Klopp hat sein Debüt als Fußballnationaltrainer der Männer gegeben, mit einem 1:1 gegen die Niederlande. Ein Spiel, bei dem die Deutschen ein bisschen ins Hinterherlaufen gekommen sind, wie es Klopp nach dem Spiel formuliert hat.
3: Aber was die ganze Zeit da war, volle Bereitschaft. Und das ist ja das, was wir sehen mussten. Auf jeden Fall haben wir gesehen. Und deshalb bin ich mit dem Part total happy.
1: Auf die Frage, wie es für ihn nach langer Zeit wieder sei, Trainer zu sein, hat Klopp gesagt, das sei wie Fahrradfahren. Das verlerne man nicht. Das waren die Nachrichten mit Ines Kunze.
4: Danke Ines, da schauen wir doch auf die Verkehrslage. Eine Warnmeldung haben wir.
5: Für die A44 Kassel Richtung Dortmund zwischen Kreuz Kassel West und Kassel Bad Wilhelmshöhe, da liegen Reifenteile im Moment auf der Fahrbahn. Ansonsten haben wir nichts zur frühen Stunde. Das ist doch wunderbar, dann eine gute und vor allem sichere Fahrt. Kommen Sie gut an diesem Freitag.
4: Und beim Wetter nimmt der Sommer nochmal Anlauf.
5: Oh, und ja, das ist richtig schick. Also es beginnt an den ein oder anderen Stellen heute noch so ein bisschen neblig. Ansonsten scheint die Sonne und es gibt, also wenn überhaupt, so ein paar ganz dünne Wölkchen, die rumhängen. Und das den ganzen Tag über. Und dann wird es 18 bis 23 Grad warm. Und wenn wir aufs Wochenende schauen, 26 Grad morgen, 28 Grad am Sonntag.
4: Und Anfang der neuen Woche kommen die 30er nochmal zurück.
0: Ja. 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
4: Und Anfang der Woche haben wir noch gedacht, okay, das war's jetzt mit dem Sommer 2026. Ja, von wegen.
5: Kannst du noch mal ins Freibad schwimmen, solange es offen hat.
4: Aber die meisten haben, glaube ich, nicht mehr offen.
5: Nee, ist schon Ende Gelände.
4: Muss man jetzt den Pool im Garten? Ach, du hast ja auch schon wieder abgebaut.
5: Nee, das ist alles schon tatsächlich. Aber ich könnte wetten, welche Frage kommt am Wochenende. Papa!
6: Kannst du den Pool wieder aufbauen?
5: Ah, ja. Nix da. Schluss.

0: Hier ist immer wachgeklingelt von Alice Cooper, 18 nach 5.
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0: Heute von Pfarrer Peter Christen aus Limeshain.
2: Heute geht es wieder um Gerechtigkeit, sagt Frau Klein, die Religionslehrerin in der 6. Klasse. Vor sich auf dem Tisch hat sie einen Berg aus kleinen Gummibärtütchen aufgebaut. Sie zeigt der Klasse eine Grafik mit 6 Kindern. Daneben steht die Aufgabe. Bitte verteilt 20 Gummibärchen gerecht auf diese 6 Kinder. Alle arbeiten einen Moment alleine. Melvin kann es kaum erwarten, sein Ergebnis zu präsentieren. Gerecht ist es, wenn jeder genau 3,3333 Gummibärchen bekommt, verkündet er stolz. Zustimmung aus der Klasse. Frau Klein zeigt ein neues Bild. Jetzt erfahren die Kinder, Paul, eins der 6 Kinder, hat heute Morgen schon eine ganze Tüte Gummibärchen gegessen. Alina hat Diabetes, sie ist im Unterzucker und braucht dringend Kalorien. Eva möchte keine. Micha hat heute freiwillig den Care-Dienst übernommen. In kleinen Gruppen diskutieren die Kinder, was dieses Wissen für das Gerechtigkeitsproblem bedeutet. Tendenz: Paul und Eva wollen gar keine Gummibärchen. Alina braucht sie dringend, Micha soll belohnt werden. Jetzt sagt Frau Klein: Wenn wir gerechte Regeln machen wollen, dann reicht die Mathematik manchmal nicht aus. Dann ist es gut, die Unterschiede zwischen den Menschen zu kennen. Paul hatte schon Gummibärchen, Eva will keine, Alina braucht sie dringend und Micha soll belohnt werden. Für uns alle zusammen sind es dann die besten Regeln, wenn wir das mit bedenken. Melvin meldet sich. Am Anfang war das mit der Gerechtigkeit noch ganz einfach, aber jetzt könnte es ja sogar ungerecht sein, allen das Gleiche zu geben. Frau Klein nickt anerkennend und teilt jedem Kind erstmal ein Tütchen mit Gummibärchen aus. Die restlichen bleiben auf ihrem Tisch liegen.
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0: Guten Morgen mit HR1. Es ist 5:30 und wir schauen mal, was die Verkehrslage hergibt um diese Uhrzeit. Mit Matthias so gerade ein bisschen überfordert.
1: Von lauter Mr. Tambourine Man dachte ich, hoch, ist schon wieder halb.
0: Ich bin wieder so schön eingeschlafen.
1: Es geht aber auch rucki-zucki hier an diesem Freitag. So, es ist nichts los auf den Straßen. Da geht's auch rucki-zucki, gute und sichere Fahrt.
0: Hey. So, Wetter.
1: Ja, da wird's auch richtig schön heute. Es ist heute Morgen frisch. Mein Auto hat kurz Bing gemacht, als ich es eingeschaltet habe. Das macht's immer dann, wenn die Temperaturen unter 4 Grad gefallen sind.
0: So kalt, ist mir nicht aufgefallen.
1: Ja, durchaus auch frisch etwas außerhalb der Großstadt sozusagen. Es wird aber warm heute, 18 Grad rund um Willingen, 23 Grad an der Bergstraße und das ist der Auftakt zu einem, ich weiß gar nicht, wie man das noch sagt, spät sommerlichen Gefühl übers Wochenende.
0: Es wird dann noch wieder richtig sommerlich. Heute noch spätsommerlich, am Wochenende wieder knallig sommerlich.
1: So könnte man es sagen, ja.
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0: Letzter Arbeitstag der Woche, letzte Gelegenheit, ein Zertifikat abzustauben und Mitglied zu werden im exklusiven 5-Uhr-Club hier in HR1.
1: Vielleicht sind Sie ja schon ein bisschen mehr auf Zack als ich heute Morgen offensichtlich. Dann gerne anrufen an der 069-155-4x1 und dann erzählen Sie uns einfach, warum Sie schon putzmunter, frisch und wach sind um diese Uhrzeit. Vielleicht sind Sie aber auch noch ein bisschen verträumt, dann können Sie gerne auch anrufen.
0: Weniger auf Zack, wollte ich gerade sagen, geht auch nicht.
1: Bitte.
0: Das war jetzt gemeint. 069-155-4x1. Jetzt anrufen, Mitglied werden im exklusiven 5-Uhr-Club hier in HR1. 069-155-4x1.
1: Schnüff.
0: Entschuldigung.

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2: Ich bin glücklich in dem Moment, wenn ich meine Lieblingsmusik höre.

0: Was für ein Brett in HR1, AC/DC, You Shook Me All Night Long. Ich denke, jetzt sind wir alle wach. Der Mathis auch?
1: Auf jeden Fall.
0: Und Alexandra auch. Einen schönen guten Morgen.
2: Guten Morgen.
0: Oh. Alexandra, du rufst uns aus Niedernhausen an und du arbeitest in Wiesbaden im Asphaltmischwerk.
2: Jawohl.
0: Was ist da dein Job?
2: Ich bin tätig auf einer Waage, wo die LKWs kommen und verwiege die bei den Eingängen und Ausgängen.
0: Ah, okay, also wenn die LKW mit dem heißen Asphalt rausfahren, dann wiegst du einmal, wie viel denn drin ist.
2: Jawohl.
0: Und wenn sie wieder reinkommen, was haben die dann geladen?
2: Meistens Splitte, die sie uns bringen, oder sie sind leer und möchten halt irgendeine Sorte von unserem Mischgut haben.
0: Okay, und da muss man so früh anfangen. Ja klar, Baustellenbetrieb ist früh, ne?
2: Definitiv, ja. Vor allem muss ich ja noch die E-Mails vorher checken.
0: Die Eingänge und Bestellungen oder
2: genau,
0: was? Oder?
2: Genau, von Kunden.
0: Okay. Ja, und müffelt dein Arbeitsplatz den ganzen Tag? Weil ich finde, wenn man auf der Autobahn an der Baustelle vorbeifährt, wo gerade Asphalt aufgetragen ist, das stinkt ja wie die Hölle. Okay. Ist das bei dir im Büro so oder merkst du das gar nicht mehr?
2: Also ganz ehrlich, ich mag's.
0: Ja, wirklich?
2: Ja.
0: Warum?
2: Ich kann es nicht sagen. Also ich finde es jetzt nicht unangenehm und vor allem brauchen wir ja auch den Asphalt, da wir ja sonst keine Straßen und Wege hätten.
0: Und noch mehr im Stau stehen würden.
2: Genau, definitiv.
0: Ist also eine sehr positive Einstellung zum Asphalt. Ja, das ist doch wunderbar. Wie gestaltet sich dein Arbeitstag? Bist du jetzt schon auf der Arbeit oder fährst du gleich noch hin?
2: Ja, ich bin schon hier und gehe jetzt gleich meine Kollegen begrüßen, die wirklich toll sind. Und dann gehe ich auf meine Waage. Ich sage immer, mein zweites Zuhause.
0: Guck mal, das hört sich aber... Deswegen hast du so ein positives Verhältnis zum Asphalt. Tolle Kollegen und einen schönen Arbeitsplatz offensichtlich.
2: Definitiv.
0: Alexandra, wir nehmen dich herzlich auf in den 5-Uhr-Club hier in HR1. Grüß mal alle von uns, die du jetzt gleich siehst und die an
2: gerne
0: dir vorbeifahren. Sollen mal alle schön HR1 einschalten im LKW, dann wissen
2: das
0: wir auch, wo sie im Stau stehen. Ja, gut. Alexandra, tschüss und schönes Wochenende.
2: Danke,
0: Zertifikat kommt.
2: Tschüss. Alles klar, ciao.

0: Das rotzen sie zwischendurch so schön raus, oder?
1: Das sind zwei Dinge, die ich liebe an diesem Song. Rock Set und das Pfeifen hinten raus.
0: 6:10 haben wir es. An diesem Freitag ist es jetzt Zeit für eine Liebeserklärung an alle Männer.
1: So, die nehmen wir gerne.
0: Ihr habt zwar echt viele Macken, aber eigentlich seid ihr schon auch irgendwie ein bisschen toll.
1: So.

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1: 6 Uhr. Fußballnationalelf verpasst Sieg bei Klopp-Premiere. Bundestag und Bundesrat entscheiden über Tankrabatt. Rentner verirrt sich im Rollstuhl auf Autobahn bei Wiesbaden. Das Wetter: viel Sonne bei 18 bis 23 Grad. Die Nachrichten mit Katrin Austermann. Guten Morgen. Der neue Fußball-Bundestrainer Jürgen Klopp hat mit seinem Team einen Sieg zum Einstand knapp verpasst. Die Nations League-Partie gegen die Niederlande endete 1:1. Aus Amsterdam, Michael Augustin.
2: Mit Leidenschaft und Einsatz. Deutschland spielte so, wie es sich der neue Bundestrainer gewünscht hatte. Aber die Mannschaft von Jürgen Klopp machte auch sehr viele Fehler. Und sie hatte Glück, als das Führungstor von Van Dijk nach Videobeweis zurückgenommen wurde. Und so ging das DFB-Team durch einen Treffer von Metscher in Führung. Danach vergab Adeyemi die große Chance zum 2:0. Die Niederlande kamen in der Nachspielzeit durch Gakpo zum verdienten Ausgleich. Treu zeigte ein gutes Debüt auf der rechten Abwehrseite. Musiala verletzte sich beim Aufwärmen und Havertz in der ersten Halbzeit.
1: Die Neuauflage des Tankrabatts ist heute Thema im Bundestag und im Bundesrat. Die Steuern auf Benzin und Diesel sollen ab Mitte nächster Woche gesenkt werden, um knapp 17 Cent pro Liter. Um die Mittagszeit soll erst der Bundestag zustimmen, dann geht der Entwurf zum Bundesrat. Die UN-Generalversammlung in New York stand gestern ganz im Zeichen des Nahostkonflikts. Palästinenserpräsident Abbas warf Israel im Gazastreifen Völkermord vor. Aus New York, Ute Scheins.
3: Sein Volk werde durch die israelischen Besatzungskräfte Tötung, Zerstörung und Hunger ausgesetzt. Israels Ministerpräsident Netanyahu dagegen wies den Vorwurf eines Genozids als größte Lüge des Jahrhunderts zurück. Israel sei von Feinden umgeben und hätte sich immer verteidigen müssen. In seiner Rede rechtfertigte er den Angriff Israels auf den Iran mit der nuklearen Bedrohung, die von dem Land ausgehe. In der Vollversammlung verließen Dutzende Diplomaten demonstrativ den Saal, als Netanyahu ans Rednerpult trat.
1: Bei Wiesbaden hat sich ein Mann mit seinem Elektrorollstuhl gestern Abend auf die Autobahn verirrt. Der 88-Jährige war nahe des Stadtteils Mainz-Kastell unterwegs, als er aus Versehen auf die A66 geriet. Er wurde aber nicht verletzt. HR-Reporter Rainer Battefeld.
4: Laut Polizei war der Mann mit einem roten Elektrorollstuhl zunächst von der Bundesstraße 455 kommend auf die A66 in Richtung Frankfurt aufgefahren. Der Rollstuhl fuhr mit einer Höchstgeschwindigkeit von 20 Stundenkilometern über die vielbefahrene Autobahn. In der Zwischenzeit hatten sich einige Autofahrer bei der Polizei gemeldet und sie auf den Vorfall aufmerksam gemacht. Einer von ihnen hielt an, begleitete den Senior bis zu einer Tankstelle und wartete mit ihm auf die Polizei.
1: Die Basketballer der Frankfurt Skyliners haben ihr Auftaktspiel in der Basketball-Bundesliga verloren. Sie unterlagen bei Meister Alba Berlin mit 83:94. Und das steht heute noch an. In mehreren deutschen Städten demonstrieren Schülerinnen und Schüler gegen die Wehrpflicht. In Hessen unter anderem, in Kassel, Gießen und Hanau. Papst Leo XIV. Besucht zum ersten Mal Frankreich für 4 Tage. Er startet in Paris. Dort findet am Abend ein Gottesdienst im Stade de France statt. Und an der Mainbrücke in Hochheim wird die A671 ab dem Abend gesperrt bis Montag früh. Zwischen Hochheim Süd und Gustavsburg wird gebaut. Das waren die Nachrichten.
5: Danke, Katrin. Und wir schauen auf die Verkehrslage mit Mathis.
6: Da sieht es sehr übersichtlich aus. Gute und sichere Fahrt. Es ist nichts los um 6:15.
5: Beim Wetter bringt sich der Sommer nochmal in Stellung.
6: Ja, und zwar so richtig. Heute nimmt er quasi Anlauf. 18 bis 23 Grad. Es gibt viel Sonne, nur ein paar harmlose Wolken. Und dann am Samstag 26, Sonntag 28 und der Montag. Soll man am Freitag ja eigentlich gar nicht drauf gucken. Aber wettertechnisch macht es halt Spaß. Bis zu 30 Grad nochmal bei uns in Hessen.
5: Und ich hatte mich schon so an die Übergangsjacke gewöhnt.
6: Ja.
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5: Ja, jetzt die Sommerkleidchen wieder rausholen.
6: Ehrlicherweise habe ich heute Morgen noch überlegt, ob ich vielleicht schon die Übergangsjacke gegen eine etwas dickere Jacke austausche, weil es nur 4 Grad hat. Aber wenn ich jetzt lese, hier 26 Grad.
5: Kann erst noch mal im Schrank bleiben. Es ist Freitag. Wir starten in den letzten Arbeitstag der Woche mit 2 absoluten Krachern hier in HR1. Das hier sind No Doubt. Und danach gibt's Billy Idol.

0: Das ist ganz groß in HR1. Erst ganz viel Bum, Bum, Bum, Bum und dann...
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0: 20 nach 6. Oh, wie ätzend ist das, wenn Sie monatelang auf diesen einen Termin hinfiebern und dann ausgerechnet im entscheidenden Moment krank werden. Das kennen wir, glaube ich, alle.
1: Mega ätzend, wirklich mega ätzend. Und das hat leider auch so ein bisschen unsere hessische Weinkönigin erwischt. Lena Reuer aus Frankfurt, ausgerechnet in dieser Woche Erkältung.
0: Lena steht heute Abend in Neustadt an der Weinstraße im Finale zur Wahl der deutschen Weinkönigin. Da braucht sie erstens natürlich Stimme für ihren Vortrag und sie braucht aber auch Nase und Geschmackssinn, weil Teil des Programms ist zum Beispiel eine Blindverkostung. Also sie muss probieren und dann sagen, ah, das ist ein Wein, der heißt so und so und kommt vielleicht da und daher. Wir drücken ganz fest die Daumen, dass sie heute Abend fit ist. Sie hat sich so lange darauf vorbereitet, hat sie hier in HR1 erzählt.
2: Ich komme aus einer Schaustellerfamilie aus Frankfurt, habe vor 8 Jahren das mobile Weindorf meiner Mutter übernommen. Also ich bin selbstständig damit unterwegs. Das heißt, Wein war schon immer irgendwie ein Teil meines Lebens und ich habe auch schon immer gewusst, dass es Weinköniginnen gibt. Aber es war nie so ganz, dass ich gesagt habe, Mensch, ich mache das auch mal. Ich habe die Frauen immer super bewundert und dann irgendwann dachte ich, Mensch, ich kann das doch auch machen. Dann wurde ich gefragt, ob ich Frankfurter werden möchte. Dann habe ich mich für die Rheingauer Weinkönigin qualifiziert und jetzt geht's an die Bundesebene.
1: Und wie toll wäre das denn, wenn die deutsche Weinkönigin bitte schön aus Hessen kommt?
0: Super wäre das. Zugucken, Daumen drücken können wir alle. 19:45 heute Abend läuft im HR-Fernsehen die Wahl der deutschen Weinmajestät live nach der Tagesschau 19:05.

0: Wichtiges sofort in HR1, gerade frisch reingekommen, eine Warnmeldung für die A5.
1: Von Frankfurt aus Richtung Kassel zwischen Bad Homburger Kreuz und Friedberg, da liegt ein Spanngurt auf der rechten Spur und dem Standstreifen. Da im Moment ein bisschen Obacht, wenn Sie unterwegs sind. Gute und sichere Fahrt.

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10: Es ist 6.30 Uhr. Kein Traumstart, aber immerhin 1:1 bei der Premiere für den neuen Fußball-Bundestrainer Jürgen Klopp gegen die Niederlande. Top-Thema jetzt bei Katrin Austermann in den hr1-Nachrichten.
11: Lange hatte die deutsche Nationalelf sogar geführt durch ein Tor von Felix Metscher in der 32. Minute. Erst kurz vor Schluss in der Nachspielzeit kassierte Deutschland dann den Ausgleichstreffer. Bundestrainer Jürgen Klopp, der war trotzdem zufrieden. Die Spieler hätten volle Bereitschaft gezeigt. Schon übermorgen geht's dann weiter in der Nations League. Dann trifft die DFB aus. Auf Griechenland. Außerdem noch diese Themen. Der Bundestag stimmt heute über den neuen Tankrabatt ab. Direkt danach geht der Gesetzentwurf in den Bundesrat, damit die Entlastung wegen der hohen Spritpreise zum 1. Oktober in Kraft treten kann.

0: unter anderem Hitzeschutz in Kitas, Schulen und Pflegeheimen. Und in den nächsten 6 Monaten soll der Magistrat eine Liste mit städtischen Gebäuden vorlegen, die von heute auf morgen als kühle Aufenthaltsorte genutzt werden können. Zum Beispiel Museen, wie in Mannheim und Erfurt. Die Stadt Frankfurt soll auch auf Kirchen, Sportvereine und Stadtteilbüros zugehen. Es geht darum, im Hochsommer die Schwächsten zu schützen. Babys, alte Menschen, Wohnungslose. Frank Angermund, Frankfurt.
1: 50 Jahre Städtepartnerschaft mit Velezí-Vila-Kublé in Frankreich und 40 Jahre mit Rakovník in Tschechien. Ein Anlass für die Stadt Dietzenbach, die beiden Jubiläengebühren zu feiern. Mit einem gemeinsamen Konzert der Musikschulen aus Velezí in Frankreich und der aus Dietzenbach in der St. Martinskirche in der Offenbacher Straße heute Abend. Der gesamte Samstag steht unter dem Motto Städtepartnerschaften pflegen und den internationalen Austausch fördern. So stellen sich die Partnerstädte im Innenhof des Historischen Museums vor und bieten natürlich auch lokale Köstlichkeiten an. Und am Abend dann noch einmal ein Konzert im Bürgerhaus mit Aikido und Tanzpräsentationen. Gabi Beck, Dietzenbach.
2: Vielen Dank an unsere Reporterinnen und Reporter in Hessen. Mathis jetzt mit der Verkehrslage.
3: Oh, und die ist genauso schön wie das Wetter heute. Also wenn dann die Sonne da ist, meine ich natürlich. Es ist nichts los, gute und sichere Fahrt.
2: Beim Wetter ist es momentan noch ganz schön unterkühlt. Es sind die ersten Morgenstunden mit Bodenfrost.
3: So fühlt sich, so hat sich's aber auch angefühlt heute Morgen.
2: Aber dafür ist die Luft ganz klar und wir bekommen viel Sonne. Alle Einzelheiten für Ihre Region jetzt von Martin Gutt.
4: Die Sonne ist hier in Rhein-Main heute den ganzen Tag über am Start. Nur halt jetzt am Vormittag sind manche Tallagen noch sehr frisch und vielleicht auch neblig. Aber Kühle und Nebel verschwinden im Laufe des Vormittags. Der Rest vom Freitag heißt dann einfach nur blauer Himmel und Sonnenschein. Und mit Hilfe der Sonne wird es langsam auch noch milder. Die Höchstwerte liegen heute Nachmittag von Kemel bis Alzenau so bei 17 bis 23 Grad. Und erst am klaren Abend wird es dann wieder ein bisschen frischer.
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2: Schon ein bisschen verrückt, ne? Bodenfrost und dann wird es wieder über 30 Grad.
3: Es ist halt ein ewiges Hin und Her und Her und
2: Herbst
3: Hin.
2: Herbst nennt man das, ne?
3: Aber ehrlicherweise, ich finde es eigentlich ganz schön, wenn es noch nicht...
2: Also wenn man den Bikini unter der Übergangsjacke tragen.
3: Was ich ja klassischerweise mache, genau, den Bikini unter der Übergangsjacke zu tragen.
2: Bilder in meinem Kopf.

0: Möchte man sich direkt einen Schottenrock anziehen, wenn man die Hutes
1: mit
0: hört,
1: Dancing.
0: Oder? Wahnsinn. 6:41 Uhr, ich hätte drauf wetten können, dass der Mathis neben mir heute früh so ganz, ganz kleine blutunterlaufene Äuglein hat und ständig gähnt, weil er einfach wieder viel zu lange Fußball geguckt hat. Aber, Flöte piepen, der Mann ist topfit und hellwach. Ist das dieser Kloppo-Effekt?
1: Ja, kann man, glaube ich, schon so sagen. Also 1:1 hat die deutsche Nationalmannschaft ja gestern beim Debüt von Bundestrainer Jürgen Klopp in den Niederlanden gespielt. Und ich bin echt ganz happy eigentlich. Das war spielerisch okay, aber ey, die sind endlich mal wieder gerannt wie die Rennmäuse. Und das ist doch das, was ich sehen will vor dem Fernseher. Wenn nicht alles klappt, dann okay, aber die hauen sich wenigstens zu 120% rein. Und wie soll auch nach 2,5 Tagen Training mit Klopp schon alles irgendwie funktionieren? Thomas Kunze war gestern als Reporter für uns im Stadion. Thomas, wie fanden es denn der Bundestrainer und die Spieler selbst?
2: Ich sag mal, die haben es genauso empfunden wie wir. Wer Jürgen Klopp bestellt, bekommt Jürgen Klopp. Das war Heavy Metal, auch wenn nicht wirklich alles funktioniert hat, aber es war immer was los. Und er musste sich halt irgendwie auch gleich als Krisenmanager zeigen mit der Musiala-Verletzung während der Erwärmung, mit der Havertz-Verletzung früh im Spiel. Er hat gut reagiert, die Mannschaft hat Vollgas gegeben. Sie haben es alle auch so gesehen, dass sie nicht alles richtig gemacht haben. Gegen einen sehr, sehr guten Gegner, der es auch sehr intensiv gemeint hat. Also der Entertainment-Faktor, der ist auf jeden Fall mal zurück, das kann man sagen.
1: So, das ist ja das eine, das Entertainment. Das Sportliche ist ja irgendwo auch das andere. Wie siehst du es jetzt? Ich meine, es wurde ja vor dem Spiel viel mit, der Messias und Klopp, jetzt ist alles da. Wir legen einmal die Hand auf und alles wird super. Was würdest du für eine Note geben nach diesem ersten Spiel und warum?
2: Nee, es ist auf jeden Fall nur eine 3. Also Spiel mit Ball gar nicht gut. Marc-André Ter Stegen wieder zurück als Nummer 1 im Tor. Im Spielaufbau Vollkatastrophe, 2-3 Mal die Bälle dem Gegner in den Fuß gespielt. Aber was wirklich zurück ist in dieser Mannschaft, sind Geist und Willen. Und jetzt muss nur noch der Fußball dazukommen und dafür braucht man Zeit.
0: Ja, aber es kommen jetzt auch noch 3 Spiele, oder? Also für Spiel mit Ball zu üben, hätte man jetzt noch Zeit.
1: Also vielleicht im besten Fall auch schon vor den Spielen. Das wäre vielleicht ganz gut, dass es in den Spielen dann klappt. Sonntag in Augsburg steht das nächste Spiel an in der Nations League. Dann geht's gegen Griechenland.
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0: Wichtiges sofort in HR1. Wir haben noch eine Warnmeldung.
1: Für die A661 Egelsbach Richtung Oberursel in der Abfahrt Frankfurt Ost eine ungesicherte Unfallstelle. Oh, die Goo Goo Dolls.
0: Oh, das ist ein Song, der immer richtig ans Herz geht, oder? Iris. Die Goo Goo Dolls in HR1 mit Iris jetzt schön zum Genießen am Freitagmorgen.

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4: 7 Uhr. Klopp startet Nationaltrainerkarriere mit Unentschieden. Bundestag und Bundesrat stimmen über Tankrabatte ab. Schüler wollen gegen mögliche Wehrpflicht demonstrieren. Das Wetter oft sonnig bei 18 bis 23 Grad. Die Nachrichten mit Katrin Austermann. Guten Morgen. Unentschieden zum Neustart im DFB-Team. Die deutsche Fußballnationalmannschaft hat in der Nations League gegen die Niederlande 1:1 gespielt. Für den neuen Bundestrainer Jürgen Klopp war es das erste Spiel. Sein Fazit.
5: Die Jungs haben aber, und das ist jetzt die wichtigste Information, absolut alles rausgehauen, volle Bereitschaft. Und das ist ja das, was wir sehen mussten. Auf jeden Fall haben wir gesehen. Und deshalb bin ich mit dem Part total happy.
4: Schon übermorgen ist das nächste Spiel, dann trifft die DFB-Auswahl auf Griechenland. Heute wollen Bundestag und Bundesrat den Tankrabatt beschließen. Er soll ab Mitte nächster Woche gelten, befristet bis Ende Dezember, und die Spritpreise um 17 Cent je Liter Benzin und Diesel senken. Geplant ist auch noch ein Preisdeckel, der spätestens zum Jahreswechsel eingeführt werden soll. Israels Ministerpräsident Netanyahu hat vor der UN-Vollversammlung den Angriff auf den Iran verteidigt. Es sei eine der leichtesten Entscheidungen, die er je habe treffen müssen. Dutzende Delegierte verließen aus Protest den Saal. Die UN-Vertretung der Palästinenser hatte dazu aufgerufen. Auch vor dem Gebäude gab es Demonstrationen. Schulstreiks gegen mögliche neue Wehrpflicht. In Hessen sind Aktionen unter anderem in Gießen, Frankfurt und Darmstadt geplant. Die Demo in Kassel soll um 12 Uhr starten. HR-Reporterin Daniela Möllenkamp.
6: Der Protestzug zieht über den Stern und den Holländischen Platz bis zum Nordstadtpark. 1200 Teilnehmer sind bei der Stadt angemeldet. Schon am Montag hat eine Jugendgruppe den Friedrichsplatz in eine Art Soldatenfriedhof umgewandelt. Weiße Kreuze standen da auf der Grünfläche, um zu verdeutlichen, was Krieg anrichtet. Kann. Hinter den Demos steht nach HR-Recherchen federführend die Deutsche Kommunistische Partei DKP mit ihrer Jugendorganisation.
4: Glück im Unglück hatte gestern Abend ein Mann in seinem Elektrorollstuhl. Laut Polizei war der 88-Jährige bei Wiesbaden offenbar falsch abgebogen und nahe des Stadtteils Mainz-Kastell auf der stark befahrenen A66 gelandet. Dort bemerkten ihn mehrere Autofahrer. Einer hielt an und begleitete den Mann zu einer Tankstelle. Der Rollstuhlfahrer blieb unverletzt. Die Skyliners Frankfurt sind mit einer Niederlage in die neue Saison der Basketball-Bundesliga gestartet. Bei Meister Alba Berlin stand es am Ende 83:94. HR-Sportreporter Simon Schäfer.
7: Trotz Niederlage war es ein guter Auftakt für die Frankfurter, die beim deutschen Meister aus Berlin lange Zeit selbstbewusst dagegen hielten. Großen Anteil daran hatte Neuzugang Judah Mintz. Mit 21 Punkten war er der beste Werfer des Abends. Dass es am Ende nicht für den Überraschungssieg gereicht hat und Frankfurt mit 83:94 verlor, lag vor allem am starken dritten Spielabschnitt der Berliner.
4: Und das steht heute noch an. Die Berliner Linke will auf einem Parteitag darüber abstimmen, ob sie mit Grünen und SPD Sondierungsgespräche führt. Bei der Wahl am Wochenende war die Linke in Berlin stärkste Kraft geworden. Papst Leo XIV. Reist zum ersten Mal nach Frankreich. Zum Auftakt besucht er Paris und feiert am Abend einen Gottesdienst im Stade de France. Und in Neustadt an der Weinstraße wird die deutsche Weinkönigin gekürt. Das hr-Fernsehen überträgt die Show live ab 20.15 Uhr. Das waren die Nachrichten.
8: Vielen Dank, und wir schauen auf die Verkehrslage. Das ist sehr übersichtlich gerade.
9: Punkt, Ausrufezeichen, weiter zum Wetter.
8: Die Aussichten für Ihre Region gibt's jetzt von Martin Gutt.
10: Die frische Stunden sind hier in Rhein-Main jetzt die Vormittagsstunden. Da ziehen sich die Temperaturen noch und in manchen Ecken wabert ein bisschen Nebel, der aber bald weg ist. Der Rest vom Tag heißt einfach nur Sonnenschein und am Nachmittag dann milde 17 bis 23 Grad. Die kommende Nacht wird in den Tallagen an Main oder Kinzig nochmal frisch, aber dafür das Wochenende dann umso wärmer. Morgen Nachmittag kriegen wir bis zu 26, am Sonntag bis zu 28 Grad.
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8: Und wie wär's denn zum Start in den Freitag mit Tickets für die Party des Jahres?
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11: Also ich hatte zumindest nicht vor, die jetzt mit ins Wochenende zu nehmen. Von daher könnten wir sie sehr gerne an.
8: Komm, wir hauen die jetzt raus. Ja. Wir hauen die jetzt raus. Wir feiern im Lokschuppen in Marburg. Sensationelle Location, so mit so fetten, schönen Backsteinmauern, hohen Fenstern und fetten Boxen für den richtigen Sound.
11: Und vor allem am 21. November, da feiern wir dann gemeinsam mit Ihnen und mit unseren Lieblingssongs, die wir ja, beim Zähneputzen versuchen mit zu intonieren oder unter der Dusche singen.
8: Oder unter der Dusche, hört sich dann so an.
12: No, I won't hurt you, Mama, but it's getting so hot.
8: Das ist nicht ganz einfach, oder?
11: Nee, aber wenn Sie drauf kommen, welcher Song da gerade unter der Dusche gesungen wurde von HR1-Hörer Andreas, dann rufen Sie jetzt an 069 155 4x die 1 und kommen Sie mit uns auf die Party.
8: 069 155 4x die 1. Ich bin so gespannt, ob das jemand weiß.
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0: 13 nach 7. Es gibt doch einfach viel zu wenig Gelegenheiten, wo man mal richtig wieder tanzen kann und Spaß haben kann und auf der Bühne rumflippen kann.
1: Wir?
0: Auf der Tanzfläche.
1: Wir hätten ja eine für Sie.
0: Deswegen machen wir das ja.
1: Jawollo.
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0: Wir starten einfach selber die Party des Jahres, ganz uneigennützig.
1: Ja, am 21. November ist es soweit im Lokschuppen in Marburg und wir wollen natürlich nicht alleine feiern, nein, wir wollen natürlich mit Ihnen feiern, ist doch völlig klar.
0: Und vielleicht auch mit Sascha Bräuning aus Homberg-Ohm. Einen schönen guten Morgen.
3: Ja, guten Morgen Silvia, guten Morgen Matthias.
1: Moin Moin.
0: Du hättest Bock mit uns Moin. Auf der Tanzfläche zu rocken.
3: Auf jeden Fall im Lokschuppen, super, das wäre klasse.
0: Warst du schon mal im Lokschuppen?
3: Nein, wir waren noch nie da gewesen. Nein, das wäre das erste Mal, ja.
0: Sehr gut. Für uns auch. Mathis und ich waren auch noch nicht da. Also das wird eine spannende Party. Du musstest allerdings vorher unser Rätsel noch lösen. Ich fand's sau schwer heute. Du nicht so?
3: Es war ein bisschen schräg gesungen. Ja, das muss ich schon sagen.
0: Was ist denn dein Tipp?
3: Genesis Mama.
0: Sollen wir mal reinhören, ob das stimmt?
3: Ja, macht mal.
0: Ja, das ist natürlich völlig richtig. Wahnsinn.
3: Ja, super. Oh mein Gott.
0: Dass du da drauf gekommen bist. Ich hätte jetzt gedacht, wenn der unter der Dusche singt, dass man da drauf kommt. Aber bei dem Teil ist nicht drauf gekommen.
3: Vielen, vielen Dank.
0: Wir freuen uns sehr auf dich. Mach's gut.
3: Dankeschön. Vielen Dank. Tschüss.
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0: Ein Meilenstein der Musikgeschichte. Was für ein Hammer-Song. Genesis in HR1 mit Mama. Und für Sascha war das gerade die Eintrittskarte zur großen HR1-Party im Lokschuppen in Marburg.
1: Am 21. November. 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

0: Guten Morgen mit HR1. 7.24 Uhr haben wir es am Freitag.
1: Also ich fand's ja gut.
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3: Erstes Spiel unter Jürgen Klopp. Die Fans sind begeistert.
4: Okay, unentschieden. Aber wie wir unentschieden gespielt haben. Ich sag nur sau cool. Danke, Kloppo.
3: Ja, man merkt, die Menschen in Deutschland haben Bock auf Zukunft.
5: Wir wollen auch den Reformprozess selbst voranbringen.
3: Also nicht auf diese Zukunft, sondern auf Experimente. Mal was ausprobieren.
5: Und zwar mit den Regeln, die wir uns als demokratische Ordnung gegeben haben.
3: Nee, das jetzt eher nicht. In Sachsen-Anhalt zum Beispiel wollen die Menschen mal eine völkische Minderheitsregierung ausprobieren.
6: Wir werden mit starker Faust das Land für das Deutschtum zurückerobern, wenn es die parlamentarischen Mehrheitsverhältnisse zulassen.
3: Und das bedeutet ein klares Bekenntnis zur deutschen Leitkultur.
4: Goethe und Schiller finde ich gut, wenn ich sie nur nicht immer verwechseln will.
3: Den gegenteiligen Weg geht Berlin. Da wollen sie mal den Großfamilienkommunismus ausprobieren. Clanchef Remo hat schon bei der Wahlparty vorbeigeschaut. Oh, ich sehe gerade, wir erhalten dazu eine Richtigstellung der Partei Die Linke. Erstens kennen wir überhaupt keinen Remo. Zweitens haben wir den nur zufällig 2-3 Mal beim Einkaufen in Neukölln gesehen. Drittens, lasst unseren Kumpel in Frieden oder seid ihr Rassisten? Nein, niemals. Wir sind total gespannt, wie das zusammengeht. Politologen sehen da Synergieeffekte.
4: Es ist vorstellbar, dass sich die neue Berliner Regierung beim Thema Enteignungen von Remos Leuten beraten lässt. Die haben da praktische Erfahrungen.
3: Und die Frage, die uns da bewegt, ist natürlich, kann das in Hessen auch passieren? Und die Antwort?
6: Na, wir haben auch Großfamilie, aber da herrscht die Oma.
4: Und die ist fürs Privateigentum.
6: Finger weg von meinem Mäuschen.
3: Die hessische Leitkultur ist allerdings trotzdem in Gefahr. Denn wie jeden Herbst zwängen sich auch jetzt wieder gestandene Hessen in Dirndl und Lederhose und feiern Oktoberfest.
6: Ah ja, mir san eben mir.
3: Also ich find's nicht ganz überzeugend.
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11: Es ist 7.30 Uhr. Und es soll jetzt schnell gehen. Damit der neue Tankrabatt kommen kann, müssen heute Bundestag und Bundesrat zustimmen. Top-Thema jetzt bei Katrin Austermann in den hr1-Nachrichten.
12: Schon zum 1. Oktober, also Mitte nächster Woche, soll der neue Tankrabatt ja gelten. Deshalb soll um die Mittagszeit zuerst der Bundestag zustimmen. Danach geht der Gesetzentwurf direkt weiter in den Bundesrat. Geplant ist, dass die Steuern auf Benzin und Diesel um 17 Cent pro Liter gesenkt werden. Ob das komplett bei den Verbrauchern ankommt, ist unklar. Ökonomen und Sozialverbände kritisieren, der Tankrabatt sei zu teuer und wenig zielgenau. Außerdem noch diese Themen. In etwa 100 Städten in Deutschland wollen Schülerinnen und Schüler heute gegen eine mögliche Wehrpflicht demonstrieren. Auch in Hessen sind Aktionen geplant, zum Beispiel in Frankfurt, Friedberg und Darmstadt. Bei der Premiere von Jürgen Klopp als Bundestrainer hat die deutsche Fußballnationalmannschaft unentschieden gespielt. Die Nations-League-Partie gegen die Niederlande in

0: Stelle und wartet, bis die Polizei antrifft. Die Beamten können bei dem Rollstuhlfahrer keine Zeichen von Demenz erkennen. Dumm gelaufen, trotzdem aber mit Happy End. Rainer Battefeld, Wiesbaden.
1: Wo ist das Klo? Diese Frage hat uns häufig zu den neu gestalteten S-Bahnen im Rhein-Main-Gebiet erreicht, über die wir in dieser Woche berichtet haben. Eine Frage, die wir gerne weitergegeben haben und die Antwort des Verkehrsverbunds RMV, kurz, es lohnt sich nicht. Im Schnitt ist der S-Bahn-Reisende nur 15 Minuten unterwegs, der Bedarf nach einer Toilette deswegen gering. Außerdem, die neuen S-Bahnen sollen 15% mehr Fahrgäste transportieren können, unter anderem ist dafür die erste Klasse rausgeflogen. Würde man nun noch zusätzliche Toiletten einbauen, wäre der Platzgewinn aber wieder dahin. Roman Warschauer, Studio Rhein-Main.
2: Vielen Dank und wir schauen auf die Verkehrslage. Ist auf der A5 ein bisschen schwierig gerade.
3: Ja, ansonsten haben wir nichts, aber auf der A5 Kassel-Frankfurt zwischen Alsfeld-Ost und Alsfeld-West ist die Fahrbahn nach einem LKW-Unfall gesperrt. Dadurch haben wir 3 Kilometer Stau ab der Raststätte Berfa. Wenn Sie ohnehin weiträumig außen rum wollen in Sachen Fernverkehr, dann am besten ab dem Hattenbacher Dreieck über die A7 und am Dreieck Fulda weiter über die U66 ausweichen. Die ganz reguläre Bedarfsumleitung durch Alsfeld ist wegen einer gesperrten Bundesstraße auf der Strecke aktuell nicht möglich. Alles ein bisschen kompliziert heute Morgen. Ja. Kommen Sie trotzdem gut an.
2: Beim Wetter ist es momentan noch ganz schön unterkühlt. Wir hatten tatsächlich die ersten Morgenstunden mit Bodenfrost in der neuen Saison. Aber das Gute ist, die Luft ist schön klar und später bekommen wir viel Sonne. Alle Einzelheiten jetzt von Martin Gutt.
4: Die Sonne ist hier in Rhein-Main heute den ganzen Tag über am Start. Nur halt jetzt am Vormittag sind manche Tallagen noch sehr frisch und vielleicht auch neblig. Aber Kühle und Nebel verschwinden im Laufe des Vormittags. Der Rest vom Freitag heißt dann einfach nur blauer Himmel und Sonnenschein. Und mit Hilfe der Sonne wird es langsam auch noch milder. Die Höchstwerte liegen heute Nachmittag von Kemel bis Alzenau so bei 17 bis 23 Grad. Und erst am klaren Abend wird es dann wieder ein bisschen frischer.
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2: Und mit einer ganz, ganz tollen 80er-Hymne. Spandau Ballet jetzt hier in hr1 mit Gold.
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0: Das ist HR1 in Ihrem Ohr am Freitagmorgen, 7.42 Uhr. Pandas, Prunk und Protz könnte die Überschrift sein über den Besuch von Chinas Präsident Xi in den USA. Und Donald Trump veranstaltet diesen ganzen Bohai ja auch, damit seine Republikaner im November bei den Zwischenwahlen was reißen können in den USA. Gleichzeitig sperrt der Präsident die Presse aus. Ralf Borchert ist unser ARD-Korrespondent in Washington. Ralf, was kriegen die Menschen denn überhaupt mit von diesem Besuch, wenn die Presse draußen bleiben muss?
1: Also die 5 größten Fernsehstationen, die durften trotz des gegenteiligen Gerichtsurteils letzte Nacht am Anfang wieder nicht rein, zwischendurch dann schon. Aber dann Staatsbankett am Abend und CNN zum Beispiel musste wieder draußen bleiben. Und das Erstaunliche ist aber, ich habe viel Fox geschaut den ganzen Tag über, es war der Haupttag des Besuchs von Xi, auch da fast keine Bilder. Also sogar dieser sonst sehr Trump-freundliche Sender hat gesagt, nee, wenn er die Presse ausschließt, auch wenn es unsere Konkurrenten sind, machen wir mit, wir protestieren, wir zeigen jetzt von diesem Besuch keine direkten Live-Bilder. Fand ich schon erstaunlich. Es gibt halt auch die ganzen Influencer ganz rechts außen, die sowieso auf Trumps Seite stehen und die durften weiter rein und haben auch kräftig weiter gefilmt. Also kommt ganz drauf an, welche Wählerinnen und Wählergruppen man meint. Erreicht er die überhaupt noch? Ihm selbst scheint es ziemlich wurscht zu sein, um es direkt zu sagen. So hat er sich jedenfalls zwischendrin geäußert.
0: Und was hört man aus der Bevölkerung? Also ist das rechte Lager zufrieden damit, wenn es nur Infos über Influencer bekommt oder gibt es auch wirklich Gegenwind?
1: Also nach allem, was ich gehört habe, die Leute, mit denen ich mich unterhalten habe, ich glaube, er hat sich ins eigene Knie geschossen. Meinungsfreiheit, dazu gehört die Pressefreiheit, auch in diesem Land, ist ein hohes Gut, steht im ersten Zusatzartikel der Verfassung. Und ich glaube, die meisten Amerikaner sind doch der Ansicht, man braucht Presse, die frei berichten kann. Ich bin mir nicht so sicher, ob er sich da einen Gefallen getan hat mit dieser sehr, sehr schiefen Sicht auf das, was Presse eigentlich ist und soll.
0: Sagt unser USA-Korrespondent Ralf Borchert in Washington. Vielen Dank für die Infos heute Morgen.
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0: Wichtiges sofort in hr1. Wir haben gerade noch eine Warnmeldung reinbekommen.
1: Für die A661 Oberursel-Egelsbach zwischen Frankfurt-Ost und Offenbach-Kaiser leider liegen Gipskartonplatten auf der Fahrbahn und es steht ein defektes Fahrzeug auf dem Standstreifen. Das könnte ja gegebenenfalls zusammenhängen. Also da im Moment ein bisschen Fuß vorm Gas und genauso auf der A3 Frankfurt-Köln zwischen Idstein und Bad Camberg. Da liegt ein Reifen auf der linken Spur und es steht ein defekter PKW auf dem Standstreifen. Gute Fahrt!

0: Hammergute Musik von Journey. Kein Wunder, dass die Abschiedstournee bis weit ins nächste Jahr verlängert worden ist. Die Fans wollen diese Band einfach nicht gehen lassen. Nur einer freut sich überhaupt nicht über diese Tourverlängerung und das ist ausgerechnet der aktuelle Frontmann, Arnel Pineda. Der ist einfach platt und möchte aufhören. Er sagt, er packt diesen Tourplan nicht mehr und hat privat noch eine Scheidung an der Backe. Also dem ist es einfach alles viel zu viel.
1: Tja, da hätte er mal vorher vielleicht das Kleingedruckte der Tourverträge lesen sollen, denn dummerweise steht da drin, kein Entkommen. Du bleibst mal schön bis zum Ende hier dabei.
0: Aber immerhin hat die Band jetzt eine kleine Sonderregelung gefunden. 6 Songs lang darf Arnel Pineda bei Journey jeden Abend dann aussetzen. Da müssen dann die anderen Bandmitglieder ran, damit er sich dann ein bisschen ausruhen kann und auch mal seine Stimme schonen kann.
1: Ein Teilzeitfrontmann.
0: Teilzeitfrontmann, das trifft es gut, ja.

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5: 8 Uhr. Bundestag und Bundesrat stimmen über Tankrabatt ab. Hochschulteams mit hessischem Gründerpreis ausgezeichnet. Klopp startet Bundestrainerkarriere mit Unentschieden. Das Wetter viel Sonne, 18 bis 23 Grad. Die Nachrichten mit Katrin Austermann. Guten Morgen. Bundestag und Bundesrat stimmen nachher über die geplante Neuauflage des Tankrabatts ab. Er soll ab nächste Woche Donnerstag gelten, das ist der 1. Oktober. Aus Berlin Benjamin Großkopf.
6: Befristet bis Ende des Jahres soll die Energiesteuer abgesenkt werden, sodass der Preis für einen Liter Diesel oder Benzin um 17 Cent sinken könnte. Das Bundeskartellamt hat schon vorab an die Mineralölkonzerne appelliert, diese Entlastung vollständig weiterzugeben. Untersuchungen der Behörde zeigen, dass dies bei der vorherigen Auflage des Tankrabatts zu etwa 80% der Fall war. Viele Ökonomen und alle Oppositionsparteien im Bundestag kritisieren das Instrument. Teuer, kurzsichtig, zu wenig zielgerichtet, wenig ökologisch, so die Hauptvorwürfe.
5: Begleitet von Protesten hat Israels Ministerpräsident Netanyahu eine Rede vor der UN-Vollversammlung in New York gehalten. Er hat dabei sein Vorgehen gegen die Palästinenser und gegen den Iran verteidigt. Viele Delegierte verließen aus Protest den Saal. Sie bezeichnete Netanyahu als moralische Feiglinge. Auch in der Stadt gab es Demonstrationen und Protestaktionen gegen Netanyahu. Beim Gründerwettbewerb Hessen Ideen sind gestern Abend in Frankfurt die Sieger gekürt worden. Die Hochschulteams haben insgesamt mehr als 22.000 Euro an Preisgeld vom Wirtschaftsministerium bekommen. HR-Reporterin Ursula Mayer.
7: Auf dem ersten Platz ist ein Team der Universität Gießen. Durch ihre Software sollen Ärzte die Funktion des Herzens besser beurteilen können. Platz 2 geht an ein Team der Technischen Universität Darmstadt. Das will die Büroarbeit von Handwerkern automatisieren. Studierende der Universität Kassel kommen auf Platz 3 für einen Roboter, der Weidezäune freimäht und dabei defekte Stellen erkennt.
5: Unentschieden beim Klopp-Debüt. Die deutsche Fußballnationalmannschaft hat in der Nations League 1:1 gegen die Niederlande gespielt. ARD-Sportreporter Holger Dahl.
8: Den Führungstreffer der Klopp-Elf erzielte Felix Metscher in der 32. Spielminute. Der eigentlich für die Startelf vorgesehene Jamal Musiala musste kurz vor dem Anpfiff wegen Oberschenkelproblemen passen. Kai Havertz wurde früh verletzt ausgewechselt. Leidenschaft, einige gute Konter und etwas Spielglück führten am Ende zum Auftakt der Nations League zu einem Punkt. Bundestrainer Klopp nahm das zufrieden zur Kenntnis, betonte aber auch, noch viel Arbeit vor sich zu haben.
5: Die Basketballer der Frankfurt Skyliners haben ihr Auftaktspiel in der Basketball-Bundesliga verloren. Sie unterlagen bei Meister Alba Berlin mit 83:94. Und das steht heute noch an. Bundesweit gehen Schülerinnen und Schüler gegen eine mögliche Wehrpflicht auf die Straße. In Kassel werden mehr als 1.000 zu einer Demonstration erwartet. Die Linke in Berlin will nach ihrem Wahlsieg entscheiden, ob sie mit Grünen und SPD Sondierungsgespräche aufnimmt. Ein Parteitag stimmt darüber ab. Und an der Mainbrücke in Hochheim wird die A671 ab dem Abend gesperrt bis Montag früh. Zwischen Hochheim Süd und Gustavsburg wird gebaut. Das waren die Nachrichten.
9: Danke, Katrin. Wir schauen auf die Verkehrslage. Nicht so viele Meldungen, aber fiese Meldungen.
10: Ja, zum einen für die A3 Frankfurt Richtung Köln zwischen Itzstein und Bad Camberg. Da liegt ein Reifen auf der linken Spur und ein defekter PKW steht auf dem Standstreifen. Dann die A661 Oberursel-Egelsbach zwischen Frankfurt-Ost und Offenbach-Kaiserlei. Gips, Kartonplatten auf der Fahrbahn und ein defektes Fahrzeug auf dem Standstreifen. Und die A5 Kassel nach Frankfurt zwischen Alsfeld-Ost und Alsfeld-West. Da ist die Fahrbahn nach einem LKW-Unfall gesperrt. Dadurch haben wir 4 Kilometer Stau auf der Raststätte Berfa. Für den Fernverkehr am besten ab dem Hattenbacher Dreieck über die A7 am Dreieck Fulda weiter über die A66 ausweichen. Und noch die Info, dass die reguläre Bedarfsumleitung durch Alsfeld wegen einer gesperrten Bundesstraße auf der Strecke aktuell nicht möglich ist. Also nicht so einfach heute Morgen. Kommen Sie trotzdem gut und sicher an Ihr Ziel.
9: Beim Wetter ist es noch ziemlich frisch, aber heute Nachmittag überschreiten wir in manchen Regionen wieder deutlich die 20-Grad-Marke. Was Sie außer Sonne noch erwarten dürfen in Ihrer Region, dazu jetzt Martin Gutt.
11: Die frischen Stunden sind hier in Rhein-Main, jetzt die Vormittagsstunden. Da ziehen sich die Temperaturen noch und in manchen Ecken wabert ein bisschen Nebel, der aber bald weg ist. Der Rest vom Tag heißt einfach nur Sonnenschein und am Nachmittag dann milde 17 bis 23 Grad. Die kommende Nacht wird in den Tallagen an Main oder Kinzig nochmal frisch, aber dafür das Wochenende dann umso wärmer. Morgen Nachmittag kriegen wir bis zu 26, am Sonntag bis zu 28 Grad.
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9: Einen wunderschönen guten Morgen. Es ist
12: Freitag.

0: 12 nach 8, die Pet Shop Boys in HR1.
1: Schon liege ich gedanklich irgendwo am Strand und lass die Sonne runterpratzeln und so. Ich mag das total.
0: Passt hervorragend zu dem Wochenende, oder? Was vor uns liegt, so. Oder? Zuckt der Sommer nochmal auf und Anfang nächster Woche gibt es dann ja tatsächlich nochmal 30 Grad.
1: Das ist schon ein bisschen verrückt, oder?
0: Schon ein bisschen verrückt, ja.

0: Guten Morgen mit HR1, Fahrradfahrer auf der Fahrbahn, Personen auf der Fahrbahn, das haben wir hier öfter im Verkehrsservice, aber dass ein elektrischer Rollstuhl auf der Autobahn fährt, Das hatten wir tatsächlich noch niemals.
1: Nein, auf gar keinen Fall. Und eigentlich war das ja auch nicht der Plan, sondern es sollte eigentlich ein ganz entspannter Abendspaziergang werden oder so eine kleine Spazierfahrt in der untergehenden Sonne. Soweit ja nichts Ungewöhnliches.
0: Zumindest so lange, bis der Mann aus Wiesbaden dann tatsächlich mit seinem Rolli auf die Autobahn auffährt. Lars Hofmann, unser HR-Reporter, ist bei uns im Studio. Wie ist denn das passiert?
2: Erstmal ist das tatsächlich wohl üblich, dass dieser Mann in seinem roten E-Rollstuhl durch die Felder bei Wiesbaden fährt, da einen Ausflug macht. Aber gestern hat er sich dann irgendwie verfranst, hat sich verfahren und ist dann erstmal auf die B455 gekommen. Der Rollstuhl fährt zwar bis zu 20 Stundenkilometer, aber schon das sollte nicht passieren.
0: Ja.
2: Und dann hat er auch noch aus Versehen die Auffahrt zur A66 in Richtung Frankfurt genommen und war plötzlich auf der Autobahn.
0: Oh Gott.
2: Eine extrem befahrene Strecke. Viele Autofahrer haben ihn natürlich auch gesehen und dann sofort die Polizei alarmiert.
0: Boah, da hätte ich aber auch wirklich Angst gehabt, wenn ich da in diesem Rolli drin gesessen hatte. Wie ist ihm dann am Ende geholfen worden? Das ist ja auch wirklich saugefährlich da.
2: Ein Fahrer hat eben nicht nur die Polizei angerufen, sondern der hat angehalten, der hat ihn gesichert, wahrscheinlich auch mit Warnblinker und hat ihn so am Rande der A66 begleitet bis zur nächsten Tankstelle. Ich habe die Strecke mal nachgemessen, das ist über 1 Kilometer, den der Mann im Rollstuhl da zurückgelegt hat. Und als er auf der Tankstelle war, war es natürlich dann gut. Die Polizei ist dann gekommen, die haben ihn und den Rollstuhl nach Hause gebracht. Es ist alles gut ausgegangen und die Polizisten sagen, der Mann war auch nicht verwirrt oder irgendwie sowas, sondern der hat sich bei seiner Ausfahrt einfach verirrt.
0: Einfach mal verfahren. Gott sei Dank ist das nochmal gut ausgegangen, diese Abendspazierfahrt mit dem Rollstuhl über die Autobahn. Die Infos hat der HR-Reporter Lars Hofmann für uns. Vielen Dank.

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9: Es ist 8.30 Uhr. Der Bundestag soll heute den Weg freimachen für den neuen Tankrabatt. Aber vorher geht es um ein ganz anderes Thema, nämlich die Frühstartrente. Katrin Austermann aus den hr1 Nachrichten. Was genau steckt da jetzt hinter?
10: Es geht um eine Art Startkapital für die Altersvorsorge. Union und SPD, die wollen Vorsorgedepots für Kinder und Jugendliche fördern. Konkret, der Staat zahlt für jedes Kind ab 6 Jahren 10 Euro monatlich. Das Geld wird dann angelegt. Wie genau, das können Eltern unter bestimmten Auflagen aussuchen. Das Gesetz soll nächstes Jahr in Kraft treten, aber schon rückwirkend ab diesem Jahr gelten. Außerdem noch diese Themen. Bundesweit wollen wieder Jugendliche gegen die mögliche Wehrpflicht protestieren in rund 100 Städten. In Hessen soll es am Mittag die größte Demonstration in Kassel geben. Der neue Fußball-Bundestrainer Jürgen Klopp hat bei seiner Premiere ein Unentschieden geholt. In der Nations League spielte das DFB-Team 1:1 gegen die Niederlande.
9: Danke Katrin, was es Neues gibt aus Ihrer Region, das hören Sie jetzt aus unseren Regionalstudios.
11: Hier ist das Studio Rhein-Main.
12: Hier im Quellgebiet in Wiesbaden-Breckenheim, neben einem sumpfigen Wäldchen und einer Streuobstwiese, wird gerade mit großen Maschinen gebohrt. Und genau dagegen wird protestiert, jetzt sogar vor Gericht. Der Naturschutzbund BUND hat einen Eilantrag beim Verwaltungsgericht in Wiesbaden eingereicht für einen Bohrstopp. Die Stadt Wiesbaden hatte die Probebohrungen genehmigt.

0: einer Spur befahren werden. Im Frühjahr musste die Mainbrücke schon mal fast 4 Monate lang komplett gesperrt werden, um marode Teile auszutauschen. Im kommenden Sommer soll dann alles fertig sein. Wer zu Fuß oder mit dem Fahrrad bei Hochheim über den Main will, kann die Brücke nutzen. Lars Hofmann, Hochheim.
1: Vielen Dank und damit sind wir bei der Verkehrslage und dem Mattis.
2: Und der A5 Kassel Richtung Frankfurt zwischen Hattenbacher Dreieck und Alsfeld West. Da ist wegen Bergungs- und Reinigungsarbeiten nur die linke Spur gerade frei. Dadurch stockt es über 4 Kilometer. Da hat ein PKW eine Gasflasche überfahren. Das ist beschädigt worden. Öl ist ausgelaufen. Also muss die Fahrbahn jetzt erstmal wieder blank poliert werden. Ansonsten nichts los. Gute und sichere Fahrt.
1: In Sachen Wetter haben wir gerade eine WhatsApp bekommen von Dietmar. Der hat uns ein Foto geschickt von einer heißen Schokolade und schreibt dazu, bei dem Wetter erstmal eine schöne heiße Schokolade.
2: Ja, frisch ist es ja.
1: Noch ist es frisch, später kommt aber die Sonne raus. Die Aussichten für Ihre Region jetzt von Martin Gutt.
3: Die Sonne ist hier in Rhein-Main heute den ganzen Tag über am Start. Nur halt jetzt am Vormittag sind manche Tallagen noch sehr frisch und vielleicht auch neblig. Aber Kühle und Nebel verschwinden im Laufe des Vormittags. Der Rest vom Freitag heißt dann einfach nur blauer Himmel und Sonnenschein. Und mit Hilfe der Sonne wird es langsam auch noch milder. Die Höchstwerte liegen heute Nachmittag von Kemel bis Alzenau so bei 17 bis 23 Grad. Und erst am klaren Abend wird es dann wieder ein bisschen frischer.
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1: Wir haben gerade mal auf die hr1 Facebook-Seite geguckt. Der absolute Wahnsinn. Die Seite explodiert fast. Lauter Liebeserklärungen an Jürgen Klopp heute Morgen.
2: Ja, ich kann es ein bisschen verstehen. Die Seele ist ja auch sehr geschunden nach den letzten Jahren. Es gibt fast nur Bestnoten, obwohl es am Ende ja nur ein 1-1 war gestern gegen die Niederlande. Aber, und das ist, glaube ich, das Entscheidende, Energie, Leidenschaft, das liest man in fast jedem Kommentar, waren wieder da. Naja, und dass noch ein bisschen Luft nach oben ist. Aber da sind wir uns, glaube ich, auch alle einig. Wird schon irgendwie mit der Zeit. Jürgen Klopp sieht das auch ähnlich und hat das so zusammengefasst.
5: Beim Erlernen, da gibt es dann den Moment, wo du mal kurz weißt, wenn du die Vokabel morgens gelernt hast, dann weißt du vielleicht mittags noch, aber am nächsten Tag wäre es auch nicht schlecht, wenn du nochmal drauf guckst. Und so ist es ein bisschen im Fußball ja auch.
1: Wie Vokabeln lernen ist Fußball.
2: So ein bisschen ist es so.
1: Muss man immer öfter üben. Aber Sie haben ja noch Gelegenheit jetzt zum Üben, gibt ja noch 3 Spiele.
2: Ja, eben. Am Sonntag steht schon das nächste an, dann geht es in Augsburg in der Nations League gegen Griechenland und dann gibt es ja vielleicht auch den ersten Sieg für den Kloppo.
1: Wird was, auf jeden Fall. Hoffentlich, vielleicht.
2: Die Skepsis ist größer geworden in den letzten Jahren.

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0: Guten Morgen mit HR1. Das ist schon eine eher ungewöhnliche Zusammenkunft, die es da morgen in Darmstadt auf dem Karolinenplatz geben soll. Das große Treffen der 25+1 Bundesstaaten steht an. Und alle so, hä? 25+1 Bundesstaaten?
1: Ja, wir alle haben ja mal gefühlt gelernt irgendwann, dass es hier zum einen Bundesländer gibt und zum anderen, dass das ja auch nur 16 sind. Aber die Leute, die sich da in Darmstadt treffen, ja, die sehen das ein bisschen anders. Das sind nämlich sogenannte Reichsbürger und Selbstverwalter.
0: Und die sind eben überzeugt, die Bundesrepublik Deutschland, die gibt's eigentlich gar nicht. Stattdessen gilt für sie die Verfassung des Kaiserreichs. Und solche Reichsbürgertreffen gibt's ja immer wieder. HR-Reporterin Petra Demand, wie viele Leute werden da morgen schätzungsweise denn nach Darmstadt kommen? Wie viele sind das?
2: Na, so ganz genaue Zahlen gibt es da nicht, aber wenn man mal auf die bisherigen Treffen in den letzten Jahren zurückblickt, da waren es immer so einige hundert. Ob es dann 200 werden oder 600 oder vielleicht noch mehr, das müssen wir abwarten. Beobachter der Szene sagen auch, dass diese Gruppe nicht so besonders gut organisiert ist und ziemlich bunt gemischt von den konkreten Ansichten her. Also da ist ziemlich vieles möglich.
0: Aber eine Überzeugung haben Sie ja gemeinsam. Sie erkennen die Bundesrepublik Deutschland und unsere Verfassung nicht an. Was sind das für Leute?
2: Ich habe mit einem Experten gesprochen, der die Szene in Hessen schon seit Jahren beobachtet. Und der hat mir gesagt, dass da viele dabei sind, die sich in Corona aus der Querdenkerszene heraus radikalisiert haben. Da sind welche dabei, die aus Existenznot Wege gesucht haben, keine Steuern mehr zahlen zu müssen, keine Abgaben. Das sind Leute aus der Esoterik-Ecke dabei, aber eben auch radikale Rechte, Antisemiten, Gewaltbereite und eben auch viele Waffenbegeisterte.
0: Und wenn ich das höre, dann muss ich bei Reichsbürgern ja sofort an die Gruppe um Prinz Reuß denken oder die Vereinten Patrioten, die Karl Lauterbach entführen wollten. Da haben ja auch Leute aus dem südlicheren Hessen mitgemischt. Ist da morgen irgendwie mit Ausschreitungen, mit Gewalt zu rechnen bei diesem Treffen?
2: Nein, das glaube ich eher nicht. Zwar werden in Hessen zurzeit wohl so rund 1200 Menschen aus der Reichsbürgerszene vom Verfassungsschutz beobachtet, aber diese Treffen, die sollen Gemeinschaft, Ordnung und positive Energie ausstrahlen, also so ein bisschen Werbung machen für die Ideologie. In Darmstadt sind für morgen auch zwei Gegenveranstaltungen geplant, ein internationales Begegnungsfest und eine Demonstration. Die wollen mit Vielfalt und Demokratie einfach mal dagegenhalten, also auch grundsätzlich friedlich orientiert. Dass es zwischen diesen beiden Gruppen dann knallt, das halte ich dann doch für sehr unwahrscheinlich.
0: Sagt HR-Reporterin Petra Demand. Vielen Dank.
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0: 10 vor 9, es ist Freitag, hier ist hr1 und am Freitag kommt ja neue Musik raus. Heute ist es das brandneue Album von Europe. Come This Madness heißt es. Und wir haben hier gerade mal schnell reingehört und wir müssen sagen...
1: Das geht aber mal sowas von nach vorne. Es ist wie wenn du im Auto vom ersten in den sechsten Gang schaltest. Also es geht ab, ey. Boah.
0: Wie Schmitz Katze. Bestes Beispiel ist der Titelsong Come This Madness. Wow. Treibende Gitarren, fettes Schlagzeug. Das mögen wir sehr und das ist unser Abschiedsgeschenk diese Woche. Nächste Woche sind Tim und Simone hier in hr1 am Morgen am Start. Ihre Homies sind raus.
1: Schönes Wochenende.
0: Schönes Wochenende.

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4: 9 Uhr. Bundestag befasst sich mit neuer Frühstartrente. Jugendliche wollen gegen mögliche Wehrpflicht demonstrieren. Klopp startet Bundestrainerkarriere mit Unentschieden. Das Wetter viel Sonne, 18 bis 23 Grad. Die Nachrichten mit Katrin Austermann. Guten Morgen. Debatte über Frühstartrente im Bundestag. Union und SPD wollen mit ihrem Gesetz ein Vorsorgedepot für Kinder und Jugendliche fördern. ARD-Korrespondent Jakob Mayer.
5: Demnach bekommen Kinder künftig ein Startkapital für die private Altersvorsorge. Dafür zahlt der Bund für Kinder und Jugendliche von 6 bis 18 Jahren monatlich 10 Euro in ein Vorsorgedepot ein. Das können die Eltern innerhalb gewisser Vorgaben selbst aussuchen. Eltern und Großeltern können das Depot durch freiwillige Zahlungen aufstocken. Das Gesetz soll Anfang nächsten Jahres in Kraft treten und rückwirkend für das laufende Jahr gelten.
4: Anschließend geht es um den Tankrabatt. Die Steuern auf Benzin und Diesel sollen ab nächster Woche gesenkt werden um knapp 17 Cent pro Liter. Nach der Zustimmung im Bundestag geht der Entwurf direkt zum Bundesrat. In einer Grundstücksfrage zwischen dem Hessischen Rundfunk und der Frankfurter Loge Bnei-Brit schlägt der Sender Vermittlungen vor. Dem HR liegt seit gestern ein kurzfristig beauftragtes Gutachten vor. Es geht um Vorwürfe, dass jüdisches Eigentum 1952 zu niedrig bewertet wurde. HR-Reporter Frank Angermund.
6: Es geht um ein Grundstück im Frankfurter Westend, das der HR in seiner Anfangszeit für den Sendebetrieb genutzt hat. Bei der Entschädigungszahlung an die jüdische Loge in Höhe von 160.000 D-Mark sollen knapp 2.000 Quadratmeter nicht berücksichtigt worden sein. Laut dem neuen Gutachten könnte dies unwissentlich passiert sein. Der HR bietet der Loge nun erneut Gespräche an, unterstützt durch einen neutralen Vermittler. Unberührt davon bleibt eine wissenschaftliche Studie zur Aufarbeitung der Gründungszeit des Senders, die der HR in Auftrag gegeben hat.
4: Mit Demonstrationen in mehreren deutschen Städten wollen Schülerinnen und Schüler heute gegen eine mögliche neue Wehrpflicht protestieren. Auch in Hessen sind Aktionen geplant, zum Beispiel in Kassel, Hanau und Friedberg. Eine Wehrpflicht ist bisher nicht geplant, sie ist seit 2011 ausgesetzt. Seit Anfang des Jahres gibt es allerdings wieder eine verpflichtende Musterung für alle jungen Männer ab Jahrgang 2008. Unentschieden zum Neustart im DFB-Team. Die deutsche Fußballnationalmannschaft hat in der Nations League gegen die Niederlande 1:1 gespielt unter dem neuen Bundestrainer Jürgen Klopp. Sein Fazit:
7: Die Jungs haben aber, und das ist jetzt die wichtigste Information, absolut alles rausgehauen, volle Bereitschaft. Und das ist ja das, was wir sehen mussten. Auf jeden Fall haben wir gesehen. Und deshalb bin ich mit dem Part total happy.
4: Schon übermorgen ist das nächste Spiel. Dann trifft die DFB-Auswahl auf Griechenland. Und das steht heute noch an. Die Linke will in Berlin nach ihrem Wahlsieg entscheiden, ob sie mit Grünen und SPD Sondierungsgespräche aufnimmt. Ein Parteitag stimmt darüber ab. Papst Leo XIV. Reist zum ersten Mal nach Frankreich. Zum Auftakt besucht er Paris und feiert am Abend einen Gottesdienst im Stade de France. Und Fußball-Zweitligist Darmstadt 98 nutzt die Länderspielpause für ein Kurztrainingslager in den USA. Es geht nach Texas. Das waren die Nachrichten.
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9: Wir haben einen Unfall auf der A3 Frankfurt Richtung Köln. Bitte Vorsicht hier zwischen Frankfurter Kreuz und Kelsterbach. Der Unfall ist auf dem linken Fahrstreifen passiert und es sind Personen auf der Fahrbahn. Dann liegt ein Draht auf der Autobahn auf der A671 Wiesbaden Richtung Mainz in der Auffahrt Hochheim Süd. Bitte Vorsicht. Und eine Person ist auf der B54 unterwegs, Siegen Richtung Limburg zwischen Hadamar, Niederweier und Hadamar. Bitte auch gut aufpassen. Und dann noch die A5 Kassel Richtung Frankfurt zwischen Alsfeld Ost und Alsfeld West. Noch 2 Kilometer stockend an geräumter Unfallstelle. Kommen Sie heil und sicher an.
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9: Erst kühl, dann warm. Martin Gutt mit den Aussichten.
10: Die frischen Stunden sind hier in Rhein-Main jetzt die Vormittagsstunden. Da ziehen sich die Temperaturen noch und in manchen Ecken wabert ein bisschen Nebel, der aber bald weg ist. Der Rest vom Tag heißt einfach nur Sonnenschein und am Nachmittag dann milde 17 bis 23 Grad. Die kommende Nacht wird in den Tallagen an Main oder Kinzig nochmal frisch, aber dafür das Wochenende dann umso wärmer. Morgen Nachmittag kriegen wir bis zu 26, am Sonntag bis zu 28 Grad.
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9: Und wir lassen die Sonne rein. Schönen guten Morgen.
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wunderschönen Freitagmorgen wünsche ich Ihnen mit HR1. Und für den Fall, dass Sie gerade das dringende Bedürfnis haben, Ihrem Gegenüber zu sagen, wie gern Sie ihn haben oder sie, jetzt einfach lauter drehen.

0: Die große Hitze und Dürre sind vorbei, aber trotzdem, der Rheinpegel ist niedriger als im August. Die Rheinfähre zwischen Trebur, Kornsand, Hessen und Nierstein in Rheinland-Pfalz kann nicht mehr fahren. Und jetzt rollt gerade der Bagger an in Trebur bei HR Südhessen-Reporterin Anna Vogel. Der soll jetzt die Anlegestelle ausbaggern, oder?
1: Ganz genau. Es sieht richtig spektakulär aus, wie der Bagger sich hier im Rhein fortbewegt, im ganz flachen Wasser. Der ist so ein bisschen spinnenartig unterwegs und kämpft sich mit seiner Schaufel immer nach vorne. Der soll jetzt hier ein bisschen Kies wieder abtragen vor der Anlandestelle hier in Hessen, damit die Rheinfähre dann vielleicht wieder fahren kann, weil die ist wirklich wichtig für die Region. Viele Menschen sind hier auf diese Fähre zum Beispiel auch fürs Berufspendeln angewiesen und die müssen jetzt weite Umwege fahren über Mainz.
0: Was ist denn jetzt der Punkt gewesen konkret, an dem die Fährbetreiber gesagt haben, das geht einfach nicht mehr?
1: Mir hat gerade der Fährbetreiber gesagt, die sind hier wirklich gestern mit einem Zentimeter Wasser unterm Bug gefahren. Es hat geknirscht, es ging gar nichts mehr. Und es war dann immer die große Gefahr, dass im nächsten Moment die Fähre sich eben festsetzt und dann ungünstigerweise halt vielleicht auch so, dass dann andere Schiffe hier nicht mehr weiterfahren können. Genau das wollte man vermeiden. Deshalb ist es jetzt so weit, dass die Fähre eben ihren Betrieb eingestellt hat.
0: Und die Perspektive, also dass der Rheinpegel demnächst mal wieder steigt, ist jetzt nicht so gut, oder?
1: Also der Regen fehlt und unsere HR-Wetterexperten gehen auch davon aus, dass der Rheinpegel erst gegen Mitte Oktober wieder sichtlich steigen wird. Bis dahin ist es ziemlich mau, da hast du recht. Die Binnenschiffer, die sind so ein bisschen optimistischer. Der Verbandschef hat uns gesagt, naja, vielleicht schon Anfang Oktober. Und hier unsere Fährbetreiber, die gehen auch davon aus, dass die Pegelstände jetzt erstmal noch tiefer sinken. Aber sie hoffen, dass eben jetzt mit dem Bagger trotzdem die Fähre vielleicht morgen sogar schon wieder fahren kann.
0: Also da drücken wir auf jeden Fall die Daumen und ja, fröhliches Baggern noch am Rhein. Anna Vogel.
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14: Guten Morgen um 9:30.
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15: Der Bundestag berät zum ersten Mal über die Pläne zur sogenannten Frühstartrente. Union und SPD wollen Vorsorgedepots für Kinder und Jugendliche fördern. Geplant ist, dass der Staat für jedes Kind ab 6 Jahren 10 Euro pro Monat zahlt. Das Geld wird angelegt. Die Verbraucher in Deutschland halten ihr Geld zusammen und kaufen weniger ein. Nach der jüngsten GfK-Studie für September wird deutlich mehr gespart. Die meisten Haushalte rechneten damit, dass sie wegen der hohen Energiepreise weniger Geld zum Ausgeben hätten. In etwa 100 Städten in Deutschland wollen Schülerinnen und Schüler heute gegen eine mögliche Wehrpflicht demonstrieren. Auch in Hessen sind Aktionen geplant, zum Beispiel in Frankfurt, Friedberg und Darmstadt. Und jetzt mehr Aktuelles aus unseren Regionalstudios.
0: Hier ist das Studio Rhein-Main.
16: Wenn Comedian Nikolai Binner irgendwo auftritt, dann kann es passieren, dass der Veranstaltungsort erst am Tag vor der Veranstaltung bekannt gegeben wird. Er tritt Anfang November in Frankfurt auf, in Bergen-Enkheim, im Saalbau, ausverkauft. Die Frankfurter Linke will das verhindern, denn Binner gilt als Comedian der neuen Rechten, der durch antisemitische, rassistische und sexistische Auftritte auffalle. In seinem Online-Shop verkauft er unter anderem ein T-Shirt, auf dem ein Reh zu sehen ist. Darunter steht das Wort Migration. Die Linke fordert deshalb den Magistrat auf, den Mietvertrag für den Auftritt zu kündigen. Frank Angermund, Frankfurt.
17: Die Deutsche Bahn und der Rhein-Main-Verkehrsverbund entwickeln ihr Projekt mit autonomen Fahrzeugen im Rhein-Main-Gebiet weiter. Schon ab nächstem Jahr sollen Fahrzeuge in Darmstadt und im Kreis Offenbach Menschen befördern. Dazu gibt es noch dieses Jahr erste Testfahrten, um das Gebiet einzulesen. Die Fahrzeuge sind barrierefreie Minibusse, in denen es auch einen Platz für Rollstuhlfahrer gibt. Sie fahren autonom, werden aber von Sicherheitspersonal überwacht. Schon seit gut

0: Ingesheimer Dreieck bitte ganz besonders vorsichtig sein.
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0: Erstmal ist es kühl, aber dann, Martin Gutt hat die Aussichten.
2: Der große Rest vom Freitag bringt uns hier ins Rhein-Main-Gebiet einfach nur Sonnenschein, blauen Himmel und am Nachmittag deutlich mildere Luft. 17 Grad kriegen wir ganz oben im Hochtaunus zustande und 23 im Rheingau. Die kommende Nacht wird zwar nochmals frisch, aber dann blüht der Altweibersommer so richtig auf. Sonne und ein paar lockere Wolkenfelder liefern uns morgen Nachmittag schon 26 Grad ab. Und am Sonntag geht's dann mit der Wärme noch deutlich weiter nach oben.
0: Ja, dann können wir die Grillparty schon mal planen am Wochenende. Ich bin Susanne Schwarzenberger. Einen wunderschönen Start in diesen Freitag jetzt mit Nick Kershaw.
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0: einer der allerschönsten Songs, die es auf der Welt gibt, finde ich. Aber wir spielen ja nicht nur einfach gute Musik hier in HR1, wir erzählen Ihnen auch die Geschichten hinter den Songs, zum Beispiel hinter diesem hier. Eine richtig coole Nummer von Eddie Money. Aber hinter den Kulissen gibt es ziemliches Drama. Und die ganze Geschichte und danach den ganzen Song gibt's jetzt für Sie.
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3: Nichts geht mehr beim Videodreh von Eddie Moneys neuer Single. Eigentlich ein sicherer Hit, basierend auf dem 63er-Erfolg der Ronettes, Be My Baby. Als Sahnehäubchen ist nun sogar die Sängerin von damals, Ronnie Spector, mit dabei für Eddies Refrain. Das veredelt ihm den Song und Ronnie wird zu einem jungen Publikum bekannt. Doch beim Videodreh ist Schluss. Ronnie fühlt sich unterbezahlt, will mehr. Sie folgt ihrem Manager, der sagt, du gehst erst vor die Kamera, wenn sie dein Gehalt erhöhen. Regisseur Nick Morris ist verzweifelt. Mehr Geld sprengt das Budget. Alles Zureden scheitert. Da greift er zu einem Trick. Er steckt seine Frau, die beim Drehen mithilft, ins selbe Kleid wie Ronnie, gibt ihr eine Perücke und testet. Ronnie soll sowieso nur als Schattenriss auftauchen, also passt das. Ronnie ist baff. Ihr Manager sagt, ach, die blöffen nur. Doch sie denkt, die werden doch nicht. Doch, tun sie. Sie drehen los. Als der Refrain erklingt, Be My Little Baby, gibt Ronnie auf und macht panisch doch mit, auch für kleine Gage. Das ganze Team applaudiert. Der Song erreicht die Top 5, 86. Er bringt Ronnie Spector sogar ein kleines Comeback. Es war eben doch besser, mitzumachen bei Take Me Home Tonight mit Eddie Money.
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0: Wir rocken diesen Freitag. Jetzt mit Bab und der Song fängt richtig langsam an, geht dann aber sowas von ab.
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6: 10 Uhr. Bundestag und Bundesrat sollen Tankrabatt auf den Weg bringen. Jugendliche wollen gegen mögliche Wehrpflicht demonstrieren. Papst Leo bricht zur ersten Frankreich-Reise auf. Das Wetter oft sonnig bei 18 bis 23 Grad. Die Nachrichten mit Katrin Austermann. Bundestag und Bundesrat stimmen nachher über die geplante Neuauflage des Tankrabatts ab. Er soll ab nächste Woche Donnerstag gelten, das ist der 1. Oktober. ARD-Korrespondent Benjamin Großkopf.
7: Befristet bis Ende des Jahres soll die Energiesteuer abgesenkt werden, sodass der Preis für einen Liter Diesel oder Benzin um 17 Cent sinken könnte. Das Bundeskartellamt hat schon vorab an die Mineralölkonzerne appelliert, diese Entlastung vollständig weiterzugeben. Viele Ökonomen und alle Oppositionsparteien im Bundestag kritisieren das Instrument. Teuer, kurzsichtig, zu wenig zielgerichtet, wenig ökologisch, so die Hauptvorwürfe.
6: Finanzminister Klingbeil hat im Bundestag noch einmal für die sogenannte Frühstartrente geworben. Kinder und Jugendliche zwischen 6 und 18 Jahren sollen monatlich 10 Euro bekommen. Das Geld muss in ein Vorsorgedepot eingezahlt werden. Das Gesetz soll nächstes Jahr in Kraft treten, aber schon rückwirkend ab diesem Jahr gelten. Die Wirtschaftsinstitute haben ihre Prognose für Wachstum angehoben, aber die Stimmung der Verbraucher ist so schlecht wie seit Mai nicht mehr. Der aktuelle Konsumklimaindex der Marktforschungsinstitute GfK und NIM ist gesunken. Demnach machen die hohen Energiepreise vielen Menschen Sorgen, sie könnten dann weniger Geld ausgeben und sparen deshalb lieber. Schulstreiks gegen mögliche neue Wehrpflicht. In Hessen sind Aktionen unter anderem in Gießen, Frankfurt und Darmstadt geplant. Die Demonstration in Kassel soll um 12 Uhr starten. HR-Reporterin Daniela Möllenkamp.
8: Der Protestzug zieht über den Stern und den Holländischen Platz bis zum Nordstadtpark. 1200 Teilnehmer sind bei der Stadt angemeldet. Schon am Montag hat eine Jugendgruppe den Friedrichsplatz in eine Art Soldatenfriedhof umgewandelt. Weiße Kreuze standen da auf der Grünfläche, um zu verdeutlichen, was Krieg anrichten kann. Hinter den Demos steht nach HR-Recherchen federführend die Deutsche Kommunistische Partei DKP mit ihrer Jugendorganisation.
6: In Berlin will die Linke nach ihrem Wahlsieg auf dem Weg zur Regierungsbildung einen Schritt vorankommen. Ein Parteitag soll darüber abstimmen, ob die Linke die Grünen und die SPD zu Sondierungsgesprächen einlädt. Die Parteispitze hatte sich dafür ausgesprochen. Gemeinsam hätten sie eine ausreichende Mehrheit. Im Abgeordnetenhaus wäre aber auch eine Koalition aus CDU, Grünen und SPD möglich. Papstbesuch in Frankreich. Zum ersten Mal seit 18 Jahren ist das Oberhaupt der katholischen Kirche zu einem Staatsbesuch dort. Aus Paris, Kai Rienecker.
9: Rund um den Papstbesuch hat sich in Paris ein echter Hype entwickelt. Im Zentrum zwischen der Kathedrale Notre-Dame und dem Triumphbogen kommt der Verkehr zwei Tage lang fast komplett zum Erliegen. Über 100.000 Katholiken, Besucher oder Schaulustige werden am Straßenrand stehen, wenn Papst Leo XIV. Am Nachmittag mit dem Papamobil durch das Quartier Latin zur Kathedrale Notre-Dame fährt. Höhepunkt der Papstvisite in Frankreich wird am Samstag eine Messe unter freiem Himmel auf der Place de la Concorde und den Champs-Élysées sein.
6: Das waren die Nachrichten.
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10: Mit nur noch einer Meldung, die kommt von der A5 Kassel Richtung Frankfurt. In Höhe Westkreuz Frankfurt steht ein defektes Fahrzeug auf dem Beschleunigungsstreifen. Hier bitte aufpassen.
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10: Die schönen Aussichten jetzt von Martin Gutt.
11: Bis zum Nachmittag geht's bei uns in Rhein-Main schon mal hoch auf wärmere 17 bis 23 Grad und es scheint überall die Sonne. Die kommende Nacht wird zwar nochmals sehr frisch, aber dann startet die Wochenendwärme durch. Mithilfe der Sonne geht's morgen von Geisenheim bis Gelnhausen schon mal hoch auf bis zu 26 Grad, zusammen mit ein paar Wolkenfeldern im Laufe des Tages. Am Sonntag haut der Altweibersommer dann mit bis zu 28 Grad so richtig auf die Pauke.
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10: Hallo zusammen. Und ich finde, dieser Song hier, der passt so schön zu diesem sonnigen Septembertag. Der ist so richtig beschwingt. Tears for Fears.
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Der Mr. Romantic Ronan Keating in HR1. Und den nächsten Song, den können wir ganz leise hören oder auch ganz normal. Aber am besten kommt er knallig laut.

0: Es gibt Neuigkeiten von Morten Hackett von AHA. Das ist dieser hier. Sie haben es ja vielleicht mitbekommen. Morten Hackett ist schwer krank. Er hat Parkinson schon seit einiger Zeit. Das ist eine Nervenkrankheit, die beeinträchtigt die körperlichen Bewegungen und auch seine Stimme. Aber es gibt wirklich gute Nachrichten aus Norwegen. Morten Hackett hat ein neues Album aufgenommen, teils mit Unterstützung seiner Töchter Jana Sinram, ARD Skandinavien. Was hat ihn denn motiviert, trotz der Krankheit es jetzt nochmal anzugehen mit dem Singen?
1: Also er hat in einem Interview mit der deutschen Presseagentur gesagt, er musste was Sinnvolles tun und das neue Album, das feiere das Lebens. Die Songs, die sind größtenteils schon in den vergangenen Jahren entstanden und jeder davon dreht sich um die Liebe. Liebe hat Hackett in diesem Interview erklärt. Das Material für das Album, das war größtenteils schon vorhanden. Zusammen mit seinem Co-Produzenten hat er sich das nochmal neu angeschaut. Und die Arbeit in dem Album habe ihm auch gezeigt, wie viel trotz seiner Krankheit noch möglich ist, sagt er. Klar ist aber auch, auf Tour gehen kann er mit Human Grace, so heißt das Album, nicht mehr. Er müsse von Tag zu Tag leben, sagt er, weil er nie weiß, in welcher Verfassung er am jeweiligen Tag sein wird.
0: Und dieses neue Album jetzt, das kommt im November raus, so 4 Wochen vor Weihnachten. Und es ist ja jetzt auch ein bisschen ein Familienprojekt im Hause Hackett, nicht?
1: Ja, denn leider kann er selbst wegen seiner Krankheit nicht mehr so gut singen wie früher. Er hat seit dem vergangenen Sommer einige neue Gesangspassagen aufgenommen, aber der Hauptteil von seinen Gesangsaufnahmen stammt aus der früheren Zeit, weil er durch Parkinson eben so Symptome hat wie unkontrolliertes Zittern, starre Mimik und auch eine leise, monotone Sprache. Dem norwegischen Journalisten Jan Omdal hat Hackett gesagt, er hat dieses Album mit Einschränkungen gemacht, aber er will diesen Parkinson-Aspekt nicht zur Schau stellen. Aber für 2 Lieder hat er genau deshalb mit seinen Töchtern zusammengearbeitet und in der Single, die heute erscheint, ist Tumina Hake zu hören. Sie ist 33, selbst Musikerin und singt zusammen mit ihrem Vater das Lied Hold Me, eine wirklich emotionale Ballade.
0: Ja, vielen Dank für diese Infos und der Song, der ist wirklich so wunderschön. Natürlich spielen wir den jetzt für Sie. Wünscht sich übrigens auch HR1-Hörer Andreas Böttcher aus Darmstadt. Der hat schon gemailt heute früh, dass er den Song unbedingt hören will. Er schickt liebe Grüße und schreibt, er freut sich mega über dieses Comeback von Morten Hackett.
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9: Wir haben es 10:30.
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10: Mit Katrin Austermann.
11: Der Bundestag stimmt am Mittag über den neuen Tankrabatt ab. Direkt danach geht der Gesetzentwurf in den Bundesrat, damit die Entlastung wegen der hohen Spritpreise zum 1. Oktober, also nächste Woche, in Kraft treten kann. Die Verbraucher in Deutschland halten ihr Geld zusammen und kaufen weniger ein. Nach der aktuellen Studie der Marktforschungsinstitute GfK und NEM wird deutlich mehr gespart. Die meisten Haushalte rechneten damit, dass sie wegen der hohen Energiepreise weniger Geld hätten. Bundesweit gehen Jugendliche heute gegen eine mögliche Wehrpflicht auf die Straße. In Kassel werden am Mittag mehr als 1000 Menschen zu einer Demonstration erwartet. Aktionen gibt es auch in Gießen, Friedberg und Hanau. Fußball-Zweitligist Darmstadt 98 nutzt die Länderspielpause für ein Kurztrainingslager in den USA. Es geht nach Texas zum Partnerverein San Antonio FC. Das waren die HR1 Nachrichten.
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3: Ein Speisebottich liegt auf der A44 Kassel Richtung Eisenach zwischen Waldkappel und Eschwege. Bitte ganz besonders vorsichtig fahren. Es hat einen Unfall gegeben auf der A5 Frankfurt Richtung Kassel am Ohmtal-Dreieck in der Verbindung zur A49 Richtung Kassel. Der Unfall ist auf dem rechten Fahrstreifen und dem Standstreifen. Und 1 Kilometer Stau zurzeit auf der A44 Kassel Richtung Dortmund zwischen Dreieck Kassel Süd und Kreuz Kassel West. Überall, wo Sie unterwegs sind, fahren Sie vorsichtig.
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3: Das wird heute noch richtig schön. Martin Gutt hat die Aussichten.
12: Der große Rest vom Freitag bringt uns hier ins Rhein-Main-Gebiet einfach nur Sonnenschein, blauen Himmel und am Nachmittag deutlich mildere Luft. 17 Grad kriegen wir ganz oben im Hochtaunus zustande und 23 im Rheingau. Die kommende Nacht wird zwar nochmals frisch, aber dann blüht der Altweibersommer so richtig auf. Sonne und ein paar lockere Wolkenfelder liefern uns morgen Nachmittag schon 26 Grad ab und am Sonntag geht's dann mit der Wärme noch deutlich weiter nach oben.
3: Hallo zusammen, ich bin Susanne Schwarzenberger.
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0: Wieso liegen mitten in Darmstadt auf dem Marienplatz Pferde begraben? Gerade arbeitet ein Team von Archäologen an diesem wirklich spektakulären Fund. Mit Spatel und mit feinen Pinseln legen sie die Pferdeskelette frei und versuchen, ihr Geheimnis zu ergründen. Petra Demand, HR Südhessen-Reporterin, ist für uns dabei.
1: Es ist schon ein merkwürdiger Anblick. Vor mir hocken drei Mitarbeitende einer Grabungsfirma inmitten von halb ausgegrabenen Pferdeskeletten. Die Schädel, die gebogene Halswirbelsäule, die langen Beinknochen, alles sehr gut erhalten. Dr. Peter Becker, der Bezirksarchäologe vom Hessischen Landesamt für Denkmalpflege, steht neben der Grube, hat einen weißen Baustellenhelm auf dem Kopf und trägt klobige Sicherheitsschuhe.
2: Hier ist die im Mitte des 19. Jahrhunderts entstandene Kaserne des 1. Dragonerregiments des Großherzogs von Hessen-Darmstadt gewesen, die im Zweiten Weltkrieg in der Brandnacht 1944 bombardiert wurde und als Ruine stehen blieb und in der Nachkriegszeit abgerissen wurde.
1: Die Dragoner, das war eine Reitereinheit, die Landgraf Ludwig X. 1790 hat aufstellen lassen. Mit dem Ende des Kaiserreichs 1918 war es auch mit den Dragonern vorbei. Die Kaserne wurde geschlossen. Bevor jetzt die Tiefgarage des neuen Hochhauses in den Boden gegossen wird, sollten die Archäologen das alles nochmal dokumentieren.
2: Neben den Mauern haben wir Binnenstrukturen innerhalb des Kasernenhofes, die wir überhaupt nicht kennen, bis hin zu der Grube mit 6 Pferdeskeletten.
1: Warum sind verstorbene Pferde hier mitten auf dem Kasernengelände begraben worden? Linda Sagel ist die Geschäftsführerin der Grabungsfirma Archeoplan, die mit den Ausgrabungen beauftragt worden ist.
3: Entweder es war wirklich zur Aufgabe nach dem Ersten Weltkrieg bei der Entmilitarisierung, dass man keine Verwendung mehr hatte, auch kein Geld, um sie zu verpflegen, vielleicht sogar kein Geld mehr, um einen Abdecker zu rufen. Es war eine sehr chaotische Zeit.
1: Für diese Theorie spricht, dass die 6 Pferde nicht nur nebeneinander, sondern auch übereinander liegen. Da könnte ein großes Loch gegraben worden sein, in die Kadaver hineingeworfen worden sind. Möglich ist auch, dass es vielleicht ganz besondere Pferde waren, die hier in der Nähe ihrer Reiter beerdigt worden sind. Die Beziehung der Dragoner zu ihren Pferden war schon eine besondere.
3: Die hatten meistens Trakehner, Holsteiner oder Hannoveraner. Oft hatte jede Einheit Pferde in einer Farbe. Das ist eine eigene Wissenschaft.
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in HR1 und dieser Song hier von R.E.M. wie ein roter Luftballon, der an einem sonnigen Septembertag wie heute in den Himmel steigt. Einfach nur schön, oder?

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5: 11 Uhr. Tankrabatt soll auf den Weg gebracht werden. Immer mehr Wohngeldempfänger in Deutschland. Start steigt beim Ferienflieger Condor aus. Das Wetter oft sonnig bei 18 bis 23 Grad. Die Nachrichten mit Katrin Austermann. Der neue Tankrabatt soll kommen. Bundestag und Bundesrat stimmen heute ab. Geht alles durch, gilt ab nächster Woche Donnerstag ein Rabatt beim Sprit von rund 17 Cent je Liter. Aus der Nachrichtenredaktion Felix Wendt.
6: Hessens Ministerpräsident Rhein spricht von einem wichtigen Signal, weil die Spritpreise immer weiter steigen. Wirtschaftsforschungsinstitute wie das DIW dagegen meinen, der Tankrabatt bringe wenig und koste viel. Wie stark die Spritpreise wirklich sinken, ist unklar. In den kommenden Monaten wollen Union und SPD dann eine Regelung für einen Spritpreisdeckel aushandeln, also einen Maximalpreis für Benzin und Diesel, den der Staat vorgibt.
5: Der Bundestag hat heute zum ersten Mal über die sogenannte Frühstartrente diskutiert. Finanzminister Klingbeil will, dass Kinder und Jugendliche zwischen 6 und 18 Jahren monatlich 10 Euro bekommen. Das Geld muss in ein Vorsorgedepot eingezahlt werden. Die Zahl der Haushalte, die Wohngeld benötigen, ist aktuell so hoch wie nie. Laut dem Statistischen Bundesamt bekamen Ende letzten Jahres 1,3 Millionen Haushalte Wohngeld, über 7% mehr als im Jahr davor. Im Schnitt erhielten die Betroffenen 296 Euro im Monat. Den Staat hat das fast 5 Milliarden gekostet. Anspruch auf Wohngeld haben einkommensschwache Haushalte, die sich sonst keinen angemessenen Wohnraum leisten können. In einer Grundstücksfrage zwischen dem Hessischen Rundfunk und der Frankfurter Loge Bnei-Brit schlägt der Sender Vermittlungen vor. Dem HR liegt seit gestern ein kurzfristig beauftragtes Gutachten vor. Es geht um Vorwürfe, dass jüdisches Eigentum 1952 zu niedrig bewertet wurde. HR-Reporter Frank Angermund.
7: Es geht um ein Grundstück im Frankfurter Westend, das der HR in seiner Anfangszeit für den Sendebetrieb genutzt hat. Bei der Entschädigungszahlung an die jüdische Loge in Höhe von 160.000 D-Mark sollen knapp 2.000 Quadratmeter nicht berücksichtigt worden sein. Laut dem neuen Gutachten könnte dies unwissentlich passiert sein. Der HR bietet der Loge nun erneut Gespräche an, unterstützt durch einen neutralen Vermittler. Unberührt davon bleibt eine wissenschaftliche Studie zur Aufarbeitung der Gründungszeit des Senders, die der HR in Auftrag gegeben hat.
5: In der Corona-Krise hatten der Bund und das Land Hessen den Ferienflieger Condor noch gerettet. Jetzt steigt der Staat komplett aus. Der Mehrheitseigner Attesta wird nächstes Jahr auch die restlichen 49% der Anteile übernehmen, meldet Condor. Die Staatshilfen hat die Fluggesellschaft schon vor über einem Jahr komplett zurückgezahlt. Für die Darmstädter Lilien geht es heute in die USA. Der Fußball-Zweitligist reist zu seinem Partnerverein San Antonio FC nach Texas. HR-Sportreporter Tim Brockmeier.
8: Die sechstägige Reise dient Marketing- und PR-Zwecken, hat aber auch einen sportlichen Hintergrund. Die Lilien werden vor Ort ein Kurztrainingslager, diverse Termine und ein Testspiel gegen den US-Zweitligisten absolvieren. Kritik, dass der Trip angesichts der aktuellen sportlichen Situation der Lilien, Tabellenletzter in der zweiten Liga, etwas unpassend ist, weist der Verein zurück. Wir können dort sehr gut trainieren und noch besser zusammenfinden. Die Reise wird uns gut tun, sagt Verteidiger Raul Petretta.
5: Das waren die Nachrichten.
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9: Um gleich 10:45 geht's auf die A5, Frankfurt Richtung Kassel. Am Ohmtal-Dreieck in der Verbindung zur A49 Richtung Kassel hat es einen Unfall gegeben auf dem rechten Fahrstreifen und dem Standstreifen. Hier bitte vorsichtig fahren und die A44 Kassel Richtung Dortmund. 1 Kilometer Stau hier zwischen Dreieck Kassel Süd und Kreuz Kassel West.
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9: Es wird ein toller Freitag und ein noch schöneres Wochenende. Martin Gutt hat die Aussichten.
10: Bis zum Nachmittag geht's bei uns in Rhein-Main schon mal hoch auf wärmere 17 bis 23 Grad und es scheint überall die Sonne. Die kommende Nacht wird zwar nochmals sehr frisch, aber dann startet die Wochenendwärme durch. Mithilfe der Sonne geht's morgen von Geisenheim bis Gelnhausen schon mal hoch auf bis zu 26 Grad, zusammen mit ein paar Wolkenfeldern im Laufe des Tages. Am Sonntag haut der Altweibersommer dann mit bis zu 28 Grad so richtig auf die Pauke.
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9: Und dafür, dass Ihnen warm ums Herz wird, sorgt jetzt Phil Collins.
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Wichtiges sofort für alle, die gerade auf der A66 Frankfurt Richtung Fulda unterwegs sind. Hier sind Personen auf der Fahrbahn zwischen Schlüchtern Nord und Flieden. Bitte aufpassen. Und dann hat es noch einen Unfall gegeben auf der A44 Kassel Richtung Dortmund zwischen Zierenberg und Bräuner. Die Unfallstelle ist auf dem Standstreifen und ungesichert, aber es liegen Fahrzeugteile überall auf der Fahrbahn.

0: Zum in die Luft springen, so schön ist das. Freitagvormittag, fast schon Wochenende. Und dann auch noch ein strahlender, sonniger Septembertag. Was wollen wir mehr? Ach ja, vielleicht noch die strahlenden Augen von Bette Davis.
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0: E-Bikes oder E-Scooter in der Stadt. Ja, die sind manchmal wirklich eine ziemliche Plage und leider sind sie auch immer wieder gefährlich, vor allem für Leute, die zu Fuß unterwegs sind. In Kalifornien will die Bezirksstaatsanwaltschaft rund um Los Angeles tödliche Unfälle verhindern helfen, indem man den Leuten ihre E-Bikes und Roller wieder abnimmt gegen eine Prämie. Vielleicht ist das ja auch was für uns. Reinhard Spiegelhauer, ARD Los Angeles, hat sich das Ganze jedenfalls angeschaut. Reinhard, wo und wie genau läuft dieser Tausch?
1: Einfach auf dem Parkplatz von einem Baseballstadion. Man konnte da jedes E-Bike abgeben. Je nachdem, was es für ein Bike war, gab es dann Einkaufsgutscheine, Baseballtickets, Wert 100 bis mehrere hundert Dollar. Aber eben kein Cash, damit keiner auf die Idee kommt, das olle E-Bike einfach abzugeben und gleich ein frisches zu kaufen. Aber auf jeden Fall eine ungewöhnliche Aktion, denn sowas gibt es normalerweise, um Schusswaffen von der Straße zu kriegen.
0: Jetzt sagen die Leute in den USA, teilweise ist so ein E-Bike auch so gefährlich wie eine Schusswaffe. Wie groß ist denn das E-Bike-Problem tatsächlich in Kalifornien?
1: E-Bikes hier in Kalifornien sind schneller als deutsche. Schon die kleinste offizielle Klasse, die schafft mehr als 30 Stundenkilometer. Das richtige Problem sind aber E-Mopeds und E-Motorräder. Die werden oft als E-Bikes verkauft und da fahren 12-Jährige mit rum und machen Wheelies und andere Stunts. Manche fahren serienmäßig schon 100 Sachen, andere kann man easy tunen und in den letzten Monaten hat es immer mehr tödliche Unfälle gegeben.
0: Und was ist dein Eindruck? Wie gut wird jetzt diese E-Bike-Abgabe, dieser Tausch angenommen?
1: Die Staatsanwaltschaft hat 100.000 Dollar beschlagnahmtes Drogengeld in die Aktion gesteckt. Nach 2 Stunden war das weg. Die Schlange war immer noch ziemlich lang danach. Manche haben ihr E-Bike dann trotzdem einfach abgegeben, aber es waren auch Gebrauchthändler da. Die haben dann die besseren Bikes zum Schnäppchenpreis aufgekauft. Das war natürlich nicht die Idee dahinter eigentlich. Aber trotzdem, die Staatsanwaltschaft sagt, großer Erfolg, wir machen das jetzt öfter und wir holen diese gefährlichen Dinger von der Straße.
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12: Halb zwölf ist es.
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12: Hat Katrin Austermann.
13: Nächste Woche soll der Tankrabatt kommen. Bundestag und Bundesrat stimmen nachher ab. Geht alles durch, gilt ab dem 1. Oktober ein Rabatt von 17 Cent je Liter Benzin und Diesel. Hessens Ministerpräsident Rhein spricht von einem wichtigen Signal. Die Mieten steigen und immer mehr Menschen brauchen Hilfe vom Staat. Laut dem Statistischen Bundesamt haben vergangenes Jahr so viele Haushalte wie noch nie Wohngeld bezogen. Insgesamt 1,3 Millionen, 90.000 mehr als im Jahr davor. Im Schnitt bekamen sie 296 Euro im Monat. Der Ferienflieger Condor wird wieder privatisiert. Laut einer Mitteilung des Konzerns ziehen sich Bund und das Land Hessen komplett aus dem Unternehmen zurück. Der Mehrheitseigner Attestor wird Ende August nächsten Jahres die Anteile übernehmen. An der Mainbrücke in Hochheim wird die A671 ab dem Abend gesperrt bis Montag früh. Zwischen Hochheim Süd und Gustavsburg finden Bauarbeiten statt. Das waren die HR1 Nachrichten.
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12: Da ist wieder einiges los. Erstmal haben wir Personen auf der Fahrbahn auf der A66 Frankfurt Richtung Fulda zwischen Schlüchtern Nord und Flieden. Bitte vorsichtig fahren. Ein Unfall auf der A5 Frankfurt Richtung Kassel am Ohmtal-Dreieck in der Verbindung zur A49 Richtung Kassel. Aktuell 1 Kilometer Stau hier. 2 Kilometer Stau auf der A7 Würzburg Richtung Fulda zwischen Bad Brückenau-Wildflecken und Bad Brückenau-Volkers. Die A7 Kassel Richtung Hannover zwischen Kreuz Kassel-Mitte und Kassel-Ost 3 Kilometer stockend. A7 Fulda Richtung Würzburg zwischen Fulda-Dreieck und Bad Brückenau-Volkers auch 3 Kilometer stockend. 4 Kilometer Stau, ein Unfall auf der A44 Kassel Richtung Dortmund zwischen Zierenberg und Bräuna. Und noch ein Unfall auf der A66 Wiesbaden Richtung Frankfurt in der Abfahrt Frankfurt-Zeilsheim. Gibt es Behinderungen wegen dieses Unfalls. Fahren Sie vorsichtig.
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12: Das wird schön heute. Martin Gutt hat die Aussichten.
14: Der große Rest vom Freitag bringt uns hier ins Rhein-Main-Gebiet einfach nur Sonnenschein, blauen Himmel und am Nachmittag deutlich mildere Luft. 17 Grad kriegen wir ganz oben im Hochtaunus zustande und 23 im Rheingau. Die kommende Nacht wird zwar nochmals frisch, aber dann blüht der Altweibersommer so richtig auf. Sonne und ein paar lockere Wolkenfelder liefern uns morgen Nachmittag schon 26 Grad ab und am Sonntag geht's dann mit der Wärme noch deutlich weiter nach oben.
12: Hallo zusammen, ist das nicht schön? Berlin in HR1. Und das Wochenende breitet auch schon langsam die Arme aus.

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HR1 um 11:11 und in dem nächsten Song hier bei uns, da steckt so viel Gefühl, so viel Kraft und eine unsterbliche Stimme. Roxette und Spending My Time.

6 Minuten vor 12 haben wir es gleich. Bis zu den HR1 Nachrichten. The Police mit einer wunderschönen Uraltnummer Message in a Bottle. Ich bin Susanne Schwarzenberger und nach 12 alles, was wichtig ist in HR1 am Mittag bei Johannes Wassenroth. Haben Sie noch einen wunderschönen Tag. Innen drin mindestens ebenso sonnig wie da draußen. Das wünsche ich Ihnen.

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6: 12 Uhr. Zahl der Wohngeldempfänger so hoch wie nie. Tankrabatt ist Thema im Bundestag. Ferienflieger Condor wird wieder privatisiert. Das Wetter, viel Sonne, 18 bis 23 Grad. Mein Name ist Mike Oeske. Die Zahl der Wohngeldbezieher hat einen neuen Höchststand erreicht. Wie das Statistische Bundesamt in Wiesbaden mitgeteilt hat, bekamen Ende des vorigen Jahres 1,3 Millionen Haushalte Wohngeld, über 7% mehr als 2024. HR-Reporter Roman Warschauer.
7: Durchschnittlich bekam jeder Haushalt 296 Euro im Monat. Das machte für den Staat Ausgaben von insgesamt fast 5 Milliarden Euro aus, nach rund 4,7 Milliarden im Vorjahr. Die Mehrheit der Wohngeldempfänger waren Rentnerinnen und Rentner, meist alleinstehend. Danach folgten Haushalte mit Kindern unter 25 Jahren. Den höchsten Anteil an Haushalten, die Wohngeld erhalten, gab es in Mecklenburg-Vorpommern, den geringsten in Bayern.
6: Der Bundestag diskutiert gerade über einen neuen Tankrabatt. Geplant ist, dass ab dem 1. Oktober die Steuern auf Benzin und Diesel um 17 Cent pro Liter gesenkt werden. Das soll bis zum Jahresende gelten. Das Bundeskartellamt hat schon vor dem Beschluss die Mineralölkonzerne aufgefordert, die Entlastung dann auch komplett weiterzugeben. Im Mai und im Juni hatte es schon einmal einen Tankrabatt gegeben. Die Bundesregierung will die private Altersvorsorge für Kinder stärken. Der Bundestag hat zum ersten Mal über die geplante Frühstartrente diskutiert. Dazu soll der Staat für jedes Kind jeden Monat 10 Euro auf ein Depot einzahlen. Allerdings soll das nur für Kinder gelten, die ab 2020 oder später geboren worden sind. ARD-Hauptstadtkorrespondent Maximilian Ulrich.
8: Das Geld soll dann an den Kapitalmärkten angelegt werden und sich so durch Zinsen bis zur Rente vermehren. Ausgezahlt wird das angesparte Geld dann aber frühestens mit 65. Das Gesetz wird bis zum Herbst im Bundestag beraten, soll aber am 1. Januar 2027 in Kraft treten. Die AfD fordert, dass die Frühstartrente nur deutsche Kinder bekommen sollen, und die Linke kritisiert, dass es keine begleitende Beratung über die Risiken der Finanzmärkte gebe.
6: Der Ferienflieger Condor wird wieder privatisiert. Laut einer Mitteilung des Konzerns ziehen sich Bund und Land Hessen komplett aus dem Unternehmen zurück. Der Mehrheitseigner Attestor wird Ende August nächsten Jahres die Anteile übernehmen. Der Staat war während der Corona-Pandemie bei Condor eingestiegen, nachdem der Mutterkonzern Thomas Cook Insolvenz anmelden musste. Wenn an der Fassade eines Mehrfamilienhauses ein großes Street-Art-Gemälde entstehen soll, dann kann das auch gegen den Willen einzelner Wohnungseigentümer geschehen. Der Bundesgerichtshof hat in einem Fall aus Wuppertal entschieden, dass für die sogenannten Murals ein Mehrheitsbeschluss der Eigentümerversammlung ausreicht. ARD-Reporter Christoph Kehlbach.
9: Das Mural sei Teil eines Projekts in der ganzen Stadt und nach 5 Jahren dürfe die Eigentümergemeinschaft auch beschließen, es wieder zu übermalen. Zudem sei nur eine Wand betroffen. Das sei insgesamt keine grundlegende Umgestaltung. Darum reicht ein Mehrheitsbeschluss aus. Einstimmigkeit ist nicht nötig. Das Wandgemälde kann also kommen.
6: Das waren die Nachrichten.
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10: Ja gut, wenn man so Nachrichten wie eben hört, merkt man auch wieder, es ist nicht nur toll, eine Wohnung in der Stadt zu besitzen. Das beruhigt mich als Mieter dann doch ganz gut. Hallo auf die Straßen in Hessen. Am Freitagmittag, ja, langsam mehr los. Vorsichtig auf der A7, Würzburg Richtung Fulda. Da liegen mehrere Reifenteile auf der mittleren Spur zwischen Bad Brückenau-Volkers und dem Fuldaer Dreieck. Dann die normalen Staus. A5, Frankfurt Richtung Kassel, zwischen Homburg-Ohm und Ohmtal-Dreieck nach dem Unfall streckenweise stockend. Und zwar war der Unfall am Ohmtal-Dreieck auf der rechten Spur. Die A7 Würzburg Richtung Fulda, zwischen Bad Brückenau-Wildflecken und Bad Brückenau-Volkers, 2 Kilometer Stau. Die A7 Kassel Richtung Hannover, zwischen Kreuz Kassel-Mitte und Kassel-Ost, 3 Kilometer stockend. Und nochmal die A7 Fulda Richtung Würzburg, dieses Mal zwischen Fulda Dreieck und Bad Brückenau-Volkers, 3 Kilometer Stau. Also dieser eine Unfall, ja, der zieht sich in alle Richtungen. Die A44 Kassel Richtung Dortmund, zwischen Zierenberg und Bräuner, 4 Kilometer Stau nach dem Unfall. Und auch die A66 Wiesbaden Richtung Frankfurt, in der Abfahrt Frankfurt-Zeisheim, ein Unfall und deshalb dort Behinderungen.
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10: Sonne, Sonne, Sonne und nochmal Sonne, mehr sage ich gar nicht mehr zum heutigen Tag und eigentlich auch nicht zum Wochenende. Da bleibt es weiterhin schön. Eigentlich nur morgen Nachmittag und abends im Nordwesten mal ein paar Wolken, auch Sonntag durchaus mal in ganz Hessen ein paar Wolken, aber insgesamt am Samstag und am Sonntag viel, viel Sonne. Morgen bis zu 26 Grad, am Sonntag sogar bis zu 28 Grad.
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10: Also falls es in Ihrer Verwandtschaft noch Kleinkinder geben sollte, dann kommen Sie aus dem Happy-Birthday-Schreiben gerade nicht mehr raus, rein statistisch gesehen. Denn seit 2020 gibt es die meisten Geburtstage im ganzen Jahr genau jetzt. Wenn Sie auch zu dieser Masse an Geburtstagskindern gehören, mein Service heute. Einfach anrufen und einen Wunsch bekommen, Glückwunsch bekommen, 069-155-4x1, weil so viele heute Geburtstag haben. Und das Schöne an der Statistik, rechnen wir von jetzt mal 9 Monate zurück. Siehe da, Weihnachten ist tatsächlich ein Fest der Liebe.
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Es muss ja nicht immer nur die Freitagssonne sein, die blendet um kurz nach 12. Es kann auch das Disco-Licht sein. Casey and the Sunshine Band hier in H1 am Freitag. 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Wir freuen uns jetzt schon mit When Your Heart Is Weak.

0: Wanted Wonder von Deep Blue Something. Aber ein wunderschönes Wanted Wonder. Breakfast at Tiffany's.
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0: Rückruf bei VW wegen Problemen in der Lenkung. Damit ist der Grund auch wirklich nicht ohne, warum ca. 900.000 Fahrzeuge zurückgerufen werden. Gerade eben vor der Sendung wurde bekannt, dass Tiguan, Golf, Touran und Caddy betroffen sind. Und zwar die Baujahre zwischen 2013 und 2024. Jonas Schulte aus dem HR1-Team, was genau ist da das Problem?
2: Ja, es geht um eine Befestigungsschraube an der Lenkung. Und die kann bei den betroffenen Autos zu leicht korrodieren und im schlechtesten Fall dann eben auch brechen. Die Lenkung, die hat dann zwar noch eine weitere Befestigung, aber je nachdem, welche Kräfte auf die Lenkung wirken, kann das zu wenig sein. Und im schlimmsten Fall kann dann auch das Lenkrad total ausfallen. Und das wollen wir, glaube ich, alle nicht.
0: Ich wollte gerade fragen, also Lenkungsprobleme, das klingt dramatisch. Ist das wirklich so?
2: Ja, VW geht davon aus, dass nur ein kleiner Teil der Fahrzeuge tatsächlich betroffen ist. Die Schadensquote soll bei etwa rund 1% der Autos liegen, die du eben genannt hast. Unfälle oder sogar Verletzungen sind bisher zum Glück nicht bekannt, aber das Kraftfahrtbundesamt sagt trotzdem, das ist sicherheitsrelevant und deshalb jetzt eben dieser Rückruf.
0: Aber erstmal kein Grund zur ganz großen Panik. Mhm. Falls Sie ein betroffenes Auto haben, mehr Informationen dazu gibt's online bei VW oder bei deren Servicenummer. Der entsprechende Termin in der Werkstatt, um das Problem zu beheben, wird dann natürlich kostenlos sein, hat VW schon gesagt.
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0: Da muss ich Kim Wild leider unterbrechen für was ganz Aktuelles von der H1-Verkehrsredaktion. Vorsichtig auf der A66 Wiesbaden Richtung Frankfurt. Da liegt ein langer Schlauch auf der rechten Spur zwischen Wiesbaden-Erbenheim und Wiesbaden-Nordenstadt. Ein Schlauch auf der A66. Was sonst noch so los ist auf den Straßen in Hessen, gleich nach den News.
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0: Es ist genau 12:30, jetzt Aktuelles aus unseren Regionalstudios.
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12: Wo ist das Klo? Diese Frage hat uns häufig zu den neu gestalteten S-Bahnen im Rhein-Main-Gebiet erreicht, über die wir in dieser Woche berichtet haben. Eine Frage, die wir gerne weitergegeben haben und die Antwort des Verkehrsverbunds RMV, kurz, es lohnt sich nicht. Im Schnitt ist der S-Bahn-Reisende nur 15 Minuten unterwegs, der Bedarf nach einer Toilette deswegen gering. Außerdem, die neuen S-Bahnen sollen 15% mehr Fahrgäste transportieren können. Unter anderem ist dafür die erste Klasse rausgeflogen. Würde man nun noch zusätzliche Toiletten einbauen, wäre der Platzgewinn aber wieder dahin. Roman Warschauer, Studio Rhein-Main.
13: In Raunheim entscheiden die Bürger am Sonntag, ob ihr Bürgermeister seinen Job verliert. David Rendl soll vorzeitig abgewählt werden. Dahinter steckt ein jahrelanger Streit mit dem Stadtparlament. Es geht um mehr als 2 Millionen Euro Provisionen für einen Mitarbeiter der Stadt. Vereinbart hatte die noch Rendls inzwischen verstorbene Amtsvorgänger. Das Parlament wollte das Geld zurückfordern, Rendl setzte den Beschluss aber nicht um. Er sagt, aus rechtlichen Gründen sei das nicht einfach möglich gewesen. Im Mai stimmten schließlich 21 Stadtverordnete für Rendls Abwahl. Damit er tatsächlich gehen muss, müssen am Sonntag mindestens 30% aller Wahlberechtigten für seine Abwahl stimmen. Marcel Ronge, Raunheim.
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0: Immer noch vorsichtig bitte auf der A66. Der Schlauch mitten auf der Autobahn Wiesbaden Richtung Frankfurt zwischen Wiesbaden-Erbenheim und Wiesbaden-Nordenstadt. Auf der A5 Frankfurt Richtung Kassel zwischen Homberg-Oben und Obenthal-Dreieck nach dem Unfall streckenweise stockender Verkehr. Die A7, da ist richtig viel los. Einmal Würzburg Richtung Fulda zwischen Bad Brückenau-Wildflecken und Bad Brückenau-Volkers, 2 Kilometer Stau. Dann die A7 Kassel Richtung Hannover zwischen Kreuz Kassel-Mitte und Kassel-Ost, 3 Kilometer stockend. Die A7 Fulda Richtung Würzburg zwischen Fulda Dreieck und Bad Brückenau-Volkers auch da nochmal 3 Kilometer Stop and Go. Und noch die A66 Wiesbaden Richtung Frankfurt. In der Abfahrt Frankfurt-Zeilsheim gab es einen Unfall, dementsprechend dort Behinderungen.
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0: Richtig schönes Spätsommerwetter. Sommer, ich will fast schon sagen ohne Ende, aber irgendwann wird es dann doch passend zum September. Früher, frischer und dunkler, als wir das noch vom Sommer kennen. Aber erstmal ein schöner Nachmittag. Und auch das Wochenende bleibt ähnlich. Wolken gibt es morgen Nachmittag, Abend eigentlich nur im Nordwesten von Hessen. Ansonsten bleibt es weiterhin sonnig. Auch am Sonntag beim Wechsel aus Sonne und Wolken dementsprechend warm. Morgen mit bis zu 26, am Sonntag sogar mit bis zu 28 Grad. Ein Wochenende, auf das man sich zu Recht freuen kann. Wir genießen, dass Freitagmittag erstmal ansteht. Die letzte Tageshälfte der Woche. Yeah, sieht doch ganz gut aus.
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0: Shanette O'Connor. H1 am Freitagmittag. Wird das heute vielleicht ein Bürgermeisterrekord in Mühltal bei Darmstadt für Nils Starke? Denn für ihn stehen gleich so viele Spatenstiche an heute und morgen wie, glaube ich, selten. Ist das vielleicht sogar schon der anstrengendste Tag Ihrer Amtszeit, Herr Starke?
1: Auf jeden Fall. Also wir haben heute zweimal einen Spaten zu schwingen, einmal eine Schere und später noch einen Hammer für den Bierenstich. Morgen habe ich dann auch erst die Eröffnung des Fitnessstudios, also richtig vorbereiten konnte mich noch nicht. Aber es ist auf jeden Fall ein Highlight in meinem Bürgermeister, in meinen ersten zwei Jahren.
0: Ich habe gerade auch überlegt, welches Gerät im Fitnessstudio irgendwie einem Spatenstich entsprechen würde.
1: Ja, da müssen wir mal gucken. Also ich werde morgen bei der Eröffnung da sein und dann werde ich natürlich genau den Trainingsplan auslegen, was so ein Bürgermeister braucht.
0: Jetzt lachen wir drüber. Auf der anderen Seite, ich glaube, es gibt genügend Bürgermeister in Hessen, die sich die Finger danach lecken würden, so viele neue Projekte zu starten.
1: Ja, das macht einen zufrieden und so richtig der Start ist es ja nicht, sondern mehr eigentlich eine lange Vorplanungszeit. Wir haben einen Spatenstich jetzt für einen Teilradweg gemacht. Wir mussten, als wir die Feuerwehr neu gebaut haben, planerisch nachweisen bei Hessen Mobil, dass dort ein Radweg hinpasst. Und da haben wir dann zu Hessen Mobil gesagt, das planen wir euch gerne, aber ihr baut ihn dann auch. Und so konnten wir uns da wirklich einigen und so kommen wir auch zur Umsetzung, eben ein partnerschaftliches Miteinander. Dann haben wir später noch den Spatenstich jetzt auf dem Friedhof bei uns in Niederberbach. Dort entsiegeln wir Flächen, dort wird eine Barrierefreiheit, eine Treppe umgebaut mit Rampe.
0: Der Münchner Bürgermeister hat es vorgemacht mit zwei Schlägen. Sie dürfen auch ein Fass heute Abend anschlagen. Werden Sie da rankommen?
1: Also zwei Schläge ist auf jeden Fall eine Herausforderung, kommt auch immer ein bisschen aufs Fass an. Aber
0: genau, das Material natürlich, das Material ist schuld.
1: Genau.
0: Dann wünsche ich viel Durchhaltevermögen für die ganzen Spatenstiche und Fassanstiche und natürlich für die Projekte, dass die auf Dauer genauso gut laufen und noch viel danach kommt. Ein schönes Wochenende, genießen Sie es.
1: Dankeschön, das wünsche ich ebenfalls. Gute Zeit.
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0: Gute Laune-Musik von Hot Chocolate hier in HR1. Genau auch richtig, weil ich suche nach den heutigen Geburtstagskindern. Und wie schön, dass sich Sonja gemeldet hat. Dann kann ich nämlich sagen, alles Gute, Sonja.
1: Ja, vielen Dank. Das ist ja eine nette Überraschung mit dem Rückruf.
0: Als Geschenk habe ich was Schönes für so das eigene Image.
1: Ich bin gespannt.
0: Du bist deiner Zeit voraus.
1: Okay.
0: Die meisten Geburtstage, die finden gerade jetzt statt im Jahr. Allerdings okay. Für die Geburtenjahrgänge 2020 bis 2024, da bist du, glaube ich, 2-3 Monate vorher.
1: Ja, das ist knapp verpasst, richtig. Aber ich habe mich trotzdem angesprochen gefühlt. Ich habe mich irgendwie sehr darüber gefreut. Und da denke ich, ach, ich schreibe trotzdem mal.
0: Vor ein paar Jahrzehnten war das noch ganz anders. Da sind die meisten im März geboren worden.
1: Ach was, ja, okay.
0: Ich tippe mal auf Sommerfeste, die...
1: Ja. Ja, es gibt immer so spezielle Termine, ja, richtig. Ja.
0: Darf es ein bisschen Rock sein zum Geburtstag?
1: Was kann es denn sein?
0: Ich hätte hier so ein Stückchen Scorpions im Angebot. Still Loving You.
1: Oh, nehme ich gerne.
0: Dann genießt dieses Geburtstagstortenstückchen von uns für dich.
1: Das ist ganz lieb. Vielen, vielen Dank. Das ist ein sehr schönes Geschenk für mich.

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1: 13 Uhr. Bundestag stimmt über Tankrabatt ab. Eltern sollen Kindergeld künftig ohne Antrag bekommen. DRK erfasst deutlich mehr neue Fälle von Abrechnungsbetrug. Das Wetter, viel Sonnenschein, 18 bis 23 Grad. Mein Name ist Mike Oeske. Der Bundestag stimmt gerade über einen neuen Tankrabatt ab. Geplant ist, dass ab dem 1. Oktober die Steuern auf Benzin und Diesel um 17 Cent pro Liter gesenkt werden. Das soll bis zum Jahresende gelten. Das Bundeskartellamt hat schon vor dem Beschluss die Mineralölkonzerne aufgefordert, die Entlastung dann auch komplett weiterzugeben. Im Mai und im Juni hatte es schon einmal einen Tankrabatt gegeben. Für Eltern soll es einfacher werden, Kindergeld zu bekommen. Künftig sollen sie dafür keinen speziellen Antrag mehr stellen müssen. Das hat der Bundesrat beschlossen. ARD-Korrespondent Gabor Hallas.
2: Das Kindergeld kommt automatisch auf das Konto. Ab März gilt das für Neugeborene, die bereits ältere Geschwister haben. Ab Herbst dann gilt die Regel auch für Erstgeborene. Ziel ist es, dass 300.000 Anträge wegfallen und Bürokratie abgebaut wird. Nötig ist, dass der Staat die Kontonummer kennt, zum Beispiel über das Steuerportal Elster. Behörden wie Standesamt tauschen sich aus und stoßen so die Auszahlung an.
1: Hessen will die geplante Erhöhung der Tabak-, Alkohol- und Sektsteuer im Bundesrat ablehnen. Ministerpräsident Rhein sagte bei der ersten Beratung des Bundeshaushalts in der Länderkammer, wer so die Löcher im Etat stopfen wolle, mache es sich zu einfach. Hessen sei als Weinland von den Plänen besonders betroffen. Eine Zuckersteuer lehnt Rhein ebenfalls ab, weil sie mittelständische Getränkehersteller belaste. Auch Thüringen will gegen die Steuererhöhung stimmen. VW und Audi müssen in Deutschland fast 1 Million Autos zurückrufen. Betroffen sind auch ältere Modelle. ARD-Korrespondent Oliver Jürgens.
3: Laut Volkswagen geht es um eine Schraube, mit der das Lenkgetriebe befestigt ist. Das Kraftfahrtbundesamt weist darauf hin, dass die Lenkung ausfallen könnte, wenn die Schraube abreißt. Das Problem ist nach Angaben von VW bei internen Qualitätsüberprüfungen aufgefallen. Die Halter werden angeschrieben. Betroffen sind verschiedene Modelle, der Golf, aber auch der Golf-Variant, Tiguan, Touran und Caddy sowie der Audi Q3. In der Werkstatt wird die betroffene Schraube laut Kraftfahrtbundesamt ersetzt.
1: Die Zahl der Wohngeldbezieher hat einen neuen Höchststand erreicht. Wie das Statistische Bundesamt in Wiesbaden mitgeteilt hat, bekamen Ende des vorigen Jahres 1,3 Millionen Haushalte Wohngeld. Über 7% mehr als 2024. HR-Reporter Roman Warschauer.
4: Durchschnittlich bekam jeder Haushalt 296 Euro im Monat. Das machte für den Staat Ausgaben von insgesamt fast 5 Milliarden Euro aus, nach rund 4,7 Milliarden im Vorjahr. Die Mehrheit der Wohngeldempfänger waren Rentnerinnen und Rentner, meist alleinstehend. Danach folgten Haushalte mit Kindern unter 25 Jahren. Den höchsten Anteil an Haushalten, die Wohngeld erhalten, gab es in Mecklenburg-Vorpommern, den geringsten in Bayern.
1: Die Krankenkasse DAK Gesundheit meldet einen Anstieg beim Abrechnungsbetrug. Letztes und vorletztes Jahr hat die Kasse insgesamt 2300 neue Verdachtsfälle registriert. Das sind 30% mehr als im davor untersuchten Zeitraum. Am häufigsten gehe es dabei um gefälschte Rezepte, zum Beispiel für teure Krebsmedikamente oder Abnehmspritzen. Die Krankenkasse fordert von der Regierung, dass sie künftig auch KI einsetzen darf, um Abrechnungsbetrug aufzudecken. Das waren die Nachrichten.
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5: Wie immer freitagmittags wird dann so langsam alles ein bisschen voller auf den Autobahnen in Hessen. Zum Beispiel auf der A5 Frankfurt Richtung Kassel zwischen Nordwestkreuz Frankfurt und Bad Homburger Kreuz. 3 Kilometer Stop and Go wegen eines defekten Lasters im Baustellenbereich. Weiter auf der A5 Richtung Kassel zwischen Friedberg und der Raststätte Wetterau. 3 Kilometer Stau nach dem Unfall. Und zwischen Obermörlen und Bad Nauheim. 2 Kilometer Stau nach dem Unfall. Auch alles noch auf der A5 Richtung Kassel. Und nochmal was von der A5 Richtung Kassel zwischen Homburg oben und Obenthal Dreieck, auch da streckenweise stockend nach dem Unfall am Obenthal-Dreieck. Die A5 Kassel Richtung Frankfurt jetzt zwischen Gambacher Kreuz und Butzbach, 2 Kilometer stockend an der geräumten Unfallstelle. Einiges los auf der A7, Würzburg Richtung Fulda zwischen Bad Brückenau-Wildflecken und Bad Brückenau-Volkers, 2 Kilometer Stau. A7 Kassel Richtung Hannover zwischen Kreuzkassel Mitte und Kassel Ost, 3 Kilometer stockend. Und noch die A7 Fulda Richtung Würzburg zwischen Fulda Dreieck und Bad Brückenau-Volkers, auch da 3 Kilometer stockend.
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5: Da sind heute in der Sonne rund um 20 Grad möglich hier in Hessen. Bis bisschen unterschiedlich, je nachdem, wie es in Südhessen oder Nordhessen dann genau ist. Südhessen natürlich ein bisschen wärmer als Nordhessen. Das ist alles schon schön, aber nicht zum Vergleich zu dem, was dann ab morgen auf uns zukommt. Spätsommerlich mit bis zu 26 Grad am Samstag und am Sonntag mit bis zu 28 Grad. Da ist viel Sonne am Wochenende. Wolken erst morgen, spät nachmittags im Nordwesten. Am Sonntag auch Sonne und Wolken im Wechsel. Aber wie gesagt, sehr, sehr warm alles. Genießen! 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
5: Ich bin Johannes Hassenroth. Schönen Freitag.

0: Das hier ist wirklich die exklusivste Gästeliste Hessens.
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0: Promi sein hilft nicht, um auf die Party zu kommen. Reich sein hilft nicht, um auf die Party zu kommen. Nee, rein kommen nur Sie, die HR1-Hörer, auf unsere Party im Marburger Lokschuppen. Rein dürfen wirklich nur alle die, die die Songs, die wir lieben, wirklich spüren, fühlen und sofort erkennen. Gerade fragen wir uns, was das für ein Song ist. Eva aus Gießen ist gerade im Auto unterwegs zum Möbeleinkauf. Das ist kurz vorm Wochenende, da hast du aber starke Nerven.
2: Ja, ich hoffe, es ist noch heute ein bisschen ruhiger.
0: Und trotz Einkaufsliste im Kopf, wo du alles durchspielst, wo passt was in die Wohnung rein, hattest du irgendwie noch genügend Energie, um unser Rätsel zu lösen?
2: Ja, es hat ein bisschen gezögert gebraucht, aber haben wir dann die Melodie vorgesummt und dann, okay.
0: Ja, dann auf was bist du gekommen beim Summen, Eva?
2: Das ist Mr. Mr. Kyrie.
0: Hören wir doch mal rein. Ha? Ja. Und ist sowas von richtig, Eva. Du hast gewonnen!
2: Danke! Oh, das ist ja mega!
0: Sehr schön, wir feiern zusammen im Marburger Lokschuppen die Songs, die wir lieben. Du und drei Freunde, weißt du schon, wer alles mitkommt?
2: Das muss ich noch
0: klären.
2: Allen aus, anbieten. Also sind einige im Lostopf.
0: Verstehe. Erst mal den Einkauf erledigen und dann freuen.
2: Ja, dann die Freunde mitnehmen, anrufen, wer da Zeit hat. Und
0: wir freuen uns auf dich und auf alle anderen, denn die nächste Chance, Tickets zu gewinnen, gibt's heute Nachmittag schon wieder bei Matthias Münch um 4:15.
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0: Es ist genau 13:30, genau der richtige Moment am Freitag, um das Wochenende zu planen.
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10: Mit Corinna Tertel von der Drachenwiese am Badesee in Rottgau. Denn hier steigt morgen das 35. Familiendrachenfest vom Drachenclub Aiolos Rottgau. Und Jan Machacek und Uli Schlittgen vom Verein sind bei mir auf der Drachenwiese. Wie sieht's hier aus am Wochenende?
11: Es werden ganz viele Leute kommen. Die bringen auf jeden Fall alle ihre Drachen mit. Und wir werden versuchen, den Himmel bunt zu machen.
12: Wir erwarten auch unseren Europameister im Vierliner-Kunstflug. Und wir dürfen seine Flugkünste bewundern.
10: Hier flattert schon die Drachenäule.
12: Genau, das ist unsere selbstgebaute Eule, die am Samstag einen Massenstart mit Kindern erlebt.
10: So, und abends mit Beleuchtung, ja, das trifft hier zu.
12: Ja, dazu haben wir extra letztes Jahr LED-Drachen von 4 Meter Spannweite gebaut. Die sind jeweils mit 20 Meter LED-Ketten versehen, die wir von unten synchron steuern können. Außerdem gibt es noch Drachen, die mit Leuchtstreifen besehen sind. Das heißt, bringt alle Taschenlampen mit. Wenn wir diese Drachen anstrahlen oder ihr, dann leuchten sie alle am Himmel.
10: Das Familiendrachenfest am Badesee in Rottgau. Morgen und übermorgen ab 10 Uhr und morgen Abend Drachenflug mit Lichterfunkel. Und der Nachbarort Dietzenbach, der feiert am Wochenende seine Städtepartnerschaften mit Frankreich und Tschechien. Denn die bestehen jetzt schon seit 50 und seit 40 Jahren. Morgen gibt es so rund um die Partnerstädte viel zu entdecken im Innenhof des Historischen Museums. Und abends ist im Bürgerhaus ein Konzert. Natürlich mit Gästen aus Frankreich und Tschechien. Corinna Tertel, Studio Rhein-Main.
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0: Achtung, Reifenteile auf der A45 Gießen Richtung Aschaffenburg zwischen Wetzlar Süd und Gießen Litzelinden liegen die Reifenteile gerade. Dann die normalen Staus. Einmal die A5 Frankfurt Richtung Kassel, da gibt es gleich mehrere Probleme. Einmal zwischen dem Westkreuz Frankfurt und Bad Homburger Kreuz, 4 Kilometer stockend wegen eines defekten Lasters. Dann weiter auf der A5 Richtung Kassel zwischen Friedberg und der Raststätte Wetterau, 3 Kilometer Stau nach dem Unfall. Und nochmal zwischen Obermörlen und Bad Nauheim, 2 Kilometer Stau nach dem Unfall auf der A5. Die A7, auch da gleich mehrere Probleme. Würzburg Richtung Fulda, einmal zwischen Bad Brückenau-Wildflecken und Bad Brückenau-Volkers, 2 Kilometer Stau. Dann die A7 Kassel Richtung Hannover, zwischen Kreuzkassel Mitte und Kassel Ost, 3 Kilometer stockend. Und nochmal die Gegenrichtung von dem Stau eben, die A7 Fulda Richtung Würzburg, zwischen Fuldaer Dreieck und Bad Brückenau-Wildflecken, nach dem Unfall 6 Kilometer Stau. Dann noch die A661 Egelsbach Richtung Oberursel, da ist die Abfahrt Neu-Isenburg nach dem Unfall bis auf Weiteres gesperrt. Am besten über die Anschlussstelle Stelle Dreieich ausweichen.
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0: Das sieht heute schön aus, das sieht morgen schön aus, das sieht am Sonntag schön aus. Kann man doch ganz gut mit leben, ne? Und das Gute ist, es wird dabei immer wärmer und wärmer. Morgen bis zu 26 Grad, am Sonntag bis zu 28 Grad. Da kann man es auch irgendwie verschmerzen, dass bei all der Sonne morgen Nachmittag im Nordwesten mal ein paar Wolken rauskommen und vielleicht auch am Sonntag ein paar Wolken. Aber die stören uns weiter nicht, weil es bleibt schön spätsommerlich warm.
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0: Ich bin Johannes Lassenroth. Einen schönen Freitagnachmittag wünsche ich.

Dann gleich so ein besseres Gefühl für einen Freitagmittag. Sich mit Pink Floyd durch den Tag zu summen. Wish you were here. So wenig Wasser wie aktuell im Rhein, das

0: War noch nie so. Das ist ein absoluter Negativrekord mit Folgen. Die Rheinfähre Landskrone zwischen Kornsand und Nierstein, die kann aktuell nicht mehr fahren. Die letzte Option ist der Bagger, der irgendwie den Weg noch freiräumt.
1: Ja, vor mir steht jetzt ein Schreitbagger mitten im Fluss und versucht uns die, ich nenne es mal Einflugschneise für die Fähre frei zu baggern. Also wir haben so einen Streifen von ca. 15 bis 20 Metern, der uns momentan die Einfahrt hier verhindert. Das war so knapp, dass wir eigentlich mit jeder Tour mit 3-4 Autos schon aufgesessen sind.
0: Michael Bleu, der Betriebsleiter der Rheinfähre, der schaut aktuell nur zu, obwohl er eigentlich fahren möchte. Denn ohne die Rheinfähre Landskrone geht in der Region eigentlich nichts. Der Umweg über Mainz kostet eine halbe Stunde, extra Fahrzeit und natürlich auch viel Sprit. Mehrere hundert Fahrgäste sind es dann eben pro Tag, die rüber machen. Vor allem zum Arbeiten, manche aber auch einfach nur für einen Ausflug.
2: Natürlich, wir hier von der hessischen Seite fahren wahnsinnig gern rüber auf die andere Seite. Wenn die Weinfeste sind, nutzt man das gerne.
0: Jetzt baggert der Bagger natürlich noch den ganzen Tag im Rhein zwischen Trebur und Nierstein.
1: Wir bangen ja auch erstmal um unseren Arbeitsplatz. Ja, wir wissen nicht, wie lange so etwas anhält, ja, und wie oft es wiederkommt. Ich bin jetzt seit 27 Jahren hier im Betrieb und diese Extreme wie jetzt, die gab es noch nicht. Aber wenn ich mir das ganze Geschehen so anschaue im Klima, gehe ich stark davon aus, dass das nicht das letzte Mal sein wird.
0: Michael Bleuel will dann morgen testen, ob er wieder rüberkommt mit seiner Fähre über den Rhein.
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Ich glaube, das ist auch der inoffizielle Rekordmeister in Sachen Songs mit ganz schönen Tönen, die da von Diana Ross und den Bee Gees angestimmt werden. Chain Reaction hier in H1 am Freitagnachmittag. Wie gut, dass das Wetter eh gerade nach einer Sonnenbrille schreit, weil mit der Sonnenbrille sind wir genau richtig angezogen zum coolen Sound von The Hooters. Sehr lässig, sehr entspannt.

Da muss ich die Hutterslater unterbrechen wegen Gegenstände, die von der Brücke auf die A661 geworfen werden. Achtung, Egelsbach-Oberursel zwischen Frankfurt-Eckenheim und Frankfurt-Heddernheim. Da werden Gegenstände von der Brücke auf die A661 geworfen. Bitte vorsichtig fahren.

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6: 14 Uhr. Bundestag macht Weg frei für neuen Tankrabatt. Verleiher von E-Scootern sollen künftig stärker haften. VW und Audi rufen fast 1 Million Autos zurück. Das Wetter, viel Sonnenschein, 18 bis 23 Grad. Mein Name ist Volker Kinkel. Für Autofahrerinnen und Autofahrer wird das Tanken ab dem 1. Oktober bis zum Ende des Jahres wohl günstiger. Der Bundestag hat den neuen Tankrabatt beschlossen. Die Steuern auf Benzin und Diesel sinken um 17 Cent pro Liter, wenn der Bundesrat heute noch zustimmt. ARD-Hauptstadtkorrespondentin Eva Huber.
7: Die Regierungsparteien halten den Tankrabatt für zwingend notwendig. Vor allem, weil er schnell eine Entlastung bei den hohen Spritpreisen bringt. Die AfD nennt das einen Mini-Tankrabatt, der aus ihrer Sicht keine echte Entlastung bringt. Die Grünen und die Linken im Bundestag kritisieren die hohen Kosten von 2,5 Milliarden Euro. Mit diesem Geld hätte die Bundesregierung lieber zielgerichtet Familien und Kinder entlasten sollen, sagen die beiden Parteien.
6: Bei Unfällen mit geliehenen Elektrorollern sollen Geschädigte künftig leichter an Schadenersatz kommen. Der Bundesrat hat einem Gesetz zugestimmt, das Verleihfirmen stärker in die Haftung nimmt. ARD-Korrespondent Oliver Neuroth.
8: Wenn zum Beispiel ein E-Scooter auf einem Gehweg so abgestellt ist, dass jemand darüber stürzt, galt bisher die Regel, der Geschädigte musste nachweisen, wer den Roller gefahren hat, was bei einer anonymen Vermietung schwierig sein kann. Nun kann sich der Geschädigte an den Halter wenden. Er muss für den Schaden aufkommen. Der Halter haftet unabhängig davon, ob er oder sie tatsächlich Schuld an einem Unfall hat. Bei Leih-E-Rollern ist der Halter normalerweise das Vermietunternehmen.
6: Hessen will die geplante Erhöhung der Tabak-, Alkohol- und Sektsteuer im Bundesrat ablehnen. Ministerpräsident Rhein sagte bei der ersten Beratung des Bundeshaushalts in der Länderkammer, wer so die Löcher im Etat stopfen wolle, mache es sich zu einfach. Hessen sei als Weinland von den Plänen besonders betroffen. Eine Zuckersteuer lehnt Rhein ebenfalls ab, weil sie mittelständische Getränkehersteller belaste. Auch Thüringen will gegen die Steuererhöhung stimmen. VW und Audi müssen in Deutschland fast 1 Million Autos zurückrufen. Betroffen sind auch ältere Modelle. ARD-Korrespondent Oliver Jürgens.
9: Laut Volkswagen geht es um eine Schraube, mit der das Lenkgetriebe befestigt ist. Das Kraftfahrtbundesamt weist darauf hin, dass die Lenkung ausfallen könnte, wenn die Schraube abreißt. Das Problem ist nach Angaben von VW bei internen Qualitätsüberprüfungen aufgefallen. Die Halter werden angeschrieben. Betroffen sind verschiedene Modelle. Der Golf, aber auch der Golf-Variant, Tiguan, Touran und Caddy sowie der Audi Q3. In der Werkstatt wird die betroffene Schraube laut Kraftfahrtbundesamt ersetzt.
6: Seit gut 4 Jahren müssen die Menschen bei Hirschhorn im Kreis Bergstraße lange Umwege fahren. Jetzt soll die wichtige Wehrbrücke wieder freigegeben werden. Nach Angaben des Kreises soll der Verkehr ab Montag wieder laufen. HR-Reporterin Anna Vogel.
3: Verrostete Stahlteile, die erst spät zum Vorschein kamen, ein asbesthaltiger Straßenbelag, der auf Brücken sehr selten ist. Der Projektleiter von Hessen Mobil hat die Wehrbrücke in Hirschhorn zuletzt als eines der schwierigsten Bauprojekte der Behörde in Südhessen bezeichnet. Immer wieder war die Eröffnung deshalb verschoben worden. Die Wehrbrücke verbindet die Kernstadt in Hirschhorn mit dem Stadtteil Ersheim, der in einer Neckarschlaufe liegt. Die offizielle Umleitungsstrecke bedeutet einen Umweg von mehr als 30 Kilometern.
6: Das waren die Nachrichten.
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10: Bitte immer noch vorsichtig auf der A661 Egelsbach-Oberursel. Da werden immer noch Gegenstände von einer Brücke auf die Fahrbahn geworfen zwischen Frankfurt-Eckenheim und Frankfurt-Heddernheim. Wir melden, sobald die Gefahr vorüber ist. Vorsichtig auch vor mehreren Reifenteilen auf der A3, Würzburg Richtung Frankfurt, zwischen Offenbacher Kreuz und Frankfurt-Süd. Da sind die Reifenteile auf der mittleren Spur. Und wir haben noch eine Holzpalette auf der A49 Gießen Richtung Kassel. Zwischen Schwalmstadt und Neuental liegt die Holzpalette. Dann die normalen Staus. A3 Frankfurt Richtung Köln, zwischen Raunheim und Niedernhausen. 2 Unfälle, deshalb 6 Kilometer Stau. Bitte noch an die Rettungsgasse denken, da sind noch nicht alle Einsatzfahrzeuge an der Unfallstelle. Dann die A5, Frankfurt Richtung Kassel, einmal zwischen Friedberg und der Raststätte Wetterau nach dem Unfall 5 Kilometer Stop and Go. Und im weiteren Verlauf der A5 Richtung Kassel zwischen der Raststätte Wetterau und Bad Nauheim nochmal 5 Kilometer Stau nach dem Unfall. A7, einmal Würzburg Richtung Fulda, zwischen Bad Brückenau-Wildflecken und Bad Brückenau-Volkers, 2 Kilometer Stau. Und die Gegenrichtung A7 Fulda Richtung Würzburg, zwischen dem Fulda Dreieck und Bad Brückenau-Wildflecken, 6 Kilometer Stau an der geräumten Unfallstelle.
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10: Das sieht schön aus, das fühlt sich auch schön an, mit eigentlich ganz netten Temperaturen. Und es wird sich noch mal schöner anfühlen, bei morgen mit bis zu 26 Grad, zumindest in Südhessen, am Sonntag sogar bis zu 28 Grad. Aber überall in Hessen ist richtig viel Sonne mit warmen Temperaturen. Die paar Wolken morgen Nachmittag im Nordwesten, die stören nicht weiter. Und auch, dass am Sonntag Sonne und Wolken im Mix sind, stört nicht bei, ich wiederhole es gerne nochmal, bis zu 28 Grad bei uns.
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10: Hallo zusammen, nur noch ein paar Stunden, dann ist es für die meisten von uns auch geschafft für diese Woche. In was für einer Verfassung wir Freitagnachmittag sind, zeigt Kollegin Susanne Schwarzenberger. Die hat mir gerade Tschüss gesagt im Studio, kam rein und meinte, hey, schönes Wochenende, Johannes. Beziehungsweise ich sagte zu ihr, schönes Wochenende. Und sie antwortete, gerne. Dir auch, Johannes. So, man merkt dann schon, unsere Gehirne sind dann halt auch im Wochenendmodus. Wir haben die passende Musik dazu, um aus der Woche rauszurutschen. Mit Tina Turner hier in HR1.

Für den musste das Wort Stehblues erfunden werden, finde ich. Gary Moore, Still Got the Blues for You, hier ist H1. Am Freitag, ein Freund von mir ist DJ, der noch viel unterwegs ist und manchmal gehe ich mit ihm und da komme ich tatsächlich auch auf Partys, wo ich sonst nie mehr landen würde. Und vor kurzem hat mich sehr überrascht, als wir auf einer Party waren, da waren eigentlich nur so 18, 19, 20-Jährige und mein Freund kommt tatsächlich auf die Idee, diesen Song aufzulegen, wo ich erst dachte, was wollen die Jungen denn damit? Aber nee, alle drehen durch. Alle stellen sich in Vorfreude auf den Refrain schon auf die Bank und feiern, genauso wie jede andere Generation auch, den Hit von Journey, Don't Stop Believing in H1.

0: Spencer Davis Group, Keep on Running hier in H1. Am Freitag wird eine Hessin die nächste deutsche Weinkönigin. Die Frage, die entscheidet sich heute Abend live zu sehen im hr-Fernsehen ab 20.15 Uhr. Die Wahl zur deutschen Weinmajestät, wie es geschlechtsneutral heißt, weil rein theoretisch könnt ihr auch einen Mann gewinnen. Aber es sind 4 Finalistinnen, alles nur Frauen. Und dabei ist eben auch die Rheingauer Weinkönigin Lena Royer, die sich schon mal vorgenommen hat, alles an diesem Abend tief in sich aufzunehmen.
1: Den Moment genießen, Spaß haben. Weil der kommt nicht nochmal.
0: Finde ich die richtige Einstellung für so eine Wahl. Da geht es ja auch um viel Fachwissen rund um den Wein, ne?
1: Mhm, richtig, genau. Wir haben eine Blindverkostung, wo wir eben einen Wein der Rebsorte entsprechend erkennen müssen und dem Anbaugebiet entsprechend. Das ist immer ganz spannend.
0: Ist das schwer? Weil, also ich meine, wir so als Gelegenheitsweinkenner, ne, ich kann vielleicht schon nochmal einordnen, okay, das ist ein Weißburgunder, könnte aber auch ein Grauburgunder sein. Mhm. Aber Weinanbaugebiete rauszuschmecken?
1: Das ist Königsdisziplin.
0: Deshalb geht es ja auch um die Weinkönigin. Aber wie geht das? Woran erkennst du den Rheingau im Vergleich zu jedem anderen Weinanbaugebiet?
1: Viel probieren. Und jetzt ist es beim Riesling tatsächlich so, dass der Riesling schön zeigt, woher er kommt. Und dann schmeckst du so ein bisschen die verschiedenen Böden raus, die Mineralität. Und der Rheingau-Riesling, man kann es ganz schlecht beschreiben, aber wenn man einmal einen Rheingau-Riesling in der Blindprobe hatte, dann erkennt man den aus 100 verschiedenen Rieslingen.
0: Aber du musst ja auch die anderen erkennen, ne? Nicht nur die heimischen.
1: Genau, ich muss auch noch die anderen erkennen.
0: Also wirklich sehr viel probieren.
1: Ja, wirklich, auf jeden Fall. Ein Moselriesling zum Beispiel, der ist so ganz filigran und der ist immer super ausbalanciert, was das süße Säurespiel angeht. Daran könnte man es dann schon erkennen. Dann geht es dann noch um die verschiedenen Klimazonen. Wir haben ja mit Baden das wärmste Gebiet in Deutschland, das gehört dann zur Weinklimazone B. Und da sind die Weine schon von der Wärme her, dem Mikroklima her, kräftiger.
0: Ich bin gerade ganz froh, dass ich kein Weinkönig bin und Wein einfach so genießen kann. Aber es wird auf jeden Fall spannend. Heute um 20.15 Uhr live im hr-Fernsehen die Wahl zur deutschen Weinkönigin. Mit dabei für Hessen die Rheingauer Weinkönigin Lena Royer. Wir drücken dir ganz doll die Daumen, Lena.
1: Vielen, vielen Dank.
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7: Es ist genau 2:30.
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7: Mit Axel Klankwart. Guten Tag. Der Bundestag hat den neuen Tankrabatt beschlossen. Er soll dafür sorgen, dass die Preise an den Tankstellen ab dem 1. Oktober deutlich heruntergehen. Wenn nachher auch noch der Bundesrat zustimmt, werden die Steuern auf Benzin und Diesel um 17 Cent pro Liter gesenkt. Das soll bis zum Ende des Jahres gelten. Der Volkswagen-Konzern ruft in Deutschland rund 900.000 Autos zurück. Eine Schraube muss getauscht werden, denn sie könnte möglicherweise abreißen und dann dafür sorgen, dass die Lenkung ausfällt. Betroffen sind mehrere Modelle, zum Beispiel der Tiguan, der Touran oder der Golf, aber auch der Audi Q3. Und jetzt mehr Aktuelles aus unseren Regionalstudios.
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8: Hier im Quellgebiet in Wiesbaden-Breckenheim neben einem sumpfigen Wäldchen und einer Streuobstwiese wird gerade mit großen Maschinen gebohrt. Und genau dagegen wird protestiert, jetzt sogar vor Gericht. Der Naturschutzbund BUND hat einen Eilantrag beim Verwaltungsgericht in Wiesbaden eingereicht für einen Bohrstopp. Die Stadt Wiesbaden hatte die Probebohrungen genehmigt. Sie werden für die Planung des Rhein-Main-Links gemacht. Das ist eine Stromleitung für Windstrom von der Nordsee. Laut BUND ist der Feuersalamander hier akut gefährdet. Die Stromleitung könne auch entlang der A3 verlaufen. Die Firma Amprion will aber erst einmal weiter bohren. Andrea Bonhagen, Breckenheim.
9: Zum x-ten Mal in diesem Jahr wird die Autobahnbrücke bei Hochheim über den Main gesperrt. Diesmal wird betoniert. Deshalb ist die A671 zwischen Hochheim Süd und Gustavsburg heute ab 18 Uhr geschlossen. Wenn alles planmäßig läuft, kann die Brücke dann ab Montagmorgen um 4 Uhr in jede Richtung wieder wenigstens auf einer Spur befahren werden. Im Frühjahr musste die Mainbrücke schon mal fast 4 Monate lang komplett gesperrt werden, um marode Teile auszutauschen. Im kommenden Sommer soll dann alles fertig sein. Wer zu Fuß oder mit dem Fahrrad bei Hochheim über den Main will, kann die Brücke nutzen. Lars Hofmann, Hochheim.
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10: Auf der A5 Frankfurt Richtung Kassel zwischen der Raststätte Wetterau und Bad Nauheim 6 Kilometer Stau wegen Bergungsarbeiten nach dem Unfall. Die A7 gleich mehrfachen Problem. Einmal Würzburg Richtung Fulda zwischen Bad Brückenau-Wildflecken und Bad Brückenau-Volkers 2 Kilometer Stau. Die A7 Kassel Richtung Hannover zwischen Kreuz Kassel-Mitte und Kassel-Ost 3 Kilometer stockend. Und die A7 Fulda Richtung Würzburg zwischen Fulda-Dreieck und eben wieder Bad Brückenau-Wildflecken 6 Kilometer Stau. Die Unfallstelle ist zwar geräumt, aber das zieht sich noch ein bisschen. Die A67 Mannheim Richtung Darmstadt zwischen Gernsheim und Funkstadt 6 Kilometer Stau und stockender Verkehr nach dem Unfall. Und die B417 Wiesbaden-Dietz, die ist zwischen Unter den Eichen in Wiesbaden und der B54 Fischzucht nach dem Unfall in beiden Richtungen gerade gesperrt. Bitte diesen Bereich weiträumig umfahren.
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10: Das sah ja schon heute sehr, sehr gut aus mit der Spätsommersonne. Das sieht am Wochenende noch mal besser aus, weil es geht mit Sonne, Sonne, Sonne, Sonne, Sonne weiter. Wolken, wenn überhaupt morgen, nur so nachmittags. nachmittags, abends im Nordwesten. Ansonsten sonnig ohne Ende mit bis zu 26 Grad. Am Sonntag überall in Hessen ein paar Wolken möglich, aber die Sonne ist so stark, dass wir trotzdem auf bis zu 28 Grad kommen. Das genießen wir und feiern wir ein wunderbares Wochenende, in das wir so Stück für Stück weiter reinrutschen. Ich bin Johannes Hassenroth und hier kommt Meat Love.

0: So unterschiedlich so eine Woche auch verlaufen kann. Am Ende landen alle bei ihm hier.
1: Also ich fand's ja gut.
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3: Erstes Spiel unter Jürgen Klopp. Die Fans sind begeistert.
4: Okay, unentschieden. Aber wie wir unentschieden gespielt haben. Ich sag nur sau cool. Danke, Kloppo.
3: Ja, man merkt, die Menschen in Deutschland haben Bock auf Zukunft.
5: Wir wollen auch den Reformprozess selbst voranbringen.
3: Also nicht auf diese Zukunft, sondern auf Experimente. Mal was ausprobieren.
5: Und zwar mit den Regeln, die wir uns als demokratische Ordnung gegeben haben.
3: Nee, das jetzt eher nicht. In Sachsen-Anhalt zum Beispiel wollen die Menschen mal eine völkische Minderheitsregierung ausprobieren.
6: Wir werden mit starker Faust das Land für das Deutschtum zurückerobern, wenn es die parlamentarischen Mehrheitsverhältnisse zulassen.
3: Und das bedeutet ein klares Bekenntnis zur deutschen Leitkultur.
4: Goethe und Schiller finde ich gut, wenn ich sie nur nicht immer verwechseln will.
3: Den gegenteiligen Weg geht Berlin. Da wollen sie mal den Großfamilienkommunismus ausprobieren. Clanchef Remo hat schon bei der Wahlparty vorbeigeschaut. Oh, ich sehe gerade, wir erhalten dazu eine Richtigstellung der Partei Die Linke. Erstens kennen wir überhaupt keinen Remo. Zweitens haben wir den nur zufällig 2-3 Mal beim Einkaufen in Neukölln gesehen. Drittens, lasst unseren Kumpel in Frieden, oder seid ihr Rassisten? Nein, niemals. Wir sind total gespannt, wie das zusammengeht. Politologen sehen da Synergieeffekte.
4: Es ist vorstellbar, dass sich die neue Berliner Regierung beim Thema Enteignungen von Remos Leuten beraten lässt. Die haben da praktische Erfahrungen.
3: Und die Frage, die uns da bewegt, ist natürlich, kann das in Hessen auch passieren? Und die Antwort?
6: Na, wir haben auch Großfamilie, aber da herrscht die Oma.
4: Und die ist fürs Privateigentum.
6: Finger weg von meinem Mäuschen.
3: Die hessische Leitkultur ist allerdings trotzdem in Gefahr. Denn wie jeden Herbst zwängen sich auch jetzt wieder gestandene Hessen in Dirndl und Lederhose und feiern Oktoberfest.
6: Ah ja, mir san eben mir.
3: Also ich find's nicht ganz überzeugend.
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Was für ein Hammer-Song, oder? Klar, Balladen haben auch andere Rockbands hingelegt, keine Frage, aber wie Steven Tyler da bei dieser dramatischen Hymne dann immer noch so, ja, ich möchte fast schon sagen, so dreckig dazwischen schreit, das macht den Song nochmal besonders. Aerosmith hier in H1, hier kommt auch das Neueste aus dem H1-Verkehrsteam. Wir haben eine Menge Tiere auf den Autobahnen in Hessen, einmal die A648, vorsichtig, da sind Wildschweine auf der Fahrbahn in Höhe Eschborner Dreieck, A648 Frankfurt-Eschborn. Und wir haben einen Hund auf der B260 Wiesbaden-Lahnstein zwischen Martinsthal und dem Abzweig nach Rauental. Ein Hund auf der B260 unterwegs. Wir passen auf, damit den Tieren und uns nichts passiert. Bis zu den Nachrichten. Noch Styx und Mr. Roboto.

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4: 15 Uhr. Bundestag gibt grünes Licht für Entlastung beim Tanken. Beim Kindergeld soll es bald weniger Bürokratie geben. Bundesländer wollen Jugendliche vor Mutproben im Internet schützen. Das Wetter, viel Sonne bei 18 bis 23 Grad. Mein Name ist Volker Kinkel. Für Autofahrerinnen und Autofahrer wird das Tanken ab dem 1. Oktober wohl günstiger. Der Bundestag hat gerade den neuen Tankrabatt beschlossen. Das heißt, dass die Steuern auf Benzin und Diesel um 17 Cent pro Liter sinken sollen. Gleich stimmt auch noch der Bundesrat über den Rabatt ab. Ob die Entlastung auch 1:1 an den Zapfsäulen ankommt, hängt allerdings noch von den Mineralölkonzernen ab. Für Eltern soll es einfacher werden, Kindergeld zu bekommen. Künftig sollen sie dafür keinen speziellen Antrag mehr stellen müssen. Das hat der Bundesrat beschlossen. ARD-Korrespondent Gabor Hallers.
5: Das Kindergeld kommt automatisch auf das Konto. Ab März gilt das für Neugeborene, die bereits ältere Geschwister haben. Ab Herbst dann gilt die Regel auch für Erstgeborene. Ziel ist es, dass 300.000 Anträge wegfallen und Bürokratie abgebaut wird. Nötig ist, dass der Staat die Kontonummer kennt, zum Beispiel über das Steuerportal Elster. Behörden wie Standesamt tauschen sich aus und stoßen so die Auszahlung an.
4: Im Kampf gegen Anlagebetrug im Internet ist den Ermittlern ein Schlag gegen die Infrastruktur der Betrüger gelungen. Nach Angaben der Bundesanstalt für Finanzdienstleistungsaufsicht wurden knapp 10.000 Rufnummern abgeschaltet. Aus Bonn, Rachel Patt.
6: Sie sollen für betrügerische Anrufe im Zusammenhang mit Cyberkriminalität genutzt worden sein. Nach Angaben der Ermittler wurden seit Beginn der Operation damit insgesamt fast 14.000 Rufnummern in Deutschland und Österreich stillgelegt. Die Behörden wollten damit vor allem organisierte Betrüger treffen, die Anleger mit vermeintlich lukrativen Online-Investments um ihr Geld bringen.
4: Kinder und Jugendliche sollen besser vor gefährlichen Mutproben in sozialen Netzwerken geschützt werden. Das fordern die Bundesländer in einem gemeinsamen Beschluss. Die Regierung müsse es stärker unter Strafe stellen, wenn Minderjährige dazu angestiftet würden, sich selbst zu schädigen. Hintergrund sind Challenges auf TikTok, YouTube und Co. So sollen sich zum Beispiel bei einer Blackout-Challenge Kinder und Jugendliche gegenseitig würgen, bis ihnen schwarz vor Augen wird. Seit gut 4 Jahren müssen die Menschen bei Hirschhorn im Kreis Bergstraße lange Umwege fahren. Jetzt soll die wichtige Wehrbrücke wieder freigegeben werden. Nach Angaben des Kreises soll der Verkehr ab Montag wieder laufen. HR-Reporterin Anna Vogel.
7: Verrostete Stahlteile, die erst spät zum Vorschein kamen, ein asbesthaltiger Straßenbelag, der auf Brücken sehr selten ist. Der Projektleiter von Hessen Mobil hat die Wehrbrücke in Hirschhorn zuletzt als eines der schwierigsten Bauprojekte der Behörde in Südhessen bezeichnet. Immer wieder war die Eröffnung deshalb verschoben worden. Die Wehrbrücke verbindet die Kernstadt in Hirschhorn mit dem Stadtteil Ersheim, der in einer Neckarschlaufe liegt. Die offizielle Umleitungsstrecke bedeutet einen Umweg von mehr als 30 Kilometern.
4: Der Einsatz künstlicher Intelligenz sorgt auch im Literaturbetrieb für Kontroversen. Jetzt ist ein Buch des Autors Thilisson Aurelier von der Auswahlliste eines renommierten französischen Literaturpreises gestrichen worden, weil es unter KI-Verdacht steht. Die Akademie Goncourt teilte mit, der Roman Citizen ou Mourir sei offenbar weitgehend mit KI erstellt worden. Einem solchen Text könne man den Preis nicht verleihen. Das waren die Nachrichten.
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8: Vorsicht auf der A648 Frankfurt-Eschborn. In Höhe Eschborner Dreieck befindet sich ein Wildschwein auf der Fahrbahn. Und Vorsicht auf der B260 Wiesbaden-Lahnstein zwischen Martinstal und dem Abzweig nach Rauental. Dort ein Hund auf der Fahrbahn. A5 Frankfurt Richtung Kassel zwischen Friedberg und Bad Nauheim streckenweise Stau und stockender Verkehr. Die A5 Kassel Richtung Frankfurt zwischen Ohmtal-Dreieck und Homberg-Ohm 5 Kilometer Stau nach einem Unfall mit mehreren Fahrzeugen. Im weiteren Verlauf zwischen Obermörlen und Friedberg 4 Kilometer Stau nach einem Unfall auf den beiden linken Fahrstreifen. A7 Würzburg Richtung Fulda zwischen zwischen Bad Brückenau-Wildflecken und Bad Brückenau-Volkers. Dort 2 Kilometer Stau. Die A7 Fulda Richtung Würzburg zwischen Fuldaer Dreieck und Bad Brückenau-Volkers 6 Kilometer Stau. Grund ist ein defektes Auto auf dem linken Fahrstreifen. Und zwischen Bad Homburger Kreuz und dem Nordwestkreuz Frankfurt 4 Kilometer Stau. Hier wird geborgen auf den beiden rechten Fahrstreifen im Baustellenbereich.
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8: Ein sonniger Freitag ist das mit Temperaturen zwischen 18 und 23 Grad. Und weil uns heute Nacht keine Wolken wärmen, gehen die Temperaturen runter auf 1 bis 0 Grad. Und dann folgt ein sonniges, trockenes Wochenende. Temperaturen steigen morgen in Sontra auf 23, Schlüchtern 24, Schafheim 25 Grad. Und Sie wissen das bestimmt, nächste Woche knacken wir dann die 30-Grad-Marke.
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8: Ja, dann einen schönen Start ins Wochenende mit uns. Wir haben jetzt Billy Idol für Sie. Flash for Fantasy.

Enjoy the silence. Einfach mal die Stille genießen. Sollen wir das mal tun zusammen gerade? Oder vielleicht doch so ein bisschen Schwung fürs Wochenende? Ach ja, komm. Wird ein sonniges, schönes, spätsommerliches Wochenende. Da können wir diesen kleinen

0: 21 Minuten, HR1 am Freitagnachmittag. Liebe Pendler, was glauben Sie, wie viele Tage verbringt der durchschnittliche Autofahrer in Deutschland Zeit seines Lebens im Stau? Wie viele Tage? Sage ich Ihnen in einer Minute. Vorher müssen wir aber darüber sprechen, dass zumindest die abgelaufenen Sommerferien in Hessen alles andere als durchschnittlich waren.
1: Also wir haben in Hessen insgesamt auf unserem Autobahnnetz haben wir eine deutliche Zunahme des Staugeschehens beobachtet gegenüber den letztjährigen Sommerferien. Und das ist ganz klar eben auf eine verstärkte Baustellentätigkeit zurückzuführen.
0: Sagt Oliver Reidegeld vom ADAC. 31 Großbaustellen gibt es gerade auf hessischen Autobahnen. Besonders nerven natürlich die um die großen Metropolen, wo sehr viel gependelt wird. Rhein-Main, Frankfurt, Mainz, Wiesbaden. Und ja, für die Autofahrer ist das natürlich nervig.
2: Extrem nervig, weil man irgendwie nicht mehr richtig planen kann. Also man muss mittlerweile eine Stunde mehr einrechnen.
3: Meine arme Lebenszeit. Könnte schneller gehen, ja.
4: Viele Baustellen, viele nicht nachvollziehbare Baustellen kommen oft vor, wo dann nicht gearbeitet wird. Das ist das, was nervt manchmal, ja.
0: Hessen ist ein Transitland im Herzen Europas und im Herzen Europas, da gibt es die drei Verkehrsadern A3, A5 und A7 und die müssen eben immer wieder instand gehalten werden und das bedeutet Baustellen, besonders gern genommen Brückenbauarbeiten.
1: Es müssen eben bestimmte Projekte gemacht werden. Denken wir mal an die zahlreichen Brückenbaustellen, die wir hatten. Wir hatten ja erst vor ein paar Jahren mit der Salzbachtalbrücke bei Wiesbaden hatten wir eher eine Sperrung gehabt. Und wenn wir das nicht wieder haben möchten, dann müssen eben diese Sanierungen durchgeführt werden. Und dann kommt es eben auch zu Engpässen.
0: Und wenn Sie jetzt sagen, ich sehe so viele Baustellen, auf denen gar nicht gearbeitet wird, wie kann denn das sein? Ich sage Ihnen, wo Sie eine Antwort bekommen. Wenn Sie mal hinter die Kulissen einer Autobahnmeisterei gucken wollen, können Sie das nämlich am Sonntag tun in der Autobahnmeisterei der A66 in Hofheim-Diedenbergen. Und da können Sie auch mal nach den Baustellen ohne Bauarbeiter fragen. So, und von mir gibt es jetzt die Antwort auf die Frage, wie viele Tage steht der durchschnittliche deutsche Zeitlebens im Stau? Es sind 100 Tage.

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9: Mit Axel Klankwart, guten Tag. Tanken soll ab dem 1. Oktober günstiger werden. Dafür hat der Bundestag den neuen Tankrabatt beschlossen. Die Steuer auf Diesel und Benzin soll um 17 Cent heruntergehen, bis zum Ende des Jahres. Auch der Bundesrat hat inzwischen zugestimmt. Bei Unfällen mit geliehenen E-Scootern sollen Geschädigte leichter an ihr Geld kommen. Der Bundesrat hat beschlossen, dass die Verleihfirmen stärker in die Pflicht genommen werden. Sie sollen in den Fällen zahlen, in denen man nicht herausfinden kann, wer den Schaden tatsächlich verursacht hat. Und jetzt mehr Aktuelles aus unseren Regionalstudios.
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10: In den Landkreisen Darmstadt-Dieburg und Main-Kinzig sind gestern Wohnungen von 8 Männern wegen mutmaßlich rechter Straftaten durchsucht worden. Ihnen werden unter anderem Volksverhetzung, Sachbeschädigung und das Verwenden von Kennzeichen verfassungswidriger Organisationen vorgeworfen. Die Tatverdächtigen sind zwischen 15 und 42 Jahre alt. Bei den Durchsuchungen haben die Ermittler unter anderem Handys, Messer, eine Sturmhaube, Sprühfarbe und einen Schlagring aus einem 3D-Drucker sichergestellt. Auffällig ist das Alter der Beschuldigten. Laut Innenminister Roman Poseck sind 6 der 8 Beschuldigten erst zwischen 15 und 17 Jahre alt. Er spricht von einer besorgniserregenden Radikalisierung junger Menschen und sagt, dazu würde auch Social Media beitragen. Mare Tessin, Darmstadt-Dieburg.
11: Nachmittags fühlt es sich in Frankfurt immer noch wie Sommer an, auch wenn es nicht mehr so heiß ist. Die Römerkoalition geht aber davon aus, dass es in den nächsten Jahren weitere Extremsommer geben wird und plant deshalb ein Sofortprogramm. Unter anderem Hitzeschutz in Kitas, Schulen und Pflegeheimen. Und in den nächsten 6 Monaten soll der Magistrat eine Liste mit städtischen Gebäuden vorlegen, die von heute auf morgen als kühle Aufenthaltsorte genutzt werden können. Zum Beispiel Museen, wie in Mannheim und Erfurt. Die Stadt Frankfurt soll auch auf Kirchen, Sportvereine und Stadtteilbüros zugehen. Es geht darum, im Hochsommer die Schwächsten zu schützen. Babys, alte Menschen, Wohnungslose. Frank Angermund, Frankfurt.
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12: Liebe Autofahrerinnen, liebe Autofahrer, die A3 Köln Richtung Würzburg zwischen Frankfurter Kreuz und Offenbacher Kreuz, 7 Kilometer stockender Verkehr. Die A5 Kassel Richtung Frankfurt ist in Höhe des Ohmtal-Dreiecks nach einem Motorradunfall jetzt gesperrt. 1 Kilometer Stau. Von der A49 kann nicht auf die A5 Richtung Frankfurt aufgefahren werden. Die A5 Kassel Richtung Frankfurt zwischen dem Ohmtal-Dreieck und Homberg-Ohm. 5 Kilometer Stau nach einem Unfall mit mehreren Fahrzeugen auf dem linken Fahrstreifen. Im weiteren Verlauf zwischen Obermörlen und Friedberg 7 Kilometer Stau und stockender Verkehr. Die Unfallstelle ist geräumt. Und zwischen Bad Homburger Kreuz und Nordwestkreuz Frankfurt 4 Kilometer Stau wegen Bergungsarbeiten auf den beiden rechten Fahrstreifen im Baustellenbereich. A7 Würzburg Richtung Fulda zwischen Bad Brückenau Wildflecken und Bad Brückenau Volkers 2 Kilometer Stau. A7 Fulda Richtung Würzburg zwischen Fulda Dreieck und Bad Brückenau Volkers 6 Kilometer Stau, Grund ein defektes Fahrzeug auf dem linken Fahrstreifen. Und Stadtgebiet Wiesbaden. In Teilen von Wiesbaden Mitte und Nordost ist das Trinkwasser bakteriell verunreinigt und muss deshalb vor dem Verzehr abgekocht werden.
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12: Ein sonniger Freitag ist das, Temperaturen 18 bis 23 Grad. Keine Wolken, die in der Nacht ein bisschen Wärme bei uns behalten. Deshalb gehen die Temperaturen runter auf 11 bis 0 Grad. Und dann folgt ein sonniges, trockenes Wochenende. Temperaturen steigen morgen auf 21 bis 27 Grad. Tendenz weiter steigen. Hallo zusammen, wir sind HR1, ich bin Matthias Münch. Schön, dass Sie sich mit uns auf den Weg in Ihr Wochenende begeben. Wir haben jetzt Talk für Sie. 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

0: Morgen bis 30 Grad Höchsttemperaturen am Montag. Liebe Goethe, also auch am Wochenende wird es schon angenehm warm. HR1-Wettermann Martin Gut. Bleiben wir mal bei den 30 Grad vom Montag. Kommen dann da irgendwie die Sonnenanbeter aus Spanien und Griechenland zu uns? Wo liegen wir denn nächste Woche im Europavergleich mit diesen Temperaturen?
1: Also ganz vorne mit dabei. Also ich denke mal, alle Sonnenanbeter aus Spanien und Griechenland haben wirklich gute Möglichkeiten und Chancen, zu uns zu kommen, weil mit den 30 Grad liegen wir genauso hoch wie am Mittelmeer. Und diese Wärmeblase, die kommt ja dort von Spanien über Ostfrankreich zu uns nach Hessen und strahlt quasi die nächste Woche auch zu uns rein.
0: Also endlich wieder Saint-Tropez am Baggersee. Welches ist die wärmste Region bei uns?
1: Bei uns in Hessen natürlich Südhessen, wie das so üblich ist jetzt zu dieser Jahreszeit. Rheingau, Bergstraße, Ried. Überall da kratzen wir sowohl Montag als auch am Dienstag an der 30-Grad-Marke entlang. Kommt nicht jedes Jahr vor, aber immerhin, die Rekordwerte liegen dort bei 32 und mit 30 sind wir schon nah dran. Und noch ein bisschen wärmer als wir in Südhessen sind dann Baden-Württemberg und auf der anderen Seite der Grenze noch Ostfrankreich.
0: Wie kann das sein oder wie kommt das, dass jetzt Ende September die Temperaturen nochmal in den heißen Bereich gehen?
1: Das ist der sogenannte Altweibersommer, so eine typische Witterungssingularität, ich nenne es mal so, also so typisch wie das Weihnachtstauwetter, kommt fast in jedem Jahr vor. Aber die letzten beiden Jahre hat er gefehlt. Deswegen merken wir ihn erstens in diesem Jahr doppelt deutlich. Zweitens war es ja so, du erinnerst dich, Westeuropa hat ja immer diese Hitzewellen gehabt über den Sommer. Und das ist jetzt wieder eine sozusagen. Und drittens, der dritte Grund, die Ozeane sind momentan rekordwarm. Und all das führt dazu, dass wir eben Ende September jetzt nochmal die 30 Grad genießen dürfen.
0: Hochsommerliche Temperaturen im Herbst stehen uns nächste Woche ins Haus. Dankeschön, Dr. Martin Gut.
1: Gerne.
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3: Genau, Martin.

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11: 16 Uhr. Zehntausende Schüler demonstrieren gegen mögliche Wehrpflicht. Tankrabatt kommt zum 1. Oktober. Trinkwasser in Wiesbaden Innenstadt ist verunreinigt. Das Wetter, viel Sonne, 18 bis 23 Grad. Mein Name ist Volker Kienkel. Deutschlandweit haben heute Zehntausende Schülerinnen und Schüler gegen eine mögliche Wehrpflicht demonstriert. In Hessen fand die größte Kundgebung in Kassel statt. Auch in Darmstadt und Frankfurt gab es Demonstrationen. HR-Reporterin Gabi Beck.
12: Insgesamt haben in Hessen etwa 800 Menschen in den großen Städten demonstriert, weniger als ursprünglich angemeldet. Sie haben Fahnen in Orange oder Rot geschwungen. Sie haben skandiert, nie wieder Krieg, nie wieder Wehrpflicht, auch wenn die Wehrpflicht eigentlich gar nicht existiert. Sie wehren sich auch gegen die Pflicht zur Musterung. Und sie haben Plakate getragen, auf denen geschrieben stand, für das Leben, gegen Sozialabbau und Aufrüstung Stopp.
11: Nach dem Bundestag hat auch der Bundesrat den Tankrabatt beschlossen. Ab dem 1. Oktober werden die Steuern auf Benzin und Diesel um 17 Cent pro Liter gesenkt. Gelten soll das bis Jahresende. Der Bundesrat fordert, die Regierung müsse aber noch mehr tun gegen die hohen Energiepreise. ARD-Hauptstadt-Korrespondentin Eva Huber.
13: Die Regierungschefin von Mecklenburg-Vorpommern, Manuela Schwesig von der SPD, verlangt, der Spritpreis muss wieder unter 2 Euro pro Liter. Zustimmung dafür kommt von der CDU, zum Beispiel von Thüringens Ministerpräsidenten Mario Vogt. Er fordert, dass der CO2-Preis für Kraftstoffe ausgesetzt wird. Bremens Bürgermeister Andreas Bovenschulte von der SPD will für die Zukunft lieber gezieltere Maßnahmen, die vor allem niedrige und mittlere Einkommen entlasten.
11: Die hessischen Beratungsstellen verzeichnen weiterhin viele rechtsextreme und rassistische Vorfälle. Das hat das Beratungsnetzwerk Hessen mitgeteilt, das heute seinen Jahresbericht für 2025 präsentiert hat. HR-Reporterin Lena Lachnit.
14: Laut Bericht haben die Beratungsstellen in Hessen im vergangenen Jahr 302 neue Beratungsfälle registriert. Das sind 30 weniger als im Jahr davor. Besonders häufig geht es um allgemeine Beratungen in Schulen. Danach kommen Fälle im sozialen Raum, in der kommunalen Politik und in sozialen Einrichtungen. Bei den konkreten Anlässen wurden am meisten Fälle von Gewalt oder Bedrohung genannt.
11: In der Wiesbadener Innenstadt ist das Trinkwasser mit einem Bakterium verunreinigt. Das hat die Stadt mitgeteilt. Demnach muss das Wasser deshalb in Teilen der Stadtteile Mitte und Nordost vor dem Trinken oder Zähneputzen vorher abgekocht werden. Betroffen sind auch das Wiesbadener Stadtfest, der Herbstmarkt und das Erntedankfest. Dort ist das Wasser laut Stadt dank spezieller Filter aber nutzbar. Formel-1-Pilot George Russell hat sich die Pole Position für den Großen Preis von Aserbaidschan morgen gesichert. Im Qualifying von Baku kam der Brite mit seinem Mercedes als Erster ins Ziel. Auf die Startplätze 2 und 3 kamen Charles Leclerc im Ferrari und Oscar Piastri im McLaren. WM-Spitzenreiter Kimi Antonelli im Mercedes wurde nach einem Fahrfehler schon im ersten Abschnitt nur 16. Das waren die Nachrichten.
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8: Die A5 Kassel Richtung Frankfurt ist in Höhe des Ohmtal-Dreiecks nach einem Motorradunfall gesperrt. Der Rettungshubschrauber ist jetzt im Einsatz, deshalb 3 Kilometer Stau ab Alsfeld West. Und von der A49 kann nicht auf die A5 Richtung Frankfurt aufgefahren werden. Hier 2 Kilometer Stau ab Homberg-Ohm Nord. Die A7 Würzburg Richtung Fulda zwischen Bad Brückenau-Wildflecken und Bad Brückenau-Volkers 2 Kilometer Stau. A7 Hannover Richtung Kassel zwischen Hannmünden-Lutterberg und Kassel-Nord 5 Kilometer Stau und stockender Verkehr. A7 Fulda Richtung Würzburg zwischen Fulda-Dreieck und Bad Brückenau-Volkers 4 Kilometer Stau. Stadtgebiet Wiesbaden. In Teilen von Wiesbaden-Mitte und Nordost ist das Trinkwasser bakteriell verunreinigt und muss deshalb vor dem Verzehr abgekocht werden. A5 Frankfurt Richtung Kassel zwischen Grünberg und Ohmtal-Dreieck 8 Kilometer stockend. Und die A7 Fulda Richtung Kassel zwischen Bad Hersfeld-West und Homberg-Efze 2 Kilometer Stau wegen eines defekten LKW auf dem rechten Fahrstreifen.
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8: Es ist ein sonniger Freitag, 18 bis 23 Grad die Temperaturen. Heute Nacht halten uns die Wolken nicht warm. Es ist eine klare Nacht, die Temperaturen gehen runter auf 11 bis 0 Grad. Aber es folgt dann ein sonniges, trockenes, warmes Wochenende. Temperaturen morgen in Twistetal 22 Grad, Hünfeld 24 Grad, Wiesbaden 25 Grad, Tendenz weiter steigend.
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8: Wählen Sie die 069 155 4 die 1 und wir feiern zusammen.
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8: Wir feiern diese Songs mit Ihnen am 21. November im Lokschuppen in Marburg. Das ist wirklich eine wunderbare Party-Location. Wir haben eine Liveband, wir haben einen DJ, wir haben Sie auch, oder? Alles, was Sie machen müssen, ist erkennen, welchen Lieblingssong das Akkordeonorchester Fulda hier zum Besten gibt. Ist diesmal gar nicht so einfach, also ruhig mal lauter drehen, genau hinhören. Wir spielen Ihnen den Ausschnitt direkt vor dem Refrain. Haben Sie den Hit rausgehört? Sie kennen den, es ist einer, den alle lieben. 069 155 4 die 1, wenn Sie es erkannt haben.
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0: So, jetzt gilt's.
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0: Die wollen wir mit Ihnen gemeinsam feiern in einer wunderbaren Party-Location in Marburg im Lokschuppen. Und weil es sich mit mehreren Menschen einfach besser feiert, machen wir natürlich hier keine halben Sachen. Gibt immer gleich 4 Tickets zu gewinnen. Allerdings müssten wir jetzt auch erstmal wissen, welchen Song unser Akkordeonorchester hier tatsächlich spielt. Vielen Dank ans Akkordeonorchester Fulda. Und in der Leitung habe ich jetzt die Angelika aus Kiel. Hallo Angelika.
2: Hallöchen.
0: Du bist umgesiedelt von, ach erzähl selber, wo hast du uns zuerst immer gehört?
2: In der Pfalz, weil die Pfälzer Sender waren furchtbar.
0: Okay. Jetzt wohnst du nur gar nicht mehr in der Pfalz, ne?
2: Nein, jetzt wohne ich in Kiel.
0: In Kiel. Und hörst du uns über das Internet oder wie machst du das?
2: Ich höre euch übers Internet, ja.
0: Ja, und offensichtlich hast du ein sehr stabiles Internet, weil ich finde es überhaupt nicht leicht zu erkennen, um welchen Song es hier geht. Aber du sagst ja, du bist dir sicher, ne?
2: Das ist I'm Still Standing.
0: Von Elton John, der?
2: Von Elton John, natürlich von Elton John.
0: Ja, hören wir mal. Also weißt du, ich kenne den Song, seit es den Song gibt und ich bin ein großer Elton John-Fan, aber ich fand's schwer, Angelika, ganz ehrlich.
2: Echt jetzt? Okay, ich nicht.
0: Ja, ich merke schon, du bist einfach härter drauf als ich. Ja. Das macht aber nichts. Wir sehen uns auf der Tanzfläche im Lokschuppen, Angelika, und dann sehen wir mal. Ne?
2: Sehr geil. Wunderbar, freue mich
0: hier. Such dir 3 nette Menschen aus, das dürfen gerne Menschen aus Kiel sein oder auch aus Kaiserslautern, ganz egal. Wir treffen uns alle in Marburg, ja?
2: Okay, freue mich.
0: Herzlichen Glückwunsch.
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Man kann es ja gar nicht oft genug erwähnen. Montag, Dienstag, 30 Grad in Hessen. Da könnte man doch direkt die Surfbretter wieder rauskramen, oder? Wir haben hier schon mal die Beach Boys zur Sicherheit.

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13: Mit Axel Klankwart. Guten Tag. Schülerinnen und Schüler sind heute in ganz Deutschland auf die Straße gegangen, um gegen eine mögliche Wehrpflicht zu demonstrieren. Auch in Hessen hat es Aktionen gegeben, zum Beispiel in Darmstadt, Frankfurt, Friedberg oder Hanau. Laut Polizei sind etwa 800 junge Menschen bei diesen Demos dabei gewesen. Sie kritisieren auch die Musterung und die Aufrüstung allgemein. Der neue Tankrabatt kann kommen. Bundestag und Bundesrat haben heute dazu Ja gesagt. Damit sinkt die Steuer für Benzin und Diesel bis zum Jahresende um 17 Cent. Umweltschützer kritisieren, dass mit dem Rabatt das Autofahren weiter unterstützt wird und dass es keine Anreize gibt, Energie zu sparen. Und jetzt mehr Aktuelles aus unseren Regionalstudios.
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14: In Raunheim entscheiden die Bürger am Sonntag, ob ihr Bürgermeister seinen Job verliert. David Rendl soll vorzeitig abgewählt werden. Dahinter steckt ein jahrelanger Streit mit dem Stadtparlament. Es geht um mehr als 2 Millionen Euro Provisionen für einen Mitarbeiter der Stadt. Vereinbart hatte die noch Rendls inzwischen verstorbener Amtsvorgänger. Das Parlament wollte das Geld zurückfordern. Rendl setzte den Beschluss aber nicht um. Er sagt, aus rechtlichen Gründen sei das nicht einfach möglich gewesen. Im Mai stimmten schließlich 21 Stadtverordnete für Rendls Abwahl. Damit er tatsächlich gehen muss, müssen am Sonntag mindestens 30% aller Wahlberechtigten für seine Abwahl stimmen. Marcel Ronge, Raunheim.
15: 50 Jahre Städtepartnerschaft mit Velle Sivila Kublé in Frankreich und 40 Jahre mit Rakovník in Tschechien. Ein Anlass für die Stadt Dietzenbach, die beiden Jubiläengebühren zu feiern. Mit einem gemeinsamen Konzert der Musikschulen aus Vélezy in Frankreich und der aus Dietzenbach in der St. Martinskirche in der Offenbacher Straße heute Abend. Der gesamte Samstag steht unter dem Motto Städtepartnerschaften pflegen und den internationalen Austausch fördern. So stellen sich die Partnerstädte im Innenhof des Historischen Museums vor und bieten natürlich auch lokale Köstlichkeiten an. Und am Abend dann noch einmal ein Konzert im Bürgerhaus mit Aikido und Tanzpräsentationen. Gabi Beck, Dietzenbach.
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16: Vorsicht auf der A7, Fulda Richtung Kassel, zwischen Fulda Nord und Hünfeld Schlitz, eine ungesicherte Unfallstelle auf dem mittleren Fahrstreifen und noch eine Warnmeldung für die 66 Fulda Richtung Frankfurt, zwischen Schlüchtern Nord und Schlüchtern Süd. Liegt ein Stützrad auf dem linken Fahrstreifen. Die A5 Kassel Richtung Frankfurt zwischen Alsfeld West und Ohmtal-Dreieck. 5 Kilometer Stau, die Unfallstelle hier ist geräumt. Die A7 Würzburg Richtung Fulda zwischen Bad Brückenau-Wildflecken und Bad Brückenau-Volkers. 2 Kilometer Stau. A7, Fulda Richtung Kassel, zwischen Bad Hersfeld West und Homberg-Efze, 2 Kilometer Stau, der Grund ein defekter LKW auf dem rechten Fahrstreifen. A7, Hannover Richtung Kassel, zwischen Hannmünden-Lutterberg und Kassel-Nord, 8 Kilometer Stau und stockender Verkehr. A7, Fulda Richtung Würzburg, zwischen Fulda-Dreieck und Bad Brückenau-Volkers, 4 Kilometer Stau. Und die A49, Kassel Richtung Gießen, zwischen Homberg-Ohm und Ohmtal-Dreieck, 4 Kilometer Stau. Die Unfallstelle ist geräumt.
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16: Ja, sonnig geht dieser Freitag weiter und dann irgendwann zu Ende bei 18 bis 23 Grad. In der Nacht wird's kühl, weil die Sternen klar ist. 11 bis 0 Grad die Tiefstemperaturen. Und dann folgt ein sonniges, trockenes Wochenende. Die Temperaturen morgen bei 21 bis 27 Grad. Hallo zusammen, wir sind H1. Ich bin Matthias Münch. Jetzt gibt's die Thompson Twins mit ihrem großen Hit Hold Me Now. Schönen Start ins Wochenende.

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Ja, nicht erschrecken, wenn Sie sich fragen, was das für ein Krach ist. Das sind Trecker oder, wie der Fachmann sagt, Schlepper. Und ganz ehrlich gesagt, schleppen trifft's auch besser. Am Wochenende schleppen nämlich aufgemotzte Traktoren im Vogelsberg schwere Gewichte um die Wette. Das geht so. Vorne der Trecker mit dem Fahrer, hinten angehängt ein Gewicht mit Bremser. Mike Völsing vom Traktor-Pulling-Team Vogelsberg.

0: Tag. Erklärt die Regeln.
1: Traktorpulling ist ein Motorsportwettbewerb, bei dem es darum geht, einen mit Gewichten beladenen Wagen möglichst über eine Distanz von 100 Metern zu ziehen. Es geht dabei nicht um Geschwindigkeit. Wenn man die 100 Meter erreicht, dann hat man den sogenannten Full Pull. Und dann wird der Wagen eben schwerer gemacht in den nächsten Durchgang. Und das macht man dann so lange, bis man den Sieger ermittelt hat.
0: Und das wirklich Mitreißende ist, tausende Begeisterte stehen dann am Feldrand und gucken zu und jubeln, auch wenn keiner die Regeln kapiert.
2: Ich weiß überhaupt nicht Bescheid hier.
3: Nein, eigentlich nicht, aber das spielt auch keine große Rolle. Darum geht's einfach nicht.
4: Worauf achtet ihr?
5: Ja gut, wie die Dinge halt qualmen und was sie für einen Krach machen.
6: Ich würde sagen, wie schön die Traktoren aussehen.
0: Also Ohrenschützer auf und den Treckern beim Schleppen zugucken. Geht morgen um 10 Uhr los. Und zwar genau, wenn dieses Kommando ertönt.
7: Kleiner roter Traktor. Los geht's!
0: Ja, genau, klein. Das sind Mörder-Monster-Trecker. Also auf nach Ulrichstein, schlechten Wegen. Tractor Pulling Capital of the World an diesem Wochenende.

jetzt ein richtig schönes Stück amerikanische Rockgeschichte aus den Heartlands, wo die Farmer wohnen. John Mellencamp.

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5: 17 Uhr. Auch Schüler in Hessen protestieren gegen mögliche Wehrpflicht. Schuldnerberatungen dürfen künftig Gebühren verlangen. Gute Ernte für deutsche Imker. Das Wetter abends und nachts trocken. Es kühlt ab auf 11 bis 0 Grad. Mein Name ist Volker Kienkel. Eine mögliche Wehrpflicht in Deutschland hat heute zehntausende Schülerinnen und Schüler auf die Straße gebracht. Auch in Hessen gab es Demonstrationen. Die größte war in Kassel. Aber auch in Darmstadt und Frankfurt wurde protestiert. HR-Reporterin Gabi Beck.
6: Insgesamt haben in Hessen etwa 800 Menschen in den großen Städten demonstriert, weniger als ursprünglich angemeldet. Sie haben Fahnen in Orange oder Rot geschwungen. Sie haben skandiert, nie wieder Krieg, nie wieder Wehrpflicht, auch wenn die Wehrpflicht eigentlich gar nicht existiert. Sie wehren sich auch gegen die Pflicht zur Musterung. Und sie haben Plakate getragen, auf denen geschrieben stand, für das Leben, gegen Sozialabbau und Aufrüstung Stopp.
5: Der Weg für den Tankrabatt ab 1. Oktober ist frei. Nach dem Bundestag hat auch der Bundesrat für die Entlastungen der Autofahrerinnen und Autofahrer gestimmt. Die Steuern auf Benzin und Diesel werden um 17 Cent pro Liter gesenkt. Gelten soll das bis Ende des Jahres. Und auch das haben Bundestag und Bundesrat beschlossen. Schuldnerberatungen dürfen künftig Gebühren verlangen. Das gilt allerdings nur, wenn die Betroffenen damit nicht übermäßig belastet werden. Außerdem dürfen die Beratungsstellen damit keinen Gewinn machen. Die Diakonie kritisiert die Neuregelung als unverantwortlich. Damit würden Menschen in finanzieller Not zusätzlich belastet. In der Wiesbadener Innenstadt rund um den Kurpark müssen die Menschen ab sofort das Wasser abkochen. Bei Kontrollen ist ein Keim im Trinkwasser gefunden worden. Aus Wiesbaden, HR-Reporterin Andrea Bonhagen.
7: Ausgerechnet zum Stadtfest, zum Herbstmarkt und zum Erntedankfest ist in Wiesbaden das Bakterium Pseudomonas aeruginosa aufgetaucht, ein weit verbreiteter Wasserkeim. Die Feste können aber trotzdem stattfinden. Laut Stadt werden dort spezielle Filter genutzt. Zahlreiche Haushalte rund um Fußgängerzone, Schulberg und Kurpark sind aufgefordert, nur abgekochtes Wasser zu trinken und auch Wasser zum Zähneputzen vorher abzukochen.
5: Deutschlands Imker haben in diesem Sommer so viel Honig geerntet wie noch nie. Nach Angaben des Imkerbundes waren es pro Bienenvolk im Schnitt fast 40 Kilo. Besonders gut fiel die Ernte im Norden und Osten aus. Zugleich warnen die Imker vor den Folgen des Klimawandels. Trockene Sommer machen es schwerer, die Bienen zu versorgen. Außerdem geht die Zahl der Bienenvölker zurück. Autofahrer rund um Hochheim müssen sich übers Wochenende auf Behinderungen einstellen. Wieder wird die Brücke an der A671 über den Main gesperrt. HR-Reporter Lars Hofmann.
8: Diesmal wird betoniert. Deshalb ist die A671 zwischen Hochheim Süd und Gustavsburg heute ab 18 Uhr geschlossen. Wenn alles planmäßig läuft, kann die Brücke dann ab Montagmorgen um 4 Uhr in jede Richtung wieder wenigstens auf einer Spur befahren werden. Im Frühjahr musste die Mainbrücke schon mal fast 4 Monate lang komplett gesperrt werden, um marode Teile auszutauschen. Im kommenden Sommer soll dann alles fertig sein.
5: Das waren die Nachrichten.
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9: Vorsicht, auf der A5 Kassel Richtung Frankfurt. In der Abfahrt Alsfeld West steht ein defekter PKW. Auf dem Verzögerungsstreifen noch eine Warnmeldung für die A7. Fulda Richtung Kassel. Zwischen Fulda Nord und Hünfeld-Schlitz eine ungesicherte Unfallstelle auf dem mittleren Fahrstreifen. A5 Kassel Richtung Frankfurt zwischen Alsfeld West und Grünberg streckenweise Stau und stockender Verkehr. A7 Würzburg Richtung Fulda zwischen Bad Brückenau Wildflecken und Bad Brückenau Volkers 2 Kilometer Stau. A7 Fulda Richtung Kassel zwischen Bad Hersfeld West und Homberg Efze 2 Kilometer Stau wegen eines defekten LKW auf dem rechten Fahrstreifen. A7 Hannover Richtung Kassel zwischen Hannmünden-Lutterberg und Kassel-Nord 6 Kilometer Stau und stockender Verkehr. A7 Fulda Richtung Würzburg zwischen Fulda Dreieck und Bad Brückenau-Volkers 4 Kilometer Stau. Und die A643 Mainz Richtung Wiesbaden zwischen Gonsenheim und Schiersteiner Kreuz 4 Kilometer stockender Verkehr.
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9: Sonnig geht der Freitag zu Ende. Na gut, erst wird es natürlich dunkel. Bevor das passiert, haben wir viel Sonne bei 18 bis 23 Grad. In der Nacht dann die Tiefstemperaturen 11 bis 0 Grad. Morgen folgt ein sonniges, trockenes, warmes Wochenende. Die Temperaturen Walsburg 22 Grad, Tannenderrhön 23 Grad, Darmstadt 26 Grad. Tendenz weiter steigend.
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9: Es ist 5 nach 5, das bedeutet natürlich, Sie brauchen eine Telefonnummer von mir, ne? 069 155 4x die 1, es ist wieder soweit.
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0: So, wer weiß des Rätsels Lösung?
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0: Hier sind nochmal die Worte der Woche. 3 von 5 sollten Sie schaffen für unsere exklusive HR1 Trinkflasche. Ich spiele sie Ihnen nochmal alle vor. Achtung.
2: Wenn du Vokabel morgens gelernt hast, dann weißt du vielleicht mittags noch, aber am nächsten Tag wäre es auch nicht schlecht, wenn du nochmal drauf guckst.
3: While others have spoken of peace, I have made peace.
4: Rückgrat, Standhaftigkeit und Geduld. Ich werde das aufbringen.
0: So, und jetzt ist am Telefon der Peter Payne aus Eppertshausen. Ich grüße dich, mein Lieber.
5: Hallo, Matthias.
0: Ich weiß, man soll sich nicht so lange mit Namen aufhalten, gell? Aber Peter Payne, also das klingt ja wie so ein Marvel-Superheld, oder?
5: Ja, genau. Ja. Das begleitet mich mein ganzes Leben. Das ist eher so Peter Pan die ganze Zeit gewesen. Jetzt wissen die Leute mit dem Nachnamen was anzufangen. Ja,
0: ja, hervorragend.
5: Aber alles Helden.
0: So quasi bist du eine deutsch-amerikanische Mischung wahrscheinlich, ne?
5: Ich bin Hesse auf jeden Fall, ja.
0: Hesse, jawohl. So, genau. Pass auf, jetzt sag mir mal, was du erkannt hast von den 5, die wir gerade gehört haben.
5: Ja, ich habe auf jeden Fall den Klopo erkannt. Nirvana war dabei. Dann natürlich Trump, leider Gottes. Dolly Bart. Die Dolly und ja. Den Friedrich Merz.
0: Ja, hör, das waren sie ja alle.
5: Ja, geil.
0: Du liebe Güte. Da müssen wir gleich noch irgendwie ein bisschen Shampoos in die Trinkflasche machen, du. Herzlichen Glückwunsch.
5: Ja, auf jeden Fall.
0: Großartig. Hast du noch irgendwelche Fragen, wie Klopp, Nirvana, Trump, Dolly oder Friedrich es diese Woche zu uns geschafft haben und warum? Ich sag mal trotzdem.
5: Nee, keine Fragen.
0: Ich sag mal, Kloppo hatte sein erstes Spiel, Nirvana, vor 35 Jahren das Kultalbum Nevermind rausgekommen.
5: So,
0: Donald Trump
5: klar,
0: hat bei der UN-Generalversammlung geredet. Dolly Parton kriegt
5: genau,
0: einen eigenen
5: Dolly
0: Feiertag. Ja, aber kriegt jetzt einen eigenen Feiertag. Und Friedrich Merz hat schon am Sonntag, also quasi zu Beginn der Woche, verkündet, dass er weitermacht.
5: Also, da freuen wir uns doch.
0: Ich höre die Herzlichkeit in deiner Stimme. Ich wünsche dir ein tolles Wochenende und herzlichen Glückwunsch für 5 von 5 nach 5.
5: Jawohl, geil, danke dir.
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Material für die großen Seele in Las Vegas, Barry Manilow und die Mandy. So, jetzt Kontrastprogramm, unser Lieblingsfinne. Brummbärchen hat die ganze Straße mitgebracht. Hier sind Sunrise Avenue.

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8: Mit Axel Klankwart, guten Tag. Der Tankrabatt kann zum 1. Oktober kommen. Bundestag und Bundesrat haben die befristete Steuersenkung für Benzin und Diesel heute durchgewunken. Die Länder fordern allerdings noch weitere Maßnahmen, um die Spritpreise dauerhaft zu senken. Kritiker bemängeln, dass ärmere Haushalte nichts von dem Rabatt haben, weil sie oft gar kein Auto besitzen. Angst vor einer Wehrpflicht, Kritik an der Musterung und der militärischen Aufrüstung. Aus diesen Gründen sind heute Zehntausende Schüler und Schülerinnen in Deutschland auf die Straße gegangen. In Hessen waren es laut Polizei etwa 800. Demonstrationen gab es zum Beispiel in Kassel, Darmstadt und Frankfurt. Und jetzt mehr Aktuelles aus unseren Regionalstudios.
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10: Die Deutsche Bahn und der Rhein-Main-Verkehrsverbund entwickeln ihr Projekt mit autonomen Fahrzeugen im Rhein-Main-Gebiet weiter. Schon ab nächstem Jahr sollen Fahrzeuge in Darmstadt und im Kreis Offenbach Menschen befördern. Dazu gibt es noch dieses Jahr erste Testfahrten, um das Gebiet einzulesen. Die Fahrzeuge sind barrierefreie Minibusse, in denen es auch einen Platz für Rollstuhlfahrer gibt. Sie fahren autonom, werden aber von Sicherheitspersonal überwacht. Schon seit gut einem Jahr läuft das Projekt Kira in Darmstadt, Langen und Egelsbach, wo autonom fahrende Fahrzeuge Menschen transportieren. Dieses Projekt läuft Ende dieses Jahres aus und wird durch das neue Projekt Kira Plus abgelöst. Letztlich soll es darum gehen, fahrerlosen Verkehr im regulären öffentlichen Nahverkehr zu integrieren. Jutta Nieswand, Studio Rhein-Main.
11: Wenn Comedian Nikolai Binner irgendwo auftritt, dann kann es passieren, dass der Veranstaltungsort erst am Tag vor der Veranstaltung bekannt gegeben wird. Er tritt Anfang November in Frankfurt auf, in Bergen-Enkheim, im Saalbau, ausverkauft. Die Frankfurter Linke will das verhindern, denn Binner gilt als Comedian der neuen Rechten, der durch antisemitische, rassistische und sexistische Auftritte auffalle. In seinem Online-Shop verkauft er unter anderem ein T-Shirt, auf dem ein Reh zu sehen ist. Darunter steht das Wort Migration. Die Linke fordert deshalb den Magistrat auf, den Mietvertrag für den Auftritt zu kündigen. Frank Angermund, Frankfurt.
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12: Vorsicht auf der A67 Darmstadt-Mannheim. Zwischen Lorsch und Firnheimer Dreieck sind Personen auf der Fahrbahn. Und noch eine Warnmeldung für die A3 Würzburg Richtung Frankfurt zwischen Offenbacher Kreuz und Frankfurt Süd. Eine Person wechselt da am rechten Fahrstreifen einen Reifen. Naja, die A5 Karlsruhe Richtung Heidelberg zwischen Kronau und Waldorf-Wiesloch 5 Kilometer Stau nach Unfall. A7 Würzburg Richtung Fulda zwischen Bad Brückenau Wildflecken und Bad Brückenau Volkers 2 Kilometer Stau. A7 Fulda Richtung Kassel zwischen Bad Hersfeld West und Homberg-Efze 2 Kilometer Stau wegen eines defekten LKW auf dem rechten Fahrstreifen. Dann die A7 Hannover Richtung Kassel zwischen Hannmünden-Lutterberg und Kassel-Nord 5 Kilometer Stau und stockender Verkehr. A7 Fulda Richtung Würzburg zwischen Fulda Dreieck und Bad Brückenau-Volkers 4 Kilometer Stau. Und Vorsicht auf der A66 Wiesbaden-Frankfurt zwischen Eschborn und Eschborner Dreieck. Da befinden sich Wildschweine im Bereich der Fahrbahn.
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12: Ein sonniger Tag neigt sich so langsam dem Ende zu. Wir haben aber noch 18 bis 23 Grad. In der Nacht wird es dann kühl, 11 bis 0 Grad, bleibt aber trocken und ist klar. Und morgen folgt dann ein sonniges und trockenes Wochenende. Die Temperaturen morgen bei 21 bis 27 Grad, Tendenz steigend. Hallo zusammen, wir sind hr1, ich bin Matthias Münch. Schön, dass Sie mit uns in Ihr Wochenende starten. Wir haben jetzt Natalie Imbruglia für Sie. Das ist Torn.

0: So, morgen K.O.-Phase bei unseren Olympia-Bewerbungen. Es kann nur einer gewinnen. München oder Rhein-Ruhr. Morgen entscheidet sich, wer für eine deutsche Olympia-Bewerbung in den internationalen Ring oder die fünf olympischen Ringe steigen darf. Timo Zimmermann ist Sportökonom und hat beide Konzepte bewertet.
1: Beide sind da wirklich Kopf an Kopf. München hat den großen Vorteil, sie hatten ja schon mal im Jahr 72 die Olympischen Spiele, deshalb kann man so ein bisschen aus alt mach neu verfolgen. Man hat die Infrastruktur, man kann jetzt auch noch mal zusätzlich modernisieren und hat natürlich auch diesen Imagevorteil. Wenn wir jetzt einen Fachverband aus dem afrikanischen Land fragen, kann er mit München was anfangen? Bei einer Region Rhein-Ruhr wird es da schon ein bisschen schwieriger. Der große Vorteil dieser Region aber ist, dass wir hier natürlich wirklich die regionale Gastronomie, Hotellerie mit einbeziehen können, also die gesamte Freizeitkultur, die dann entsprechend von solchen Olympischen Spielen profitieren kann. Also der Hebel, wer jetzt letzten Endes davon regional profitieren kann, der ist bei Köln, Rhein-Ruhr deutlich größer. Und vom Konzept her, dieses dezentrale Konzept, auch etwas, was noch nie da gewesen ist und dementsprechend auch moderner ist.
0: Rhein-Ruhr hat das vielleicht interessantere Konzept, in München aber auf jeden Fall die größere internationale Bekanntheit. Morgen entscheidet sich, wer sich für Deutschland für die Austragung der Olympischen und Paralympischen Sommerspiele 2036 oder 40 oder 44 bewirbt.

Guck mal an, je älter, desto härter. Europe, die Final Countdown-Buben sind auseinandergebrochen, weil der Sänger Joey damals eher so eine in Richtung Popstar weitermachen wollte. Jetzt sind Europe mit Sänger Joey Tempest zurück. Und so hart hast du die noch nicht gehört. Hier sind Europe, The Cult of Ignorance in High 1.

Klingt wie was Neues von Deep Purple, ist aber die neue Single zum neuen Album von Europe, The Cult of Ignorance. Hier ist H1 bis an die Nachrichten, jetzt noch ein bisschen Jerry Rafferty und Baker Street.

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8: 18 Uhr. Bundesregierung erwartet 2,5 Milliarden Steuerverlust durch Tankrabatt. Papst warnt vor Gefahren der künstlichen Intelligenz. Trinkwasser in Wiesbadener Innenstadt verunreinigt. Das Wetter in der Nacht trocken, es kühlt ab auf 11 bis 0 Grad. Mein Name ist Andrea Eckstein. Bundestag und Bundesrat haben den Tankrabatt beschlossen. Er soll Autofahrer bis Ende des Jahres entlasten. Die Steuern auf Benzin und Diesel werden um 17 Cent pro Liter gesenkt. Das hat Auswirkungen auf die Staatskasse. ARD-Hauptstadtkorrespondentin Efi Seibert.
9: Die Bundesregierung rechnet damit, dass rund 2,5 Milliarden Euro weniger an Steuern in die Staatskasse fließen werden. Die Hälfte sollen diesmal die Länder tragen. Diese Länder haben bei ihrer Abstimmung im Bundesrat heute aber weitergehende und dauerhafte Maßnahmen gefordert, um die Spritpreise noch stärker zu senken. Kritiker bemängeln, dass der heute beschlossene Tankrabatt teuer und nicht zielgenau ist, weil damit auch wohlhabende Autofahrer unterstützt werden, während Menschen, die kein Auto haben, bei den Energiepreisen nicht unterstützt werden.
8: In ganz Deutschland sind heute zehntausende Schülerinnen und Schüler auf die Straße gegangen. Sie haben gegen eine mögliche Wiedereinführung der Wehrpflicht protestiert, auch in Hessen. Hier waren es laut Polizei insgesamt rund 800. Die größte Kundgebung fand in Kassel statt. Demos gab es auch in Darmstadt, Frankfurt, Friedberg und Hanau. Papst Leo XIV. Ist zu Besuch in Paris. Dort hat er unter anderem bei der UN-Kulturorganisation UNESCO eine Rede gehalten. Dabei ging er auch auf die Herausforderungen des digitalen Zeitalters ein. ARD-Frankreich-Korrespondent Kai Rienecker.
10: In einer Rede warnte Papst Leo vor den Gefahren, die von künstlicher Intelligenz ausgingen. Es bestehe die Gefahr, dass Ideen und Beziehungen durch einen Prozess der Entmenschlichung verarmten. Am ersten Tag seines insgesamt viertägigen Staatsbesuchs in Frankreich traf der Papst auch den französischen Präsidenten Macron. Am späten Abend wird der Papst mit 80.000 jungen Menschen im Stade de France beten. Für morgen ist eine Open-Air-Messe auf den Champs-Élysées geplant.
8: Die Stadt Frankfurt hat das vergangene Jahr mit einem Finanzdefizit von rund 200 Millionen Euro abgeschlossen. Das hat die Stadt mitgeteilt. Es ist der erste negative Gesamtabschluss seit dem Corona-Jahr 2020. HR-Reporter Tobias Lübben.
2: Die neue Frankfurter Stadtkämmerin Serke von der CDU bezeichnete das Minus als ein Warnsignal. Das Ergebnis falle über 700 Millionen Euro schlechter aus als im Vorjahr, als die Stadt noch schwarze Zahlen schrieb. Die Einnahmen seien gesunken, aber vor allem seien die Ausgaben gestiegen. Künftig könne sich die Stadt nicht mehr alles in dem Umfang leisten wie bisher. Der Frankfurter Haushalt für das laufende Jahr werde deshalb vom Land wohl nur unter Sparauflagen genehmigt.
8: In der Wiesbadener Innenstadt ist das Trinkwasser mit einem Bakterium verunreinigt. Das hat die Stadt mitgeteilt. Demnach muss das Wasser deshalb in Teilen der Stadtteile Mitte und Nordost vor dem Trinken oder Zähneputzen abgekocht werden. Betroffen sind auch das Wiesbadener Stadtfest, der Herbstmarkt und das Erntedankfest. Dort ist das Wasser laut Stadt dank spezieller Filter aber nutzbar. Ein weiterer Spieler von Eintracht Frankfurt für die deutsche Fußballnationalmannschaft. Stürmer Jonathan Burkhardt rückt nach. Auch Florian Wirtz vom FC Liverpool ist für das DFB-Team nachnominiert worden. Denn gestern beim 1:1 gegen die Niederlande hatten sich Kai Havertz und Jamal Musiala verletzt. Das waren die Nachrichten.
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10: Vorsicht auf der A7 Fulda Richtung Hannover. Zwischen Dreieck Kassel Süd und Kreuz Kassel Mitte liegt ein Holzbrett auf dem mittleren Fahrstreifen. Und noch eine Warnmeldung für die 67 Darmstadt Mannheim zwischen Funkstadt und Lorsch. Personen auf der Fahrbahn. A3 Würzburg Richtung Frankfurt. Zwischen Seligenstädter Dreieck und Seligenstadt 3 Kilometer Stau nach einem Unfall auf dem linken und dem mittleren Fahrstreifen. A5 Karlsruhe Richtung Heidelberg zwischen Kronau und Waldorf-Wiesloch 5 Kilometer Stau nach einem Unfall. A7 Würzburg Richtung Fulda zwischen Bad Brückenau Wildflecken und Bad Brückenau Volkers 2 Kilometer Stau. A7 Fulda Richtung Kassel zwischen Bad Hersfeld West und Homberg-Efze 2 Kilometer Stau wegen eines defekten LKW auf dem rechten Fahrstreifen. A671 Mainz-Wiesbaden, die ist zwischen Gustavsburg und Hochheim Süd wegen einer Baustelle bis Montag 4 Uhr in beiden Richtungen gesperrt. Umleitungen sind eingerichtet. Und die B455 Friedberg Richtung Florstadt ist zwischen Friedberg und Rossbach vor der Höhe nach einem Unfall gesperrt.
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10: 18 bis 23 Grad hatten wir heute. In der Nacht wird es noch mal kalt, 11 bis 0 Grad. Und dann toppen wir die Temperaturen. Morgen haben wir ein sonniges, trockenes Sonne-Wolken-Gemisch, wobei da sehr viel Sonne, sehr wenig Wolken dabei sind. Die Temperaturen morgen in Sontra 23, in Schlüchtern 24, in Scharfheim 25 Grad. Ab Montag dann Temperaturen bis zu 30 Grad.
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10: Ja, dann hinein in einen ausgelassenen Superspätsommer oder auch Altweibersommer mit Liquido. Hüpfen wir uns ins Wochenende. Hier ist Narcotic in HR1. Schön, dass Sie dabei sind.

Billboard zertifizierter Top 10 Hard Rock aus Deutschland, die Scorpions, und jetzt hier zurück in den Jurassic Park des Rock, T-Rex in HR1. Get it on.

0: Die gute Nachricht des Tages kommt aus Berlin, jedenfalls für alle, die ein Auto mit Verbrennungsmotor fahren. Bundestag und Bundesrat haben für einen Tankrabatt in Höhe von 17 Cent pro Liter gestimmt. Los geht's am Donnerstag nächster Woche.
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0: Für viele ist das eine Erleichterung, denn die Kosten fürs Autofahren stiegen zuletzt ja doch über die Schmerzgrenze von vielen.
2: Unglaublich. Es ist wirklich, es wird immer teurer und Frechheit. Frechheit.
3: Ich fahre jeden Tag von Vogelsberg nach Frankfurt. Es kotzt mich langsam dermaßen an.
0: Den Ärger bekommen auch die Tankstellenbetreiber zu spüren, wie Philipp Kahle aus Schwalmstadt-Treisa. Die Kunden kaufen weniger im Shop, weil mehr Geld für Diesel und Benzin drauf geht.
4: Wir haben Leute, die tanken voll und beschweren sich, dass sie dann 150 Euro bezahlen, wenn die voll tanken. Und manche, die tanken auch nur 10, 20 Euro und sagen, die gucken morgen noch mal, wie der Preis ist. Ganz voll machen nur die wenigen.
0: 17 Cent für den Liter Sprit weniger ab kommenden Donnerstag, hurra. Nur jetzt mal gucken, wie viel davon die Mineralölfirmen an die Kunden und Kundinnen weitergeben. Hoffentlich alles. Beim letzten Tankrabatt waren es ja nur so rund 80%. Und der letzte Tankrabatt sollte ja eigentlich auch der letzte Tankrabatt gewesen sein. Ah ja.
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5: Die A3 Würzburg Richtung Frankfurt zwischen Seligenstädter Dreieck und Seligenstadt. 3 Kilometer Stau nach einem Unfall auf dem linken und dem mittleren Fahrstreifen. A5 Karlsruhe Richtung Heidelberg zwischen Kronau und Waldorf-Wiesloch. 8 Kilometer stockender Verkehr nach Unfall. A7 Würzburg Richtung Fulda zwischen Bad Brückenau-Wildflecken und Bad Brückenau-Volkers. 2 Kilometer Stau. Die A671 Mainz-Wiesbaden, die ist zwischen Gustavsburg und Hochheim-Süd wegen einer Baustelle bis Montag 4 Uhr in beiden Richtungen gesperrt. Umleitungen sind eingerichtet. Und die A66 Wiesbaden Richtung Frankfurt zwischen Eschborner Dreieck und Nordwestkreuz Frankfurt. Da steht ein defekter LKW auf dem rechten Fahrstreifen.
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5: Sonniger Freitag geht zu Ende. Die Temperaturen heute angenehme 18 bis 23 Grad. Die Tiefstemperaturen der klaren Nacht 11 bis nur 0 Grad. Dann folgt aber eine warme bis später auch heiße Phase. Morgen erstmal ein sonniger Samstag. Die Temperaturen zwischen 21 und 27 Grad. Sonntag ein bisschen mehr. Und Montag und Dienstag schaffen wir dann bis zu 30 Grad. Hallo zusammen, wir sind HR1, ich bin Matthias Münch, jetzt gibt's eine Boyband. Und ja, also bei den meisten Boybands ist es ja so, manche können ein bisschen singen, andere ein bisschen tanzen, wieder andere ein bisschen gut aussehen. Die wenigsten spielen ein Instrument und Songs komponieren können noch viel weniger. Bei Take That war das schon alles ein bisschen anders. Wir wissen natürlich, dass Robbie Williams in der Lage ist, großartige Songs zu schreiben. Und eben auch Gary Barlow, der hat diesen hier geschrieben. Back for good.

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0: Bette Midler kann nämlich auch rocken. Beast of Burden in High 1. So, und jetzt, ach du liebe Güte, was war das wieder für eine Woche? Ja, der Dachselt weiß es.
1: Also ich fand's ja gut.
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3: Erstes Spiel unter Jürgen Klopp, die Fans sind begeistert.
4: Okay, unentschieden, aber wie wir unentschieden gespielt haben. Ich sag nur sau cool. Danke, Kloppo.
3: Ja, man merkt, die Menschen in Deutschland haben Bock auf Zukunft.
5: Wir wollen auch den Reformprozess selbst voranbringen.
3: Also nicht auf diese Zukunft, sondern auf Experimente. Mal was ausprobieren.
5: Und zwar mit den Regeln, die wir uns als demokratische Ordnung gegeben haben.
3: Nee, das jetzt eher nicht. In Sachsen-Anhalt zum Beispiel wollen die Menschen mal eine völkische Minderheitsregierung ausprobieren.
6: Wir werden mit starker Faust das Land für das Deutschtum zurückerobern, wenn es die parlamentarischen Mehrheitsverhältnisse zulassen.
3: Und das bedeutet ein klares Bekenntnis zur deutschen Leitkultur.
4: Goethe und Schiller finde ich gut, wenn ich sie nur nicht immer verwechseln will.
3: Den gegenteiligen Weg geht Berlin. Da wollen sie mal den Großfamilienkommunismus ausprobieren. Clanchef Remo hat schon bei der Wahlparty vorbeigeschaut. Oh, ich sehe gerade, wir erhalten dazu eine Richtigstellung der Partei Die Linke. Erstens kennen wir überhaupt keinen Remo. Zweitens haben wir den nur zufällig 2-3 Mal beim Einkaufen in Neukölln gesehen. Drittens, lasst unseren Kumpel in Frieden oder seid ihr Rassisten? Nein, niemals. Wir sind total gespannt, wie das zusammengeht. Politologen sehen da Synergieeffekte.
4: Es ist vorstellbar, dass sich die neue Berliner Regierung beim Thema Enteignungen von Remos Leuten beraten lässt. Die haben da praktische Erfahrungen.
3: Und die Frage, die uns da bewegt, ist natürlich, kann das in Hessen auch passieren? Und die Antwort?
6: Na, wir haben auch Großfamilie, aber da herrscht die Oma.
4: Und die ist fürs Privateigentum.
6: Finger weg von meinem Häuschen.
3: Die hessische Leitkultur ist allerdings trotzdem in Gefahr. Denn wie jeden Herbst zwängen sich auch jetzt wieder gestandene Hessen in Dirndl und Lederhose und feiern Oktoberfest.
6: Ah ja, mir san eben mir.
3: Also ich find's nicht ganz überzeugend.
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Ich würde auch sagen, jetzt nehmen wir da mal so ein bisschen Druck aus der Nummer, schalten mal einen Gang runter, zünden vielleicht eine Kerze an oder so ein hübsches Teelichtlein und machen einen ruhigen Start ins Wochenende. The Walkabouts jetzt in HR1. 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

Disco-Kugel ist prall und rund und strahlt mit der untergehenden Sonne um die Wette. Die Tanzfläche ist frisch gebohnert und DJ Klaus Meister hat auch schon Platz genommen im Nebenstudio. Ich wünsche jetzt viel Spaß mit dem HR1 Dancefloor gleich nach den 19 Uhr Nachrichten. Ich bin Matthias Münch. Tanzen Sie eine Kesselsohle für mich mit. Ne? Bis bald.

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7: 19 Uhr. Neuauflage des Tankrabatts endgültig beschlossen. Dobrindt erhält Negativpreis Big Brother Award. Wiesbaden verhängt Bohrstopp für Stromleitung Rhein-Main-Link. Das Wetter in der Nacht meist klar, Abkühlungen auf 11 bis 0 Grad. Mein Name ist Andrea Eckstein. Ab nächsten Donnerstag könnte der Sprit günstiger werden. Denn Bundestag und Bundesrat haben den Tankrabatt beschlossen. Er soll bis Jahresende gelten. Die Steuern auf Benzin und Diesel werden um 17 Cent pro Liter gesenkt. ARD-Hauptstadtkorrespondentin Efi Seibert.
8: Die Tankstellen müssen diese Steuersenkung aber nicht 1:1 weitergeben. Erwartet wird aber, dass die Preise schon in der Nacht zum 1. Oktober fallen werden. Die Bundesregierung rechnet damit, dass rund 2,5 Milliarden Euro weniger an Steuern in die Staatskasse fließen werden. Die Hälfte sollen diesmal die Länder tragen. Diese Länder haben bei ihrer Abstimmung im Bundesrat heute aber weitergehende und dauerhafte Maßnahmen gefordert, um die Spritpreise noch stärker zu senken.
7: Außerdem hat der Bundesrat die Einführung des antragslosen Kindergelds gebilligt. Es soll künftig in der Regel automatisch ausgezahlt werden, wenn der Familienkasse alle relevanten Informationen vorliegen. Die Einführung soll ab Anfang kommenden Jahres in 2 Schritten erfolgen. Folgen. Erst für Familien, die schon ein Kind haben, später dann auch für erstgeborene Kinder. In ganz Deutschland sind heute zehntausende Schülerinnen und Schüler auf die Straße gegangen. Sie haben gegen eine mögliche Wiedereinführung der Wehrpflicht protestiert, auch in Hessen. Hier waren es laut Polizei insgesamt rund 850. Die größte Kundgebung fand in Kassel statt. Demos gab es auch in Darmstadt, Frankfurt, Friedberg, Hanau und Offenbach. Eine Wehrpflicht ist bisher nicht geplant. Seit Anfang des Jahres gibt es aber wieder eine verpflichtende Musterung für alle jungen Männer ab Jahrgang 2008. In Bielefeld sind die Big Brother Awards verliehen worden. Diesen Negativpreis bekommt, wer aus Sicht einer unabhängigen Jury gegen Datenschutz und Persönlichkeitsrechte verstößt. Unter ihnen ist wieder Bundesinnenminister Dobrindt. ARD-Reporter Oliver Köhler.
9: Grund, sein Ministerium wolle die Steuer-ID zum universellen Personenkennzeichen machen, also eine personalisierte Nummer für alles. So könnte aus Sicht der Jury der gläserne Bürger entstehen. Die Deutsche Telekom ist bei den Big Brother Awards präventiv ausgezeichnet worden, und zwar für den Plan, mit der US-amerikanischen T-Mobile US zu fusionieren. Datenschützer befürchten, dass so amerikanische Behörden auf die Daten deutscher Kunden zugreifen könnten.
7: Die Stadt Wiesbaden hat einen Bohrstopp verhängt für die geplante Stromleitung Rhein-Main-Link im Stadtteil Breckenheim. Dort will der Netzbetreiber Amprion in der Nähe einer Quelle den wasserhaltigen Untergrund untersuchen. Die Umweltorganisation BUND befürchtet, dass dadurch unterirdische Wasserläufe gestört werden. Außerdem lebe dort der unter Naturschutz stehende Feuersalamander. Wie die Arbeiten für die Stromtrasse in Wiesbaden weitergehen, ist noch nicht klar. VW, Audi und Seat rufen insgesamt fast 1 Million Autos zurück. Bei den betroffenen Modellen könnte auf Dauer eine Schraube durchrosten, die die Lenkung hält. Der Konzern schreibt die Halter jetzt an, damit die Schraube kostenlos getauscht werden kann. Eine akute Gefahr sieht das Kraftfahrtbundesamt aber nicht. Das waren die Nachrichten.
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10: Vorsicht auf der A7 Kassel Richtung Fulda. Zwischen Bad Hersfeld West und Kirchheimer Dreieck liegt ein Metallteil auf dem mittleren Fahrstreifen. Dann die A5 Karlsruhe Richtung Heidelberg. Zwischen Kronau und Waldorf-Wiesloch 4 Kilometer Stau nach einem Unfall. A66 Wiesbaden Richtung Frankfurt. Zwischen Eschborner Dreieck und Nordwestkreuz Frankfurt steht ein defekter LKW auf dem rechten Fahrstreifen. Und die A671 Mainz-Wiesbaden ist zwischen Gustavsburg und Hochheim Süd wegen einer Baustelle bis Montag 4 Uhr in beiden Richtungen Richtungen gesperrt. Umleitungen sind eingerichtet.
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10: Heute Nacht meist sternenklar. 11 Grad auf dem Feldberg und am Hohe Rootskopf bis 0 Grad in den Tälern bei Eschwege, Bad Hersfeld und Fulda. Am Samstag viel Sonne, nur hier und da dünne Schleierwolken. 21 Grad im Upland bei Willingen, 27 Grad im Ried bei Gernsheim und Biblis auf dem Ettelsberg und der Neuenkircher Höhe 19 bis 23 Grad.
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10: Wir starten ins Wochenende mit dem Besten, was DJs auf der ganzen Welt in ihren Clubs auflegen. Ich habe Lust auf die Musik auf Freitagnacht und auf euch. Hallo Dodenau.
11: Hi.
10: Schönen Abend Dodenhausen.
12: Guten Abend.
10: Guten Abend Dorenbach.
13: Grüß dich.
10: Grüß dich Döllbach.
14: Guten Abend Leute. Lasst krachen.
10: So machen wir es.
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2: Eine zu große Auswahl kann anstrengend sein, vor allem wenn die Herren geschniegelt dastehen und charmant lächeln. Ja, Miguel Braun kennt das Problem. Zu viele Möglichkeiten, zu wenig Zeit. 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

0: Es ist 20 nach 7 und wie immer am Freitagabend holen wir uns Unterstützung von oben und zwar von ganz oben.
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0: Der Zuspruch kommt heute von Pfarrer Peter Christen aus Limeshain.
2: Heute geht es wieder um Gerechtigkeit, sagt Frau Klein, die Religionslehrerin in der 6. Klasse. Vor sich auf dem Tisch hat sie einen Berg aus kleinen Gummibärtütchen aufgebaut. Sie zeigt der Klasse eine Grafik mit 6 Kindern. Daneben steht die Aufgabe. Bitte verteilt 20 Gummibärchen gerecht auf diese 6 Kinder. Alle arbeiten einen Moment alleine. Melvin kann es kaum erwarten, sein Ergebnis zu präsentieren. Gerecht ist es, wenn jeder genau 3,33333 Gummibärchen bekommt, verkündet er stolz. Zustimmung aus der Klasse. Frau Klein zeigt ein neues Bild. Jetzt erfahren die Kinder, Paul, eins der 6 Kinder, hat heute Morgen schon eine ganze Tüte Gummibärchen gegessen. Alina hat Diabetes, sie ist im Unterzucker und braucht dringend Kalorien. Eva möchte keine. Micha hat heute freiwillig den Care-Dienst übernommen. In kleinen Gruppen diskutieren die Kinder, was dieses Wissen für das Gerechtigkeitsproblem bedeutet. Tendenz: Paul und Eva wollen gar keine Gummibärchen. Alina braucht sie dringend, Micha soll belohnt werden. Jetzt sagt Frau Klein, wenn wir gerechte Regeln machen wollen, dann reicht die Mathematik manchmal nicht aus. Dann ist es gut, die Unterschiede zwischen den Menschen zu kennen. Paul hatte schon Gummibärchen, Eva will keine, Alina braucht sie dringend und Micha soll belohnt werden. Für uns alle zusammen sind es dann die besten Regeln, wenn wir das mit bedenken. Melvin meldet sich. Am Anfang war das mit der Gerechtigkeit noch ganz einfach, aber jetzt könnte es ja sogar ungerecht sein, allen das Gleiche zu geben. Frau Klein nickt anerkennend und teilt jedem Kind erstmal ein Tütchen mit Gummibärchen aus. Die restlichen bleiben auf ihrem Tisch liegen.
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2: Es ist 7:30.
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2: A3 Frankfurt Richtung Köln. Zwischen Frankfurt Süd und Frankfurter Kreuz steht ein defekter PKW auf dem Standstreifen. Und die A671 Mainz-Wiesbaden ist zwischen Gustavsburg und Hochheim Süd wegen einer Baustelle bis Montag 4 Uhr in beiden Richtungen gesperrt. Umleitungen sind eingerichtet. A5 Heidelberg Richtung Darmstadt zwischen Hirschberg und Kreuz Weinheim 3 Kilometer Stau wegen einer Baustelle.
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2: Heute Nacht klarer Sternenhimmel, 11 Grad auf der Wasserkuppe und dem Taufstein bis 0 Grad in Tälern bei Korbach, Melsungen und Hünfeld. Morgen sonnig, nur wenige dünne Wolken, 21 Grad in Willingen, 27 Grad in Groß-Gerau, Riedstadt und Lampertheim auf der Wasserkuppe und dem Hohe Rootskopf, 19 bis 23 Grad.
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Donna Summer, Hot Stuff. The Motown Song war schon 1986 da, floppte. Rod Stewart hat daraus 1991 eine große Soul-Sause mit den Temptations im Hintergrund gemacht. Die 80er hatten gerade die Bühne geräumt, da wurde nochmal das gute Jackett angezogen. Ja, so war's.

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1: Um 20 Uhr mit Andrea Eckstein. Bundestag und Bundesrat haben den Tankrabatt beschlossen. Er soll Autofahrer bis Ende des Jahres entlasten. Die Steuern auf Benzin und Diesel werden um 17 Cent pro Liter gesenkt. Das hat Auswirkungen auf die Staatskasse. ARD-Hauptstadtkorrespondentin Effi Seibert.
2: Die Bundesregierung rechnet damit, dass rund 2,5 Milliarden Euro weniger an Steuern in die Staatskasse fließen werden. Die Hälfte sollen diesmal die Länder tragen. Diese Länder haben bei ihrer Abstimmung im Bundesrat heute aber weitergehende und dauerhafte Maßnahmen gefordert, um die Spritpreise noch stärker zu senken. Kritiker bemängeln, dass der heute beschlossene Tankrabatt teuer und nicht zielgenau ist, weil damit auch wohlhabende Autofahrer unterstützt werden, während Menschen, die kein Auto haben, bei den Energiepreisen nicht unterstützt werden.
1: In ganz Deutschland sind heute Schülerinnen und Schüler auf die Straße gegangen. Sie haben gegen eine mögliche Wiedereinführung der Wehrpflicht protestiert. Nach Angaben der Initiative Schulstreik gegen Wehrpflicht haben sich über 45.000 Jugendliche in rund 100 Städten daran beteiligt. Die Stadt Wiesbaden hat einen Bohrstopp verhängt für die geplante Stromleitung Rhein-Main-Link im Stadtteil Breckenheim. Vorher hatte die Umweltorganisation BUND auch beim Verwaltungsgericht einen Eilantrag eingereicht. HR-Reporterin Andrea Bonhagen.
3: Der Netzbetreiber Amprion darf damit auf dem Gebiet in Breckenheim vorerst nicht weiter bohren. Die Firma will eigentlich in der Nähe einer Quelle den wasserhaltigen Untergrund untersuchen. Der BUND befürchtet aber, dass dadurch unterirdische Wasserläufe gestört werden. Außerdem lebe dort der unter Naturschutz stehende Feuersalamander. Es sei möglich, die Stromleitung entlang der Autobahn zu verlegen. Wie es jetzt weitergeht, ist unklar.
1: VW, Audi und Seat rufen insgesamt fast 1 Million Autos zurück. Bei den betroffenen Modellen könnte auf Dauer eine Schraube durchrosten, die die Lenkung hält. Der Konzern schreibt die Halter jetzt an, damit die Schraube kostenlos getauscht werden kann. Eine akute Gefahr sieht das Kraftfahrtbundesamt aber nicht. Ein weiterer Spieler von Eintracht Frankfurt für die deutsche Fußballnationalmannschaft. Stürmer Jonathan Burkhardt rückt nach. Auch Florian Wirtz vom FC Liverpool ist für das DFB-Team nachnominiert worden. Denn gestern beim 1:1 gegen die Niederlande hatten sich Kai Havertz und Jamal Musiala verletzt. Das waren die Nachrichten.
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4: Vorsicht auf der A3, Frankfurt Richtung Würzburg zwischen Frankfurt Süd und Offenbach. Eine ungesicherte Unfallstelle, die beiden rechten Fahrstreifen sind blockiert. A5 Frankfurt Richtung Kassel zwischen Grünberg und Homberg-Ohm, 3 Kilometer Stau. Die A671 Mainz-Wiesbaden ist zwischen Gustavsburg und Hochheim Süd wegen einer Baustelle bis Montag 4 Uhr in beiden Richtungen gesperrt. Umleitungen sind eingerichtet.
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4: Heute Nacht meist klar, 11 Grad auf dem Dörnberg und dem Meißner bis 0 Grad in Tälern bei Frankenberg, Eschwege und Bad Hersfeld. Am Samstag viel Sonne, höchstens ein paar dünne Schleierwolken unterwegs, die aber nicht weiter stören. 21 Grad im Upland, 27 Grad im Ried bei Biblis, Gernsheim und Riedstadt auf dem Ettelsberg und der Neunkircher Höhe 19 bis 23 Grad.
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0: Familie Womack mit Teardrops. Curtis Mayfield, Move On Up. Die Albumversion von Move On Up läuft fast 9 Minuten. Für die Single wurde sie auf knapp 3 Minuten gestutzt. Kleiner Schnitt für die Plattenfirma, großer Schritt für die Tanzfläche. Wir spielen die kurze Version heute.
1: Hush.

Kurz vor Mitternacht sagt jemand, oh, ich gehe jetzt wirklich gleich heim. Dann läuft dieses Keyboard. Ja, die anderen nicken, der Beat geht weiter und der nächste Morgen kann warten. So war das Anfang der 80er. Die Whispers and the Beat Goes On. Hi.

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5: Es ist 8:30.
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5: Vorsicht auf der A661 Oberursel Richtung Egelsbach. Zwischen Frankfurt-Friedberger Landstraße und Frankfurt-Ost steht ein unbeleuchtetes Fahrzeug auf der Fahrbahn. Die A3 Frankfurt Richtung Köln zwischen Limburg-Süd und Dietz 2 Kilometer Stau nach einem Unfall. Die A3 Frankfurt Richtung Würzburg zwischen Frankfurt-Süd und Offenbacher Kreuz 5 Kilometer Stau nach einem Unfall. Nur der linke Fahrstreifen ist frei. Die A5 Frankfurt Richtung Kassel zwischen Grünberg und Homberg-Ohm 3 Kilometer Stau. Die A671 Mainz-Wiesbaden ist zwischen Gustavsburg und Hochheim-Süd wegen einer Baustelle bis Montag 4 Uhr in beiden Richtungen gesperrt. Umleitungen sind eingerichtet.
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Duckabo, here we go again. Hier ist der H1 Dancefloor. 1987 nach Wham. George Michael stellt sich solo vor. Lederjacke, Jukebox, Gitarre, Faith. Stand 4 Wochen auf Platz 1 in den USA und kam in Großbritannien auf Platz 2. Das Video war im Grunde eine Gebrauchsanweisung für die zweite Hälfte der 80er. Oh.

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1: Um 21 Uhr mit Andrea Eckstein. Die Berliner Linken wollen mit Grünen und SPD Sondierungsgespräche zur Bildung einer Regierung führen. Das haben die Delegierten eines Parteitags am Abend mit großer Mehrheit beschlossen. Vorher hatte die Landesvorsitzende Wolter Fehler ihrer Partei im Umgang mit israelkritischen Äußerungen eingeräumt. In der Debatte über den Nahostkonflikt seien Grenzen überschritten worden. Ob das SPD und Grünen ausreicht, ist noch unklar. Vom Parteitag der Berliner Linken ARD-Reporter Tom Garus.
2: Wie es kommen wird mit den Sondierungsverhandlungen und ob die anderen auch mitmachen, das bleibt völlig offen. Werner Graf, der grünen Spitzenkandidat, sagt Ja zu Sondierungsgesprächen. Steffen Krach von der SPD ist da abwartender. Er wolle erst mal schauen, was hier bei diesem Landesparteitag rausgekommen ist. Die Berliner SPD können sich in Teilen nur noch vorstellen, in die Opposition zu gehen und eine Minderheitsregierung aus Linke und Grüne zu tolerieren.
1: Der Weg ist frei für günstigere Preise an den Tankstellen ab dem 1. Oktober. Bundestag und Bundesrat haben den Tankrabatt verabschiedet. Die Steuer für Benzin und Diesel sinkt damit für 3 Monate um 17 Cent pro Liter Diesel oder Benzin. Kritiker bemängeln, dass ärmere Haushalte nichts von dem Rabatt haben, weil sie oft gar kein Auto besitzen. In Bielefeld sind wieder die Big Brother Awards vergeben worden. Damit kritisiert eine unabhängige Jury Unternehmen und Personen, die ihrer Ansicht nach gegen den Datenschutz verstoßen. Auch Bundesinnenminister Dobrindt ist dabei. HR-Reporter Oliver Köhler.
3: Grund, sein Ministerium wolle die Steuer-ID zum universellen Personenkennzeichen machen, also eine personalisierte Nummer für alles. So könnte aus Sicht der Jury der gläserne Bürger entstehen. Zu den Preisträgern gehören in diesem Jahr auch die Firmen Apollo Optik und Fielmann. Weil sie die Ray-Ban Meta-Brille verkaufen, das sind Brillen, in denen Kameras und Mikrofone eingebaut sind.
1: Weil der Busfahrer abrupt gebremst hat, ist heute in Neu-Isenburg im Kreis Offenbach eine Passagierin in dem Linienbus schwer verletzt worden. Die 66-jährige Frau war bei dem Bremsmanöver gestürzt und kam laut Polizei mit Verdacht auf eine schwere Kopfverletzung ins Krankenhaus. Anlass für das scharfe Bremsmanöver war wohl ein Streifenwagen mit Blaulicht und Martinshorn, der dem Bus in die Quere kam. Deutschlands Imker haben in diesem Sommer so viel Honig geerntet wie noch nie. Nach Angaben des Imkerbundes waren es pro Bienenvolk im Schnitt fast 40 Kilo. Besonders gut fiel die Ernte im Norden und Osten aus. Das waren die Nachrichten.
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4: A3 Frankfurt Richtung Köln zwischen Limburg-Nord und Dietz 2 Kilometer Stau nach einem Unfall. Die A3 Frankfurt Richtung Würzburg zwischen Frankfurt-Süd und Offenbacher Kreuz 5 Kilometer Stau nach einem Unfall. Nur der linke Fahrstreifen ist frei. Die A5 Frankfurt Richtung Kassel zwischen Reiskirchener Dreieck und Homberg-Ohm 3 Kilometer Stau. A5 Kassel Richtung Frankfurt zwischen Bad Homburger Kreuz und Nordwestkreuz Frankfurt steht der defekte PKW auf dem rechten Fahrstreifen. Die B42 Darmstadt Richtung Groß-Gerau in Höhe Weiterstadt Riedbahn, Fahrbahnsperrung nach einem Unfall. Die B54 Wiesbaden-Bad Schwalbach zwischen Wiesbaden und Taunusstein Süd in beiden Richtungen Fahrbahnsperrung nach einem Unfall.
0: Das Wetter für Hessen.
4: Heute Nacht meist sternenklar, 11 Grad auf dem Feldberg und am Hohe Rotzkopf bis 0 Grad in den Tälern bei Eschwege, Bad Hersfeld und Fulda. Am Samstag viel Sonne, nur hier und da dünne Schleierwolken. 21 Grad im Upland bei Willingen, 27 Grad im Ried bei Germsheim und Biblis auf dem Ettelsberg und der Neunkircher Höhe 19 bis 23 Grad.
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4: Wir starten ins Wochenende mit dem Besten, was DJs auf der ganzen Welt in ihren Clubs auflegen. Ich habe Lust auf die Musik auf Freitagnacht und auf euch. Hallo Donsbach.
5: Hallo.
4: Schönen Abend Dorchheim.
6: Hallöchen.
4: Guten Abend Dorf Born.
5: Grüß dich.
4: Grüß dich Dorf Erbach.
7: Guten Abend Leute, lasst krachen.
4: So machen wir es.
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Graham Pitt, City Lights. Wir bleiben noch ein bisschen in dieser Frühherbst- oder kann man fast noch sagen Spätsommerstimmung. Berliner Elektropop mit einem kleinen 80er-Schatten, so würde ich sagen. Zweiraumwohnung, sexy

Lenny Kravitz und Michael Jackson haben 1999 gemeinsam an dem Song Another Day gearbeitet. Für Low hat Lenny Kravitz später Material aus diesen Sessions genommen. Michael Jackson meldet sich gleich mit einem kurzen Ho in Low. Okay.

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1: Vorsicht auf der B8 Frankfurt Richtung Königstein. Zwischen Bad Soden und Kelkheim befinden sich Schafe im Bereich der Fahrbahn. Die A3 Frankfurt Richtung Würzburg zwischen Frankfurt Süd und Offenbacher Kreuz. 5 Kilometer Stau nach einem Unfall, nur der linke Fahrstreifen ist frei. A5 Frankfurt Richtung Kassel zwischen Reiskirchener Dreieck und Homberg Ohm. 3 Kilometer Stau wegen einer Baustelle mit einspuriger Verkehrsführung. Die B42 Darmstadt Richtung Groß-Gerau in Höhe Weiterstadt Riedbahn. Fahrbahnsperrung nach einem Unfall. Die B54 Wiesbaden-Bad Schwalbach zwischen Wiesbaden und Taunusstein Süd in beiden Fahrtrichtungen Fahrbahnsperrung nach einem Unfall.
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Manchmal sind Songs genauso lang, wie sie sich anfühlen. Über 6 Minuten, die Village People, ready for the 80s. Und jetzt House mit Drumcomputer, klarer Ansage und dem kleinen Rest 80er Neon, der nie ganz aus den Clubs verschwunden ist. Crystal Waters, 100% pure.

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1: Um 22 Uhr mit Andrea Eckstein. Die Berliner Linken wollen mit Grünen und SPD Sondierungsgespräche zur Bildung einer Regierung führen. Das haben die Delegierten eines Parteitags am Abend mit großer Mehrheit beschlossen. ARD-Reporter Sebastian Schöbel.
2: Spitzenkandidatin Elif Eralp, die Berlins nächste regierende Bürgermeisterin werden könnte, wies erneut den Vorwurf zurück, ihre Partei sei im Kern antisemitisch. Sie versprach, Berlins jüdische Gemeinschaft zu stärken und gegen den Judenhass vorzugehen. In diesem Zusammenhang räumte Berlins Co-Landeschefin Kerstin Wolter auch Fehler ein. In ihrer Partei seien bei Kritik am Vorgehen der israelischen Regierung gegen Palästinenser auch Grenzen überschritten worden. Die Grünen teilten noch am Abend mit, sie stünden für Sondierungsgespräche bereit.
1: Die SPD droht offenbar damit, die geplante Pflegereform der Union zu stoppen. Grund sind nach ARD-Informationen vorgesehene Kürzungen, die auch Pflegebedürftige und ihre Angehörigen treffen könnten. Die SPD fordert unter anderem eine Begrenzung der Eigenanteile. Eigentlich soll das Kabinett die Reform kommende Woche beschließen. Am Montag sind dazu noch Gespräche zwischen SPD und Union geplant. Die Stadt Wiesbaden hat einen Bohrstopp verhängt für die geplante Stromleitung Rhein-Main-Link im Stadtteil Breckenheim. Vorher hatte die Umweltorganisation BUND auch beim Verwaltungsgericht einen Eilantrag eingereicht. HR-Reporterin Andrea Bornhagen.
3: Der Netzbetreiber Amprion darf damit auf dem Gebiet in Breckenheim vorerst nicht weiter bohren. Die Firma will eigentlich in der Nähe einer Quelle den wasserhaltigen Untergrund untersuchen. Der BUND befürchtet aber, dass dadurch unterirdisch Wasserläufe gestört werden. Außerdem lebe dort der unter Naturschutz stehende Feuersalamander. Es sei möglich, die Stromleitung entlang der Autobahn zu verlegen. Wie es jetzt weitergeht, ist unklar.
1: Am Rhein hat der Wasserstand einen neuen Tiefstwert erreicht. Wie die Wasserstraßen- und Schifffahrtsverwaltung des Bundes mitgeteilt hat, liegt der Pegel in Kaub bei Mainz bei nur noch 2 Zentimeter. Das sind 5 weniger als beim bisher niedrigsten Stand Mitte August. Das Niedrigwasser macht der Schifffahrt seit Monaten zu schaffen. Güterschiffe können nur mit deutlich weniger Ladung als sonst fahren. Die Bundesanstalt für Gewässerkunde geht davon aus, dass erst Regen, der für Anfang Oktober erwartet wird, die Lage entspannen könnte. Und noch ein Ergebnis aus der DEL 2. Bad Nauheim hat gegen die Eisbären Regensburg verloren mit 1:2. Das waren die Nachrichten.
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4: A3 Frankfurt Richtung Würzburg zwischen Frankfurt Süd und Offenbacher Kreuz. 5 Kilometer Stau nach einem Unfall, nur der linke Fahrstreifen ist frei. A5 Frankfurt Richtung Kassel zwischen Reiskirchener Dreieck und Homberg oben. 3 Kilometer Stau wegen einer Baustelle mit einspuriger Verkehrsführung. B54 Wiesbaden-Bad Schwalbach zwischen Wiesbaden und Taunusstein Süd in beiden Richtungen Fahrbahnsperrung nach einem Unfall.
0: Das Wetter für Hessen.
4: Heute Nacht klarer Sternenhimmel. 11 Grad auf der Wasserkuppe und dem Taufstein, bis 0 Grad in den Tälern bei Korbach, Melsungen und Hünfeld. Morgen sonnig, nur wenige dünne Wolken. 21 Grad in Willingen, 27 Grad in Groß-Gerau, Riedstadt und Lampertheim. Auf der Wasserkuppe und dem Hohe-Rootskopf 19 bis 23 Grad.
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4: Wir starten ins Wochenende mit dem Besten, was DJs auf der ganzen Welt in ihren Clubs auflegen. Ich habe Lust auf die Musik auf Freitagnacht und auf euch. Hallo, Dorf Güll.
5: Guten Abend.
4: Schönen Abend, Dorf Itter.
6: Hallöchen.
4: Guten Abend, Dorfweil.
7: Grüß dich.
4: Grüß dich, Dorheim.
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4: Und wie?
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Freddie Mercury, I was born to love you. Eine aktuelle Verkehrsmeldung für Sie sehe ich gerade. Vorsicht bitte auf der B45 Hanau Richtung Dieburg. In der Einfahrt Rottgau-Jügesheim liegt ein Ziegelstein. Bitte vorsichtig fahren da. Hier kommt Cameo Word Up.

Depeche Mode, Behind the Wheel. Hier ist HR1. Der Refrain zu diesem Song soll in weniger als einer Stunde entstanden sein. Ja, andere brauchen so lange, um sich für ein Hemd zu entscheiden. 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
2: Es ist 22:30.
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3: Vorsicht bitte auf der B42 Rüdesheim Richtung Wiesbaden. Zwischen Östrich und Eltville, Erbacher Straße, liegen Gegenstände. Vorsicht bitte auf der B45 Hanau Richtung Dieburg. In der Einfahrt Rottgau-Jügesheim liegt ein Ziegelstein. A5 Frankfurt Richtung Kassel. Zwischen Reiskirchener Dreieck und Homberg-Ohm 3 Kilometer Stau. A60 Mainz Richtung Rüsselsheim. Die Abfahrt Rüsselsheim-Königstetten ist wegen einer Baustelle bis 24. November gesperrt. Eine Umleitung ist eingerichtet. B54 Wiesbaden-Bad Schwalbach zwischen Wiesbaden und Taunusstein Süd. In beiden Fahrtrichtungen Fahrbahnsperrung nach einem Unfall. Die B417 Wiesbaden-Dietz ist zwischen dem Abzweig nach Nesbach und Hünfelden-Menzfelden nach einem Unfall in beiden Richtungen gesperrt. Vorsicht bitte auf der A5, Kassel Richtung Frankfurt, zwischen Ohmtal-Dreieck und Homberg oben liegen Gegenstände.
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Viertel vor elf ist es. Ich habe zwei Warnmeldungen. Vorsicht bitte auf der A5 Karlsruhe Richtung Frankfurt zwischen Waldorf-Wiesloch und Heidelberg-Schwetzingen. Ein unbeleuchtetes Fahrzeug. Und Vorsicht bitte in beiden Richtungen auf der A5 Karlsruhe Frankfurt zwischen Langmerfelden und Zeppelinheim laufen Schafe auf der Fahrbahn.

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1: Um 23 Uhr mit Andrea Eckstein. Die SPD tritt bei der geplanten Pflegereform auf die Bremse. Nach Informationen der ARD droht sie der Union damit, die Reform doch noch zu stoppen. Aus der Nachrichtenredaktion Stefan Schiebelhut.
2: Eigentlich sollte das Bundeskabinett die Pläne von Gesundheitsminister Linnemann in der kommenden Woche bestätigen. Doch die SPD will der Reform so offenbar nicht zustimmen. Grund sind die vorgesehenen Kürzungen auch für Pflegebedürftige und deren Angehörige. Die Sozialdemokraten sprechen sich dagegen für eine Art Pflegedeckel aus, mit dem die Eigenanteile begrenzt werden. Am Montag soll es zwischen beiden Seiten nochmal Gespräche geben.
1: Die Berliner Linken wollen mit Grünen und SPD Sondierungsgespräche zur Bildung einer Regierung führen. Das haben die Delegierten eines Parteitags am Abend mit großer Mehrheit beschlossen. ARD-Reporter Sebastian Schöbel.
3: Spitzenkandidatin Elif Eralp, die Berlins nächste regierende Bürgermeisterin werden könnte, wies erneut den Vorwurf zurück, ihre Partei sei im Kern antisemitisch. Sie versprach, Berlins jüdische Gemeinschaft zu stärken und gegen den Judenhass vorzugehen. In diesem Zusammenhang räumte Berlins Co-Landeschefin Kerstin Wolter auch Fehler ein. In ihrer Partei seien bei Kritik am Vorgehen der israelischen Regierung gegen Palästinenser auch Grenzen überschritten worden. Die Grünen teilten noch am Abend mit, sie stünden für Sondierungsgespräche bereit.
1: Die Stadt Wiesbaden hat einen Bohrstopp verhängt für die geplante Stromleitung Rhein-Main-Link im Stadtteil Breckenheim. Dort will der Netzbetreiber Amprion in der Nähe einer Quelle den wasserhaltigen Untergrund untersuchen. Die Umweltorganisation BUND befürchtet, dass dadurch unterirdische Wasserläufe gestört werden. Außerdem lebe dort der unter Naturschutz stehende Feuersalamander. Wie die Arbeiten für die Stromtrasse in Wiesbaden weitergehen, ist noch nicht klar. Weil der Busfahrer abrupt gebremst hat, ist heute in Neu-Isenburg im Kreis Offenbach eine Passagierin in dem Linienbus schwer verletzt worden. Die 66-jährige Frau war bei dem Bremsmanöver gestürzt und kam laut Polizei mit Verdacht auf eine schwere Kopfverletzung ins Krankenhaus. Anlass für das scharfe Bremsmanöver war wohl ein Streifenwagen mit Blaulicht und Martinshorn, der dem Bus in die Quere kam. Die Polizei sucht noch Zeugen des Vorfalls. In der deutschen Eishockeyliga haben die Löwen Frankfurt gegen die Nürnberg Ice Tigers verloren mit 1:2. Für die Kassel Huskies gab es einen Sieg in der DEL 2 gegen die Lausitzer Füchse 4:2. Bad Nauheim hat gegen die Eisbären Regensburg mit 1:2 verloren. Das waren die Nachrichten.
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4: Vorsicht bitte in beiden Richtungen auf der A5 Karlsruhe-Frankfurt zwischen Langenbergfelden und Zeppelinheim laufen Schafe auf der Fahrbahn. Dann Vorsicht bitte auf der A5 Darmstadt Richtung Frankfurt. Im Frankfurter Kreuz in der Überleitung zur A3 steht ein defekter LKW. Vorsicht bitte auf der A5 Frankfurt Richtung Darmstadt. Im Frankfurter Kreuz in der Überleitung zur A3 liegt ein Tier. Die A60 Mainz Richtung Rüsselsheim. Die Abfahrt Rüsselsheim-Königstetten ist wegen einer Baustelle bis 24. November gesperrt. Eine Umleitung ist eingerichtet. Die B54 Wiesbaden-Bad Schwalbach zwischen Wiesbaden und Taunusstein Süd in beiden Richtungen Fahrbahnsperrung nach einem Unfall. Und die B417 Wiesbaden-Dietz ist zwischen dem Abzweig nach Nesbach und Hünfelden-Mehnsfelden nach einem Unfall in beiden Richtungen gesperrt.
0: Das Wetter für Hessen.
4: Heute Nacht klarer Sternenhimmel, 11 Grad auf der Wasserkuppe und im Taufstein, bis 0 Grad in den Tälern bei Korbach, Melsungen und Hünfeld. Morgen sonnig, nur wenige dünne Wolken, 21 Grad in Willingen, 27 Grad in Groß-Gerau, Riedstadt und Lampertheim. Auf der Wasserkuppe und im Hohe-Rootskopf 19 bis 23 Grad.
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4: Wir starten ins Wochenende mit dem Besten, was DJs auf der ganzen Welt in ihren Clubs auflegen. Ich habe Lust auf die Musik auf Freitagnacht und auf euch. Hallo Dorf Güll.
5: Guten Abend zusammen.
4: Schönen Abend Dorf Itter.
6: Hallo.
4: Guten Abend Dorfweil.
7: Schönen Abend.
4: Grüß dich Dorheim.
8: Guten Abend Leute, lasst's krachen.
4: Machen wir.
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Nur die Harten kommen in den Garten oder wie Billy Paul sagen würde, only the strong survive. Das sind Swing Out Sister mit Breakout. Die Sängerin Corinne war vor Swing Out Sister Modedesignerin und Model, ja. Dann wurde sie die Stimme dieses Songs. Kühl genug für Neon, warm genug, ja, für den letzten Tanz. Swing Out Sister.

Two of Us, Blue Night Shadow. Luther Vandross ist es never too much. Vor seiner Solo-Karriere sang Luther Vandross im Hintergrund für andere, ja, und hat Werbejingles geschrieben. Bei Schick zum Beispiel hat er im Hintergrund gesungen und Werbejingles für Burger King. Ja, manche Karriere beginnt im Hintergrund. Aber da ist er nicht lange geblieben, denn das hier, das war wirklich Nummer 1 in den Rhythm and Blues Charts. Und später hat er dann auch noch mit Disco-Musik Karriere gemacht. Never too much. Luther Vandross.

0: Es ist 11:30.
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2: Vorsicht bitte auf der A66 Wiesbaden Richtung Frankfurt. In der Einfahrt Frankfurt am Main-Miquel-Allee sind Personen auf der Fahrbahn. Dann die A60 Mainz Richtung Rüsselsheim. Die Abfahrt Rüsselsheim-Königstetten ist wegen einer Baustelle bis 24. November gesperrt. Eine Umleitung ist eingerichtet. Die B54 Wiesbaden-Bad Schwalbach zwischen Wiesbaden und Taunusstein Süd in beiden Richtungen Fahrbahnsperrung nach einem Unfall. Die B417 Wiesbaden-Dietz ist zwischen B275 Taunusstein-Neuhof und Dasbach nach einem Unfall in beiden Richtungen gesperrt. Die B417 Wiesbaden-Dietz ist zwischen dem Abzweig nach Nesbach und Hünfelden-Mehlsfelden, heißt der Ort, nach einem Unfall in beiden Richtungen gesperrt.
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Robert Palmer, Mercy, Mercy Me, das war der H1 Dancefloor. Am Ende eines langen Abends gibt's wie immer noch ein richtiges Schätzchen. Dennis Edwards, Cedar Garrett, Don't Look Any Further. Ich sag Kuss und Schluss.

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1: Um 0 Uhr mit Andrea Eckstein. Die SPD tritt bei der geplanten Pflegereform auf die Bremse. Nach Informationen der ARD droht sie der Union damit, die Reform doch noch zu stoppen. Aus der Nachrichtenredaktion Stefan Schiebelhut.
2: Eigentlich sollte das Bundeskabinett die Pläne von Gesundheitsminister Linnemann in der kommenden Woche bestätigen. Doch die SPD will der Reform so offenbar nicht zustimmen. Grund sind die vorgesehenen Kürzungen auch für Pflegebedürftige und deren Angehörige. Die Sozialdemokraten sprechen sich dagegen für eine Art Pflegedeckel aus, mit dem die Eigenanteile begrenzt werden. Am Montag soll es zwischen beiden Seiten nochmal Gespräche geben.
1: Die Berliner Linke will Grüne und SPD zu Sondierungsgesprächen einladen. Das haben am Abend die Delegierten eines außerordentlichen Parteitags beschlossen. Die Gespräche könnten in der kommenden Woche beginnen. Genaue Termine gibt es noch nicht. Die Grünen haben bereits zugesagt, die SPD noch nicht. Bei der Wahl zum Berliner Abgeordnetenhaus am vergangenen Sonntag war die Linke mit Abstand stärkste Kraft geworden. Die Stadt Frankfurt hat das vergangene Jahr mit einem Finanzdefizit von rund 200 Millionen Euro abgeschlossen. Das hat die Stadt mitgeteilt. Es ist der erste negative Gesamtabschluss seit dem Corona-Jahr 2020. HR-Reporter Tobias Lübben.
3: Die neue Frankfurter Stadtkämmerin Serke von der CDU bezeichnete das Minus als ein Warnsignal. Das Ergebnis falle über 700 Millionen Euro schlechter aus als im Vorjahr, als die Stadt noch schwarze Zahlen schrieb. Die Einnahmen seien gesunken. Aber vor allem seien die Ausgaben gestiegen. Künftig könne sich die Stadt nicht mehr alles in dem Umfang leisten wie bisher. Der Frankfurter Haushalt für das laufende Jahr werde deshalb vom Land wohl nur unter Sparauflagen genehmigt.
1: VW hat eine groß angelegte Rückrufaktion gestartet. Knapp 900.000 Fahrzeuge müssen in die Werkstatt, weil Probleme mit der Lenkung auftauchen könnten. Betroffen sind unter anderem die VW-Modelle Touran, Golf, Golf-Variant und Caddy aus den Baujahren 2013 bis 2024 sowie der Audi Q3. Bei den Modellen muss eine Schraube ausgetauscht werden. In der deutschen Eishockey-Liga haben die Löwen Frankfurt gegen die Nürnberg Ice Tigers verloren mit 1:2. Für die Kassel Huskies gab es einen Sieg in der DEL 2 gegen die Lausitzer Füchse 4:2. Bad Nauheim hat gegen die Eisbären Regensburg mit 1:2 verloren. Das waren die Nachrichten. Das Wetter. In der Nacht meist klar, es kühlt ab auf 11 bis 0 Grad. Örtlich kann es Bodenfrost geben. Am Tag zunächst sonnig, später vor allem im Norden wolkiger. Es bleibt trocken bei 19 bis 27 Grad maximal. Die weiteren Aussichten, auch am Sonntag viel Sonne und trocken, 22 bis 28 Grad. Ganz ähnlich am Montag dann bis 30 Grad. Die Zeit, es ist 0:03 Uhr.
4: Dankeschön für die aktuellen Nachrichten, die ersten Worte des neuen Tages. Von mir jetzt der Blick auf die Straßen im Lande. Hier ist der Verkehrsservice der ARD Hitnacht. A1 zwischen Grevelsberg und Wuppertal Nord gibt es einen Stau. Es dauert hier eine Viertelstunde länger durchzufahren. 3 Kilometer Stau gibt es auf der A2 zwischen Herford und Bad Sulz-Oflin. Da dauert es ungefähr 10 Minuten länger durchzufahren. Dann die Autobahn 43 Recklinghausen Richtung Wuppertal ist zwischen Recklinghausen-Herten und Kreuz-Herne wegen eines defekten Schwertransports immer noch gesperrt. Ein wirklich langer Stau, nämlich fast 2 Stunden, ist auf der Autobahn 96 Lindau Richtung München zwischen Weißensberg und Wangen-West. Hier ist nach einem Unfall gesperrt. Bleiben Sie entspannt. Und dann noch die Bundesstraße 54 Siegen Richtung Lüdenscheid. Hier ist zwischen Siegen Stadtmitte und Sieghütte nach einem Unfall gesperrt. Gute Fahrt Ihnen unterwegs. Kommen Sie gut ans Ziel. Das waren die Verkehrsmeldungen. Wir wünschen eine gute Fahrt.
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4: Mit Hanno Bauer in Erfurt. Ich wünsche einen schönen Samstag und ein schönes Wochenende.

0: Ja, Tell It To My Heart. Taylor Dane, die hat ja schon gleich mal einen ordentlichen Rhythmus vorgegeben, ja, ziemlich flott. Und wir behalten das Tempo vorerst natürlich noch ein bisschen bei. Jetzt auch mit Santa Esmeralda und Don't Be, Let Me Be Misunderstood. Wow, das hat auch gleich Rhythmus, dass man hier mit ins Tanzen kommt. Und Stichwort flott, alle die, die jetzt erst zugeschaltet haben zur ARD-Hitnacht, die begrüße ich aus einem vorhin gerade noch flott sauber geputzten Studio, denn hier ging gerade eben unsere Perle nochmal durch und hat gestaubsaugt. Ja, zum Auftakt des Wochenendes ist hier alles wunderbar sauber. Ich habe es vorhin schon ein bisschen erzählt und habe mich schon gewundert, warum zu dieser Zeit überhaupt hier sauber gemacht wird. Aber mir soll es natürlich recht sein und unser Radioarzt der Sendung, Jürgen aus Goch, hat sich auch gleich gemeldet und gesagt,
1: dann freuen wir uns mal auf eine saubere Nachtsendung.
0: Jo, also der sauberen Nachtsendung steht jetzt gar nichts mehr im Weg. Dankeschön, Jürgen. Ganz liebe Grüße zurück nach Goch. Und wir genießen jetzt erstmal die Esmeralda Suite mit Santa Esmeralda in der ARD-Hitnacht. Hey.

0: Erasure singen Always, Always in der ARD-Hitnacht. Also Always, so wie die allseits beliebten Hygieneprodukte, ja. Da habe ich doch diese Woche erstmals seit Jahren abends wieder Privatfernsehen geguckt. Und dann wurde das Produkt gleichen Namens dort beworben im Privatfernsehen in einer der vielen, vielen, vielen Werbepausen im Film. Und zwar, wie wurde es beworben mit einer durchs Büro tanzenden Dame, die eine Konfettikanone abschoss mit roten Staniolflitter. Also so geht das, wenn es geht. Ich kenne mich ja bei sowas nicht so aus, aber habe gestaunt. War mir auf jeden Fall völlig neu und ich war baff. 0.15 Uhr ist es, hier ist die ARD Hitnacht.
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0: Und Marlon Rudett ist jetzt hier bei uns mit ihrem herrlichen New Age.

0: Tja, kaum rede ich von der roten Konfettikanone, ja, mache ich selbst Marlen zu einer Sie in der Anmoderation. Sie merken, es hat mich nachhaltig getroffen. Hier ist die ARD-Hitnacht an Ihrer Seite. Guten Abend, schreibt Carola aus Osnabrück. Guten Abend, lieber Hanno. Ich habe heute etwas Schönes erlebt, das ich gern mit dir und der Radiofamilie teile. Ich habe mich nämlich mit meinem ehemaligen Amerikanistik-Dozenten getroffen, der vor über 40 Jahren meine mündliche Lehramtsprüfung abgenommen hat und den ich viele Jahre nicht gesehen habe. Obwohl schon weit über 80 ist er immer noch so, wie ich ihn von damals in Erinnerung hatte, als klugen, feinsinnigen Menschen nämlich. Liebe Grüße an dich und alle vor dem Radio und eine entspannte Nachtschicht. Carola aus Osnabrück. Carola, danke schön für diese schöne Geschichte. Bei uns gibt's jetzt auch gleich deswegen Bab hinterher. Verdammt lang her.
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0: Und ganz liebe Grüße nach Osnabrück.
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0: Haha, von Isolde. Gab's jetzt per E-Mail an ard-hitnacht@mdr.de die Bestätigung. Hallo lieber Hanno, schreibt sie. Hast du denn bis jetzt gar nicht gewusst, dass wir einmal im Monat im Büro mit Staniol-Konfetti um uns schmeißen? So ist das mit Always und all den Sachen, die es da gibt. Viele Grüße. Siehst du, Isolde, ich dachte nur, der Kopierer müsste immer abgeschlossen werden. Wegen der Feierstimmung im Büro. Aber so hört sich Arbeit echt nach Spaß an. In der Regel. So, jetzt aber Zeit für die aktuellen Verkehrsinformationen in der ARD-Hitnacht. Die Autobahn 7, Kassel Richtung Hannover, ist zwischen Dreieck Salzgitter und Derneburg Salzgitter wegen einer Nachtbaustelle gesperrt. Bis 6 Uhr soll es dauern. Umleitung ist die U23. Dann die Autobahn 7 Fulda Richtung Würzburg ist zwischen Bad Brückenau Wildflecken und Bad Kissingen Obertulba wegen einer Nachtbaustelle bis 7 Uhr gesperrt. Folgende Autobahnen sind in beiden Richtungen wegen Bauarbeiten gesperrt. Die A1 zwischen Bramsche und Rieste. Der Elbtunnel auf der A7 zwischen Hamburg-Stellingen und Heimfeld. A8 zwischen Perl und Merzig-Wellingen. A40 zwischen den Kreuzen Duisburg und Kaiserberg. A40 zwischen Mülheim-Winkhausen und Heißen. Die Autobahn 42 beiderseits zwischen Herne-Baukau und Krange. A45 zwischen Lüdenscheid-Nord und Lüdenscheid. A48 zwischen Dreieck Dernbach und Höhere Grenzhausen. Und die Autobahn 671 ebenfalls beidseits zwischen Gustavsburg und Hochheim Süd. Dann die Autobahn 52 Mönchengladbach Richtung Düsseldorf ist zwischen Kreuz Nersen und Kreuz Karst gesperrt wegen Bauarbeiten. Die A215 Neumünster Richtung Kiel ist zwischen Kreuz Kiel West und Kiel Mitte wegen Bauarbeiten gesperrt. Die Bundesstraße 54 Siegen Richtung Lüdenscheid ist zwischen Siegen Stadtmitte und Sieghütte nach einem Unfall gesperrt. Und dann noch die Bundesstraße 417 ist zwischen B275 Taunusstein Neuhof und Dasbach nach einem Unfall in beiden Richtungen gesperrt. Ich wünsche eine muntere Fahrt durch die Nacht. Bleiben Sie munter mit der richtigen Sendung im Radio. Die hören Sie ja schon.
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0: Hanne Bauer ist hier in Erfurt.

Achtung bitte, ein Falschfahrer wurde gemeldet von der Bundesstraße 255 B277 zwischen Herburg und Dillenburg. Kommt Ihnen ein Falschfahrer entgegen? Bitte hier ganz rechts fahren, nicht überholen. Auf der B255 B277 zwischen Herborn und Dillenburg ist ein Falschfahrer unterwegs. Vorsicht hier bitte in beiden Richtungen.

0: R.E.M. sind das hier, 0.40 Uhr ist es gleich und Peter macht mal wieder Schicht mit eingeschalteter Hitnacht in seiner Backstube in Bremen. Und Peter, ich sehe es doch vor mir, da ist doch schon wieder jemand dabei, die Falschfahrer-Strichliste zu führen. Deshalb noch einmal die Warnung auf der B255 und B277 zwischen Herborn und Dillenburg ist ein Falschfahrer unterwegs, Vorsicht hier in beiden Richtungen. Und Peter hat ja nicht deswegen sich hier bei uns gemeldet, sondern weil er schreiben wollte. Und zwar hat er gehört, dass ich also nachdem hier gerade gestaubsaugt wurde, ein Knäckebrot essen möchte. Und er hat geschrieben, ach Hanno, was hast du nur verbrochen? Wochenenddienste mit Knäckebrot, muss ich mir Sorgen machen. Ich bin gerade dabei, ganz andere Leckereien zu produzieren. Aber bis Erfurt ist es mir zu weit. Schöne Grüße in die Radioland-Runde, Peter aus Bremen. Peter, ich grüße ganz lieb zurück. Na, was ist es denn für leckeres Backwerk? Vielleicht ist es ja von Erfurt nach Bremen für mich nicht zu weit. Morgen früh dann. Ich grüße jedenfalls und eine schöne Schicht und hoffentlich werden es nicht so viele Falschfahrer.
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0: Und wenn wir jetzt gerade schon über Falschfahrer reden, ja, dann haben wir jetzt auch noch die Birds dazu mit ihrem Turn, Turn, Turn. Also umdrehen, umdrehen, umdrehen.

So wie diese Sendung. All night long. Lionel Richie war das hier. 0 Uhr 48 ist es. Schon wieder Viertel durch eins durch. Wahnsinn. Anastasio macht jetzt weiter mit Sick and Tired.

0: Anastasia in der Nachtsendung. Und Rosi aus Leipzig hat sich gemeldet. Hallöchen.
1: Hallöchen, hier ist die Rosi aus Leipzig. Ich habe wieder mal ein Erlebnis zu berichten von gestern Freitag. Jedenfalls war ich da beim Augenoptiker, wollte eine Brille angepasst haben, kam mit einem Rezept. Man hat sich auch eine Stunde lang sehr bemüht. Bei mir ist das auch wirklich nicht so einfach, weil ich sehr starke Gläser habe, dass das dann auch in das Gestell reinpasst. Und ich bin dann, naja, freudig nach Hause gegangen. Siehst, ich kriege dann Bescheid, wenn die Brille fertig ist. Kriegte aber dann nachmittags einen Anruf, dass ich nochmal hinkommen müssen, dass das alles nicht übereinstimmt mit dem Gestell und das müsste nochmal neu angepasst werden. Hoffentlich dauert das dann am Montag, wenn ich wieder hingehe, nicht nochmal eine Stunde. Also ich weiß nicht, woran es gelegen hat. Naja, na gut. Also ich wünsche allen eine angenehme Nacht und ein schönes Wochenende. Gruß an alle Nachtschwärmer, vor allen Dingen auch an den Hanno und den Plappi. Tschüss, die Rosi.
0: Na, ist ganz klar angekommen, Rosi. Und wird wahrscheinlich daran liegen, gestern, das war das Brillenglas für das eine Auge, ja, und das andere Auge, das muss dann eben am Montag ran. Zwei auf einmal kriegen die da nicht hin beim Optiker.
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0: Naja, tapfer bleiben. Wird schon. Und dann wird die Brille umso besser. Wirst du sehen.

Oh, und ich sehe hier gerade eine neue Falschfahrermeldung, die gerade reingekommen ist. Achtung, bitte, Falschfahrer auf der B28 Richtung Neu-Ulm. Zwischen Dreieck Hittistetten und Senden kommt ein Falschfahrer entgegen. Bitte ganz rechts fahren, nicht überholen. Auf der B28 Richtung Neu-Ulm. Zwischen Dreieck Hittistetten und Senden ist ein Falschfahrer unterwegs. Vorsicht hier in beiden Richtungen. Und Achtung, schnell fahrende Rettungsfahrzeuge sind dort ebenfalls im Einsatz. Na, da muss ja was los sein auf der Straße.

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1: Um 1 Uhr mit Ronald Lessig. Die SPD pocht bei der Pflegereform offenbar darauf, dass nachverhandelt wird. Nach Informationen des ARD-Hauptstadtstudios drohen die Sozialdemokraten sogar damit, die Pläne vorerst scheitern zu lassen. Aus der Nachrichtenredaktion Jonas Valentin Weber.
2: Eigentlich sollte das Kabinett die Pflegereform Mitte kommender Woche durchwinken. Ob das jetzt was wird, völlig unklar. Am Montag soll es erstmal nochmal Gespräche zwischen SPD und Union geben. Im Kern geht es den Sozialdemokraten offensichtlich um das Vorgehen. So sei es falsch, wie von Gesundheitsminister Linnemann von der CDU vorgesehen, erst Einsparungen zu beschließen und dann in einem zweiten Schritt über strukturelle Verbesserungen nachzudenken. Diesen Fehler habe die Regierung schon bei der Gesundheitsreform gemacht. Das dürfe nicht wiederholt werden, hieß es aus SPD-Kreisen.
1: Der neue Tankrabatt kann wie geplant im Oktober in Kraft treten. Bundestag und Bundesrat haben die Pläne der schwarz-roten Koalition gebilligt. Sie sehen vor, die Steuern auf Benzin und Diesel um 17 Cent zu senken und so die Fahrer von Verbrennerautos zu entlasten. 11 Bundesländer wollen das staatliche Tierhaltungslabel abschaffen. Die Forderung von der Agrarministerkonferenz in Würzburg bringt Bundeslandwirtschaftsminister Rainer in eine schwierige Lage. Aus Würzburg Tobias Betz.
3: 11 Bundesländer fordern, das Gesetz aufzuheben und stattdessen das bestehende Kennzeichnungssystem des Handels weiterzuentwickeln. Für den Bundesminister ist das heikel. Das Gesetz steht im Koalitionsvertrag. Gleichzeitig hat die EU-Kommission rechtliche Bedenken angemeldet. Ein weiterer wichtiger Beschluss betrifft das Düngerecht. Bund und Länder verständigen sich auf ein neues Regionalisierungsmodell. Nach Angaben der bayerischen Landwirtschaftsministerin Michaela Kaniba können damit die bisherigen sogenannten roten Gebiete mit verschärften Düngeauflagen künftig abgeschafft werden.
1: Die USA erlauben der Ukraine nach Angaben von Präsident Zelensky die Produktion eigener Patriot-Luftabwehrraketen. Präsident Trump habe ihm mitgeteilt, dass die Ukraine die Lizenzen für die Herstellungen erhalten werde, so Zelensky. Die beiden Staatsmänner hatten sich am Dienstag am Rande der UN-Generaldebatte in New York getroffen. Zelensky hat wiederholt darauf hingewiesen, dass solche Raketen für die Verteidigung seines Landes unabdingbar seien. Bisher war er auf Lieferungen von Partnern angewiesen. Das waren die Nachrichten. Das Wetter in Deutschland. In der Nacht im Nordwesten zunehmend bewölkt, an der Nordsee etwas Regen, sonst klar bei 13 bis 1 Grad. Morgen im Norden Regen, im Süden viel Sonne bei 17 bis 23 Grad im Norden, sonst 21 bis 29 Grad. Am Sonntag Sonne und Wolken bei 18 bis 30 Grad. Am Montag wechselhaft bis sonnig bei 18 bis 31 Grad. Es ist 1.03 Uhr.
4: Schönen Dank fürs 3-Minuten-Nachrichten-Update. Von mir jetzt der Blick auf die vielen Verkehrsmeldungen im Lande, jetzt auch mit allen Baustellen dabei, im Verkehrsservice der ARD-Hitnacht. Entwarnung erstmal von der B28 und Entwarnung von der B255, B277. Kein Falschfahrer mehr zwischen Dreieck Hittistetten und Neu-Ulm und auch keiner mehr zwischen Herborn und Dillenburg. Soweit das Positive. Dann geht's weiter auf der A7 Kassel Richtung Hannover. Hier ist zwischen Dreieck Salzgitter und Derneburg Salzgitter wegen einer Nachtbaustelle bis 6 Uhr gesperrt. A7 Hannover Richtung Kassel. Hier ist zwischen Hedemünden und Lutherberg bis auf Weiteres wegen Löscharbeiten gesperrt. Die A7 Fulda Richtung Würzburg ist zwischen Bad Brückenau, Wildflecken und Bad Kissingen, Obertulber wegen einer Nachtbaustelle gesperrt. Folgende Autobahnen sind in beiden Richtungen wegen Bauarbeiten gesperrt. A1 zwischen Bramsche und Rieste, der Elbtunnel auf der A7 zwischen Hamburg-Stellingen und Heimfeld, A8 zwischen Perl und Merzig-Wellingen, die A40 zwischen den Kreuzen Duisburg und Kaiserberg, die A40 zwischen Mülheim, Winkhausen und Heißen, die A42 zwischen Herne-Baukau und Krange, die A45 zwischen Lüdenscheid-Nord und Lüdenscheid, die A48 zwischen Dreieck Dernbach und Höher-Grenzhausen und dann noch die Autobahn 671 zwischen Gustavsburg und Hochheim-Süd. Dann ist gesperrt die Autobahn 52 Mönchengladbach Richtung Düsseldorf, hier zwischen dem Kreuz Nersen und dem Kreuz Karst. Bis Donnerstag früh wird es dauern wegen Bauarbeiten. Die Autobahn 215 Neumünster Richtung Kiel ist zwischen Kreuz Kiel West und Kiel Mitte wegen Bauarbeiten gesperrt. Und dann noch die Bundesstraße 54 Siegen Richtung Lüdenscheid. Hier ist zwischen Siegen Stadtmitte und Sieghütte nach einem Unfall gesperrt. Juhu, wir haben es geschafft.
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4: Für alle, die munter sind und munter bleiben wollen, ist hier Hanno Bauer in Erfurt. Ich grüße schön.

Phil aus Siegen hört uns über die Frequenzen von WDR 4 und hat geschrieben, liebes Team der ARD Hitnacht, vielen Dank für euer tolles Programm. Höre euch immer, wenn ich nachts nicht schlafen kann. Offensichtlich ist es ja heute wieder so dann, oder? Phil, ganz liebe Grüße zurück nach Siegen.

Juliet, Juliet und Klacker Claudia hat geschrieben, ich bin froh, dass ich das Konfettiwerfen altersmäßig hinter mir habe, denn die Konfetti waren bei mir, wenn ich was geworfen habe, eher Fetzen oder auch mal ein Schuh. Für Teller und Tassen war ich allerdings zu geizig. Claudi, sehr schön. Also, man muss ja auch nicht unbedingt mit seinem Besten um sich werfen, mit den precious Chinese Porzellan. Nein, also gut, dass die Tassen im Schrank geblieben sind und wir hören jetzt Precious von Depeche Mode.

Chris' wertvollen Tesavis-Tassen in Stuttgart. Ja, die verstauen wir jetzt mal wieder komplett im Schrank. Unzerbrochen. Gruß Claudi in Stuttgart. Und gleich nehmen wir den nächsten Hit aus dem Musikspeicher. Und das ist einer aus den 80er von Hell and Oates. Out of Touch.

0: Out of Touch sind wir hier nicht, sondern wir bleiben miteinander verbunden. Und wenn Sie mir irgendwas Schönes erzählen möchten, was Sie so erlebt haben diese Woche oder worauf Sie sich freuen am Wochenende, dann gibt's ja die Telefonnummer, die 0800 80 80 110. Und was da so für putzige Anrufe kommen.
1: Hallo, liebe Hannelore.
0: Aha.
1: Ich bin Brummifahrer und habe Lebkuchen geladen, auch Lebkuchenherzchen. Und wünsche dir und den Hörerinnen und Hörern eine wunderbare Nacht. Auf Wiederhören.
0: Ja, auf Wiederhören. Das ist mir ja ein Herzchen. Und dann wäre noch zu klären, wer denn nun diese Hannelore ist.
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0: Zu viele Schnapspralinen gegessen oder was? Gute Fahrt wünsche ich auf jeden Fall. Gut ans Ziel kommen. So wichtig, die Lebkuchen. Vor allem jetzt, wo es nochmal so richtig warm wird nächste Woche.

Na, hier ist ja Stimmung. Centerfold, DJ Girls Band in der ARD-Hitnacht. Mit Pfiff am Ende. So muss es sein. Jo. Und vielleicht ist es ja Rolands Hanne, die da vom Lebkuchen-Herzchenfahrer gemeint war. Denn Roland, unser Rechenzentrum, der immer Statistik führt über alle Sendungen, hat geschrieben aus Stuttgart: Ich zeichne meiner Hanne täglich die Hitnacht auf, solange ich auf bin. Und dann kam die Frage schon von ihr: Wer moderiert heute Nacht? Wann kommt denn Hanno Bauer wieder? Da ist dann wenigstens Action im Radio. Dem voll zustimmend wollte ich dir Hannes Kommentare nicht vorenthalten und dir sehr gerne ihr Zustimmen weiterleiten. Na, das ist aber lieb. Ganz liebe Grüße an die Hanne in Stuttgart. Und natürlich an Roland selbst auch, so radioverrückt wie er ist sonst, glaube ich, niemand, dass er alle Daten protokolliert. Dankeschön dafür und...

0: 1.31 Uhr. Erster Verkehrsservice der ARD Hitnacht. Die A7 Kassel Richtung Hannover ist zwischen Kassel-Nord und Lutterberg wegen eines brennenden Pkw gesperrt. Die A7 Kassel Richtung Hannover ist zwischen Dreieck Salzgitter und Derneburg-Salzgitter wegen einer Nachtbaustelle gesperrt. Umleitung ist die U23. Die A7 Hannover Richtung Kassel ist zwischen Hedemünden und Lutterberg bis auf Weiteres wegen Löscharbeiten gesperrt. Die A7 Fulda Richtung Würzburg ist zwischen Bad Brückenau-Wildflecken und Bad Kissingen-Obertulba wegen einer Nachtbaustelle gesperrt heute Nacht. Und folgende Autobahnen sind in beiden Richtungen wegen Bauarbeiten gesperrt. Die A1 zwischen Bramsch und Rieste, der Elbtunnel auf der A7 zwischen Hamburg-Stellingen und Heimfeld, A8 zwischen Perl und Merzig-Wellingen, A40 zwischen den Kreuzen Duisburg und Kaiserberg, A40 zwischen Mülheim-Winkhausen und Heißen, A42 zwischen Herne-Baukau und Krange, A45 zwischen Lüdenscheid-Nord und Lüdenscheid, die A48 zwischen Dreieck Dernbach und Höher-Grenzhausen und dann die A671 zwischen Gustavsburg und Hochheim-Süd. Dann eine Richtung nur gesperrt auf der Autobahn 52, hier Mönchengladbach Richtung Düsseldorf. Hier ist zwischen Kreuz Nersen und Kreuz Karst gesperrt. Die A215 Neumünster Richtung Kiel ist zwischen Kreuz Kiel West und Kiel Mitte gesperrt. Und dann noch die Bundesstraße 54 Siegen Richtung Lüdenscheid. Hier ist zwischen Siegen Stadtmitte und Sieghütte nach einem Unfall gesperrt. Gute Fahrt Ihnen unterwegs.
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0: Mit Hannah Bauer in Erfurt.

0: John Cicada. Und das ist gar nicht Just Another Day. Jedenfalls nicht für diesen Anrufer, der ganz kurz vor dem Tageswechsel schon auf den Anrufbeantworter gesprochen hat. Ja, manchmal dauert es eben ein Weilchen, bis ich mich durch die Nachrichten durchgehört habe.
1: Ja, mein Wochenendplan. Ich heiße Jürgen, komme aus Willich, werde in 7 Minuten 60 Jahre jung und gehe morgen in den Zoo Pinguine gucken.
0: Ach, Geburtstag in einer Nacht wie dieser und Pinguine gucken, was für ein Plan. Alles Gute zum 60. natürlich oder wie sagt man, Herr Pinguin Birthday.
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0: Und von Caro Emerald, A Night Like This.

A Night Like This. 1.45 Uhr ist es gleich. Oh, und Plappi, mein Assistent, ja, der freut sich hier schon ganz heimlich, denn Peter, der Affi hier ins Studio geschickt hat, den Plappi, ja, der hat geschrieben. Und zwar liebe Grüße aus Frankfurt von Peter und dann natürlich auch von seinem Äffchen, von Coco und von Johannes, von Charlotte, von Eierkopf, von Effi und von dem neuen Italiener der Bande, Baloo der Panda-Bär, hat er geschrieben. Hey Peter, ein italienischer Panda-Bär, das hat nun wirklich mal Seltenheitswert.

0: Die Pet Shop Boys in der ARD-Hitnacht. Und Schöne Bast kam aus Bayern. Überschrieben mit, machen Sie einfach so weiter, Ihre Musikauswahl gefällt. Und zwar kommt die Mail von Karl Heinz, der geschrieben hat, ihr seid der Anschlusssender an den Sender Bayern 1, den ich ja auch fast täglich höre. Und mir gefällt eben eure Musikauswahl, zum Beispiel die 70er und die 80er und auch noch weitere Leckerbissen. Ein perfektes, wohltuendes Nachtprogramm. Dankeschön dafür, Karl Heinz. Und dann schreibt er noch weiter dazu, euer Kontakt zu den Zuhörern, ganz wichtig. Man hört zur Farbe der Musik dann auch noch die Farbe der Stimmen, in welcher Verfassung all die Menschen sind. Ja, Klappi, in welcher Verfassung bin ich so? Okay. Ich dachte es mir.
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0: Achso, da ging es aber nicht um die geistige Verfassung, verstehe ich schon. Ach, Gott sei Dank. 1:53 Uhr. In 7 Minuten die aktuellen 2 Uhr Nachrichten. Bis dahin jetzt noch Musik von Peter Maffay und von Alison Moyet im Anschluss.

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1: Um 2 Uhr mit Ronald Lessig. Die SPD pocht bei der Pflegereform offenbar darauf, dass nachverhandelt wird. Nach Informationen des ARD-Hauptstadtstudios drohen die Sozialdemokraten sogar damit, die Pläne vorerst scheitern zu lassen. Aus der Nachrichtenredaktion Jonas Valentin Weber.
2: Eigentlich sollte das Kabinett die Pflegereform Mitte kommender Woche durchwinken. Ob das jetzt was wird, völlig unklar. Am Montag soll es erstmal nochmal Gespräche zwischen SPD und Union geben. Im Kern geht es den Sozialdemokraten offensichtlich um das Vorgehen. So sei es falsch, wie von Gesundheitsminister Lindemann von der CDU vorgesehen, erst Einsparungen zu beschließen und dann in einem zweiten Schritt über strukturelle Verbesserungen nachzudenken. Diesen Fehler habe die Regierung schon bei der Gesundheitsreform gemacht. Das dürfe nicht wiederholt werden, hieß es aus SPD-Kreisen.
1: Die Linke als Siegerin der Berlin-Wahl mit den Grünen und SPD Sondierungsgespräche zur Regierungsbildung in der Hauptstadt führen. Das beschlossen die Delegierten am Abend auf einem Parteitag mit breiter Mehrheit. Dabei wies die Spitzenkandidatin Eralp die Antisemitismusvorwürfe gegen ihre Partei noch einmal zurück.
3: Es ist ganz klar, wir haben hier Grenzüberschreitungen noch mal einhellig verurteilt. Uns geht es darum, dass alle Berlinerinnen und Berliner in Sicherheit leben können, egal woher sie kommen, egal an was sie glauben, egal wen sie lieben. Das betrifft jüdische Menschen, das betrifft auch muslimische Menschen, das betrifft queere Menschen. Dieses Signal ist ganz klar vom Parteitag ausgegangen und ich werde für den Schutz von allen Berlinerinnen und Berliner einstehen.
1: Die linken Spitzenkandidatin in Berlin, Eralp. Der Deutsche Olympische Sportbund entscheidet heute über den Kandidaten für eine Olympiabewerbung. Bundespräsident Steinmeier wird am Mittag bekannt geben, ob die Wahl auf München oder die Region Köln-Rhein-Ruhr gefallen ist. Der Austragungskandidat soll ins Rennen um die Olympischen Spiele 2036, 2040 oder 2044 gehen. Berlin hatte seine Bewerbung in dieser Woche zurückgezogen. Bundesaußenminister Wadephul findet es grundsätzlich richtig, dass die US-Regierung den russischen Präsidenten Putin zum G20-Gipfel in Miami eingeladen hat. Da werde man dann sehen, ob Putin bereit sei, ernsthaft zu verhandeln, sagte Wadephul bei einem Besuch in Kanada. Voraussetzung sei aber, dass Russland seine Angriffe auf die Ukraine stoppe. Putin hat zuletzt 2019 persönlich an einem Gipfeltreffen teilgenommen, also vor Beginn des Angriffskrieges gegen die Ukraine. Das waren die Nachrichten. Das Wetter in Deutschland. In der Nacht im Nordwesten zunehmend bewölkt, an der Nordsee Regen, sonst klar bei 13 bis 1 Grad. Tagsüber im Norden Regen, im Süden meist viel Sonne bei 17 bis 23 Grad in der Nordhälfte, sonst 21 bis 29 Grad. Am Sonntag Sonne und Wolken im Wechsel, 18 bis 30 Grad und am Montag wechselhaft oder sonnig bis 31 Grad. Es ist 2.03 Uhr.
4: Schönen Dank für die aktuellen Nachrichten. Von mir jetzt der Blick auf die Straßen im Lande. Hier ist der Verkehrsservice in der ARD-Hitnacht und es geht los mit drei Meldungen von der